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1: Es ist kurz vor vier, ich bin Katrin Steinberger. Erst war es nur ein Angebot während der Sommerferien, jetzt will die Deutsche Bahn das Familienticket dauerhaft anbieten. Das hat Bahnchefin Paller in der Bild am Sonntag angekündigt, für den Pauschalpreis von 99,99 Euro. Einzelheiten von Jan-Henner Reitze.
2: Bis zu 5 Personen Hin- und Rückfahrt mit dem ICE inklusive Sitzplatzreservierung. Dieses Pauschalangebot hat im Sommer schon dazu geführt, dass 100.000 Familien mehr mit der Bahn gefahren sind, sagt Konzernchefin Paller. Ab dem 1. November soll es das Familienticket jetzt dauerhaft geben, der Verkauf am 26. Oktober starten.
1: Tanken im Nachbarland Polen dürfte für viele deutsche Autofahrer jetzt noch attraktiver sein. Dort ist jetzt bis Ende des Jahres ein Spritpreisdeckel in Kraft. Der Liter Normalbenzin kostet damit in Polen nur noch umgerechnet 1,54 Euro. Möglich wird das durch eine gesenkte Mehrwertsteuer, eine niedrigere Energiesteuer und einen staatlich festgelegten Maximalpreis. Finanziert wird das Modell über eine neue Übergewinnsteuer für Mineralölkonzerne. Eine Bundespräsidentin aus Ostdeutschland, das wünscht sich die Ostbeauftragte der Bundesregierung Kaiser. Menschen aus den neuen Bundesländern seien in Führungspositionen noch immer zu wenig sichtbar. Auch finanziell gäbe es klare Unterschiede zwischen Ost und West. Diese Ungleichheit müsse abgebaut werden, damit die deutsche Einheit als vollendet gilt, so Kaiser. Die Nachfolge von Bundespräsident Steinmeier soll im Januar gewählt werden.
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5: Es ist kurz vor 5, ich bin Katrin Steinberger. Guten Morgen. Die Deutsche Bahn macht das beliebte Familienticket zur Dauerlösung. Ab November kostet eine Hin- und Rückfahrt für Familien dauerhaft 99,99 Euro inklusive Reservierung im ICE. Gebucht werden kann ab dem 26. Oktober. Ursprünglich war das Familienticket ein Angebot zu den Sommerferien. Die Aktion brachte 100.000 zusätzliche Familien in die Züge, sagte Bahnchefin Paller der Bild am Sonntag. Deutschland muss sein Wasser besser schützen. Dafür braucht es einen Kurswechsel, findet Bundesumweltminister Schneider. Wasser dürfe nicht mehr schnell abgeleitet werden. Stattdessen sollen Flüsse, Auen, Wälder und Böden als Speicher dienen. Dazu gehören nasse Moore, stabilere Mischwälder und moderne Leitungsnetze, so Schneider im Kölner Stadtanzeiger. In Berlin berät heute eine Wasserkonferenz, auch mit der EU-Umweltkommissarin. Brasilien steht vor einer entscheidenden Präsidentenwahl. Fast 160 Millionen Menschen entscheiden über die Zukunft des größten Landes Lateinamerikas. Amtsinhaber da Silva tritt gegen den rechten Senator Bolsonaro an. Er ist der Sohn des früheren Präsidenten Bolsonaro. In Umfragen liegen beide Kopf an Kopf. Viele erwarten eine Stichwahl am 25. Oktober.
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1: Es ist kurz vor 6, ich bin Angela Kress. Guten Morgen. Erst war es nur ein Angebot während der Sommerferien, jetzt will die Deutsche Bahn das Familienticket dauerhaft anbieten. Das hat Bahnchefin Paller in der Bild am Sonntag angekündigt, für den Pauschalpreis von rund 100 Euro. Einzelheiten von Jan-Henner Reitze.
2: Bis zu 5 Personen Hin- und Rückfahrt mit dem ICE inklusive Sitzplatzreservierung. Dieses Pauschalangebot hat im Sommer schon dazu geführt, dass 100.000 Familien mehr mit der Bahn gefahren sind, sagt Konzernchefin Paller. Ab dem 1. November soll es das Familienticket jetzt dauerhaft geben, der Verkauf am 26. Oktober starten.
1: AfD-Kandidaten sollten zum Vorsitzenden von Bundestagsausschüssen gewählt werden können. Die CDU sollte das unterstützen, findet Hessens Ministerpräsident Rhein. Die AfD sei gewählt, so müsse man mit ihr umgehen, sagte er dem Stern. Rhein will sich politisch klar von der AfD abgrenzen, sie aber nicht ausgrenzen. Bislang verfehlten AfD-Kandidaten die nötigen Mehrheiten für diese Positionen. Die Bundesregierung steht beim Thema Rente unter Zeitdruck. Wirtschaftsministerin Reiche verlangt in der Bild, dass Arbeitsministerin Baas schnell einen Gesetzentwurf vorlegt und die umstrittene Reform bis Ende des Jahres beschlossen wird. Die SPD habe die Arbeit der Rentenkommission mitgetragen. Zentrale Bausteine sollten nicht wieder in Frage gestellt werden.
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1: Es gibt einen Vorgang, der auf der Welt passiert, der ist so bedeutsam und hat so viele Auswirkungen, dass sehr viele Wissenschaftler daran forschen. Der Klimawandel, die Erderhitzung, die durch Prozesse geschieht, die die Menschheit mit ihrer Industrie in Gang gesetzt hat. Vor allem durch die Verbrennung von Kohle, Öl und Gas. Die Veränderungen durch das CO2 in der Atmosphäre sind so dramatisch, dass Politikerinnen und Politiker verstehen sollten, was da passiert. Dafür gibt es den Weltklimarat. Er hat die Aufgabe, den aktuellen Forschungsstand immer wieder neu zu bewerten und verständlich zu formulieren. Er gilt als äußerst zuverlässig, weil die IPCC-Berichte in mehreren Stufen geprüft werden. Ein Journalistenteam vom ZDF und vom Guardian hat nun bei 29 von 223 untersuchten LeitautorInnen Verbindungen zur Öl- und Gasindustrie gefunden. Auffällig auch, das Verfahren zum Einfangen und Speichern von CO2, CCS, wurde relativ früh schon als Klimaschutzmöglichkeit in den IPCC-Bericht aufgenommen, obwohl die Technik absehbar überhaupt nicht ausgereift ist. Unzuverlässig wird der Weltklimarat durch diese Recherche nicht. Aber je stärker Klimapolitik fossile Geschäftsmodelle unter Druck setzt, desto größer wird auch der Anreiz, dass die Einfluss auf Energiepolitik nehmen. Umso wichtiger ist, dass der IPCC mögliche Interessenkonflikte offenlegt, unabhängig prüft und nachvollziehbar begrenzt. Wie viel Einfluss von Menschen mit wirtschaftlichen Interessen darf ein Weltklimarat zulassen? Was glaubst du?
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5: Es ist kurz vor sieben. Ich bin Angela Kress. Guten Morgen. Bundeskanzler Merz ist zu einem Solidaritätsbesuch in der Ukraine eingetroffen. Er will dem Land weitere konkrete Hilfe für den Abwehrkampf gegen Russland zusagen. Es geht vor allem um Abfangdrohnen und weitreichende Waffen. Wenn Russland nicht gestoppt werde, richte sich seine Kriegsmaschinerie früher oder später gegen uns, sagte der CDU-Chef bei seiner Ankunft in Kiew. Es gibt immer mehr öffentliche Ladesäulen für Elektroautos. Laut Bundesnetzagentur waren es Anfang September 209.000, fast ein Viertel mehr als im Juli letztes Jahr. Spitzenreiter bei den kreisfreien Städten bleibt Stuttgart. Jan-Henna Reitze berichtet.
6: Es tut sich was bei den Möglichkeiten, wo Elektroautos geladen werden können. Dass es in kleineren Städten und auf dem Land trotz Wachstums immer noch vergleichsweise wenige öffentliche Ladesäulen gibt, hält aus Sicht der Autoren der Studie immer noch viele Menschen davon ab, auf ein E-Auto umzusteigen.
5: Die Deutsche Bahn will das Familienticket dauerhaft anbieten. Eine Hin- und Rückfahrt soll damit rund 100 Euro kosten, inklusive ICE-Reservierung. Bahnchefin Paller hat der Bild am Sonntag gesagt, dass das Angebot in den Sommerferien mehr Familien in die Bahn gelockt hat. Deshalb soll es ab November dauerhaft angeboten werden. Zum Thema Pünktlichkeit dämpfte Paller die Erwartungen. Die Sanierung des Schienennetzes werde mindestens 10 Jahre dauern.
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1: Der Hund liegt auf dem Sofa, bekommt einen Namen, ein Körbchen und zu Weihnachten vielleicht sogar ein Geschenk. Das Schwein landet als Schnitzel auf dem Teller. Beides sind Tiere und trotzdem ziehen die meisten Menschen da eine ziemlich klare Grenze. Am Donnerstag war Weltvegetariertag, heute ist Welttierschutztag. Und da liegt eine Frage eigentlich ziemlich nahe. Passt das zusammen? Kannst du dich für Tierschutz einsetzen und trotzdem Fleisch essen? Essen ist ja mehr als eine moralische Entscheidung. Es ist auch Kultur und Erinnerung. Der Sonntagsbraten bei Oma, der Roster im Stadion und so weiter. Und niemand möchte bei jedem Bissen darüber nachdenken, ob er gerade ein guter oder schlechter Mensch ist. Der Welttierschutztag erinnert auch an Franz von Assisi. Für den Mönch, der vor rund 800 Jahren gelebt hat, waren Tiere nicht einfach Sachen, sondern Mitgeschöpfe, also Lebewesen, denen Menschen mit Respekt begegnen sollten. Das muss nicht automatisch heißen, gar keine Tiere mehr zu essen. Es kann auch bedeuten, Verantwortung dafür zu übernehmen, wie sie leben und wie mit ihnen umgegangen wird. Und gerade beim Essen gibt es da diesen merkwürdigen Unterschied. Beim Nutztier werden Bedingungen akzeptiert, die dem eigenen Haustier niemals jemand zumuten würde. Wo verläuft für dich die Grenze zwischen Tieren, die du streichelst und Tieren, die du isst? Und kannst du Tiere als Mitgeschöpfe verstehen und sie trotzdem essen? Was glaubst du?
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3: Es ist kurz vor 8, ich bin Angela Kress. Guten Morgen. Bundeskanzler Merz ist wieder in der Ukraine, diesmal ist seine Reise aber besonders gefährlich. Vor wenigen Stunden hatte das russische Außenministerium ausländische Besucher und Diplomaten vor einem Aufenthalt in Kiew gewarnt. In den vergangenen Monaten gab es mehr Drohnenangriffe auch auf Personenzüge. Merz lässt sich davon nicht abbringen, er will dem ukrainischen Präsidenten Selenskyj weitere Unterstützung zusagen. Es wird weiter um die Rentenreform gerungen und Bundeswirtschaftsministerin Reiche macht Druck. Bis zum Jahresende sollte die Reform beschlossen sein, sagte die CDU-Politikerin der Bild am Sonntag. SPD-Arbeitsministerin Baas solle sich beeilen mit ihrem Gesetzentwurf, Uli Reitinger berichtet.
4: Reiche sagt, Baas muss die Koalitionsbeschlüsse umsetzen, denn sie habe sie schließlich aktiv mitverhandelt. Heißt, die Vorschläge der Rentenkommission sollen 1:1 umgesetzt werden. Aber die SPD tut sich schwer mit einem Kernstück dieser Vorschläge. Sie will, anders als die Experten, am vorzeitigen Renteneintritt ohne Abschläge nach 45 Beitragsjahren festhalten.
3: Kinderrechtsorganisationen warnen vor den Gefahren der künstlichen Intelligenz für Kinder und Jugendliche. KI sei bei jungen Menschen tief im Alltag verankert, oft ohne dass es ihnen bewusst ist, heißt es in einer Studie. Die Autoren fordern, dass Kinderschutz von Anfang an Teil jeder KI-Anwendung wird. Eine DAK-Studie hatte im März gezeigt, dass bis zu 10% der Kinder und Jugendlichen mit KI etwa vertrauliche Dinge besprechen.
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1: Hast du Angst davor, dass du im Alter deinen Lebensstandard nicht halten kannst? Auf einer Skala von 1, keine Angst, bis 7, sehr große Angst. Hast du Angst davor, dass Politikerinnen und Politiker von ihren Aufgaben überfordert sind? Zu vielen verschiedenen Ängsten wie diesen wurden für die Studie die Ängste der Deutschen 2400 Personen ab 14 Jahren befragt. Diese Studie von der R&V-Versicherung gibt seit 1992, jedes Jahr aufs Neue. So kann man über die Jahre Veränderungen sehen. Die größte Angst ist diesmal die vor steigenden Lebenshaltungskosten. Danach folgen Angst vor Steuererhöhungen, Überforderung des Staats durch Geflüchtete, schlechtere Wirtschaftslage und vor unbezahlbarem Wohnen. Besonders die Angst vor Rezession ist gegenüber dem letzten Jahr stark gestiegen. 51% sagen, sie haben Angst davor. Wenn man den Verlauf der Werte anschaut, sieht man bei vielen Ängsten, die waren schon mal größer. Angst vor Rezession lag 2005 bei 70%, 2009 bei 66%. Bei der Angst vor Überforderung der Politik ist es ähnlich. Am größten war sie 2002, 2010 und 2016 mit 62-66%. Heute haben 48% Angst vor Politikerüberforderung. Also auch wenn die Stimmung insgesamt gerade tendenziell eher nicht so gut ist, was die Angst angeht, sieht es insgesamt eher mittelgut aus. Wovor hast du besonders viel Angst? Und ist sie gerechtfertigt oder eigentlich nicht? Was glaubst du?
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5: Es ist kurz vor neun, ich bin Angela Kress. Guten Morgen. Es gibt immer mehr öffentliche Ladesäulen für Elektroautos. Laut Bundesnetzagentur waren es Anfang September 209.000, fast ein Viertel mehr als im Juli letztes Jahr. Spitzenreiter bei den kreisfreien Städten bleibt Stuttgart. Jan-Henner Reitze berichtet.
6: Es tut sich was bei den Möglichkeiten, wo Elektroautos geladen werden können. Dass es in kleineren Städten und auf dem Land trotz Wachstums immer noch vergleichsweise wenige öffentliche Ladesäulen gibt, hält aus Sicht der Autoren der Studie immer noch viele Menschen davon ab, auf ein E-Auto umzusteigen.
5: In Sachen Pünktlichkeit wird sich bei der Bahn so schnell nichts ändern. Das Schienennetz sei über viele Jahre vernachlässigt worden, hat Bahnchefin Paller der Bild am Sonntag gesagt. Man könne das System nur Stück für Stück erneuern und nicht in ein oder zwei Jahren aufholen, was lange Jahre versäumt wurde. Ihre Prognose: Die Sanierung des Schienennetzes wird mindestens 10 Jahre dauern. Ein breites Bündnis von Gewerkschaften und Wohlfahrtsverbänden ruft die Bundesregierung auf, vor geplanten Kürzungen in verschiedenen Sozialbereichen abzusehen. Konkret geht es etwa um geplante Änderungen bei der Einstufung in die Pflegegrade. Die Verbände sagen, es muss sichergestellt werden, dass Pflegebedürftige angemessen versorgt werden und auch die Personalbemessung der Einrichtungen hängt von den jeweiligen Pflegegraden ab.
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1: Du machst den Kühlschrank auf, ziehst einen Joghurt raus, guckst aufs Datum. Mist, abgelaufen. Machst den Deckel auf, sieht normal aus, riecht normal. Trotzdem kommt kurz dieser Gedanke, lieber weg damit. Genau darum geht's gerade bei der Aktionswoche Zu gut für die Tonne. Rund 11 Millionen Tonnen Lebensmittel landen in Deutschland jedes Jahr im Müll. Mehr als die Hälfte davon in privaten Haushalten. Natürlich hat Vorsicht ihren Sinn. Niemand muss wegen dem Joghurt für ein paar Cent ein gesundheitliches Risiko eingehen. Und bei leicht verderblichen Lebensmitteln mit einem Verbrauchsdatum gilt tatsächlich nach Ablauf besser nicht essen. Aber auf dem Joghurt steht normalerweise was anderes. Mindestens haltbar bis. Das bedeutet nicht, dass er am nächsten Morgen schlecht ist. Anschauen, riechen, vorsichtig probieren. Oft lässt sich ziemlich schnell feststellen, ob etwas noch gut ist. Heute ist ja auch Erntedankfest. Ein christliches Fest, das daran erinnert, dass Essen nicht selbstverständlich ist. Hinter einem Becher Joghurt zum Beispiel stecken Tiere, Arbeit, Wasser und Energie. Trotzdem muss niemand zum Lebensmittelretter werden, der gegen den eigenen Ekel an ist. Zwischen gedankenlosem Wegwerfen und dem Zwang, wirklich alles noch aufzuessen, gibt's ziemlich viel Platz. Gezielter Einkaufen zum Beispiel. Vertraust du beim Essen eher dem Datum oder deinen eigenen Sinn? Und was müsste sich ändern, damit bei dir weniger Essbares in der Tonne landet? Was glaubst du?
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3: Es ist kurz vor 10, ich bin Angela Kress. Das Familienticket der Deutschen Bahn soll ab November dauerhaft angeboten werden. Für rund 100 Euro sollen Familien eine Hin- und Rückfahrt sowie die ICE-Reservierung bekommen. Bahnchefin Palla hat der Bild am Sonntag gesagt, dass das Angebot in den Sommerferien gut ankam. Man habe etwa 100.000 Familien mehr befördert als im vergangenen Jahr. Kaufen kann man das Ticket demnach ab 26. Oktober. In der Europäischen Union sowie in Norwegen und der Schweiz sind in den ersten 9 Monaten dieses Jahr deutlich weniger Asylanträge gestellt worden. Gut 450.000 Anträge waren es laut Welt am Sonntag, rund ein Viertel weniger als im Vergleich zum Vorjahreszeitraum. Deutschland ist demnach nicht mehr Zielland Nummer 1, sondern liegt auf Platz 3 hinter Frankreich und Italien. Bundeskanzler Merz ist in der Ukraine, um dem Land weitere konkrete Hilfe für den Abwehrkampf gegen Russland zuzusagen. Begleitet wird er von Wirtschaftsministerin Reiche und 10 Unternehmern aus den Bereichen Rüstung und Energie. Ulf Mauder berichtet.
4: Es ist die bisher wohl gefährlichste Reise eines deutschen Kanzlers nach Kiew. Das russische Außenministerium warnte kurz vor der Reise die Europäer vor Aufenthalten in der Ukraine. Kanzler Merz machte deutlich, dass er sich davon nicht einschüchtern lasse. Sein Besuch gilt auch als Kampfansage an Russland.
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5: Ja Mann, schön, dass ihr heute am Start seid. Ich bin Max und das sind sie, eure 25 meistgelikten Songs der Woche. Wirklich, es ist wieder so viel geile Musik mit dabei. Deswegen verlieren wir keine Zeit und starten ganz schnell mit Platz 25. Das ist Harry Styles mit American Girls.
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Das gibt auch wirklich so geile Sommererinnerungen. Sonny Fiodera, Libianca, Let Me Be In Your Arms. Und wenn es jemand schafft, diese letzten Sonnenstrahlen des Sommers in richtig geile Musik umzumünzen, dann sind es ja wohl diese Bands. Das ist die schwedische Band Nikt und die amerikanische Rockband Portugal The Man. Und die wissen einfach, wie so richtig schöner, leichter, lockerer Sound geht. Und das ist der Song Glide, ist ja das beste Beispiel dafür. Und jetzt haben die wieder was zusammen rausgehauen, was sich wirklich so wie ein richtig schöner Sommertag anfühlt. Am besten sitzt ihr jetzt irgendwo schön mit eurem Lieblingsgetränk oder liegt irgendwo in der Hängematte und dann dreht er schön laut. Für den neuen Song hier in den 89.0 RTL Most Wanted, das ist Some Kind of High.

gebe euch jetzt mal einen kleinen Tipp, Leute. Wenn ihr gerade alleine zu Hause seid oder auch alleine im Auto, dann ist jetzt der perfekte Zeitpunkt, um mal richtig fett hier aufzudrehen beim neuen Song von Kiara Nelson mit Dancing Alone. Und ich sag's euch, ohne Scheiß, der Song kommt direkt auf meine Favorite-Playlist, weil der Beat ist so richtig geil fürs Wochenende, kann man so richtig geil mit dem Kopf mitwippen. Kann man auch so sich perfekt hören, wenn man sich gerade zu Hause ready macht, ist irgendwie noch duschen oder macht sich ready, bevor es zu euren Freunden geht. Also, lasst eure Bude oder euer Auto jetzt mal zum privaten Club hier werden und dreht schon laut für Kiara Nelson. Das ist Dancing Alone hier in den 89.0 RTL Most Wanted.

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0: Es gab diesen einen Tag, an dem sich die ganze 89.0 RTL Community unfreiwillig den Cowboy-Hut aufgesetzt hat.
1: Oh ja.
0: Ja, Mann, das ist Lil Nas X mit All Time Road. Wirklich, ist ein Banger. Hat auf YouTube schon 14 Millionen Likes. Das ist wirklich unfassbar. Aber der haut ja wirklich einen Banger nach dem nächsten raus. Zum Beispiel der hier noch. Star Walking ist auch so ein Ding. Ist auch aktuell bei uns hier auf der Playlist. Ich sag's euch, der Mann weiß, wie Musik funktioniert. Und jetzt hat er was Neues rausgehauen. World's Greatest heißt der Song. Und ich sag mal so, das hat er allein mit den zwei Songs schon geschafft. Aber ey, alle guten Dinge sind drei. Einer geht noch. Also schön laut drehen. Hier ist Lil Nas X bei den Most Wanted auf 89.0 RTL mit World's Greatest.

Wenn es einen Song gibt, den man gerade rauf und runter hören kann, dann ist es ja wohl der hier. Oh yes, das ist Glockenbach gemeinsam mit Austies Dirty Dancing. Und DJ Glockenbach, ohne Mist, der weiß einfach, wie man Songs zum Feiern, zum Chillen, zum Nachdenken oder auch zum Motivieren bringt. Ich habe letztens den Song hier auf dem Laufband gehört, beim Sport. Der hat mich irgendwie richtig motiviert. Ja, und jetzt hat der DJ wieder was Neues rausgehauen. Zusammen mit Callum Scott. Und wirklich, das ist so eine richtig geile Nummer zum Chillen, zum Abschalten oder auch im Auto mal wieder den Bass der Boxen so richtig zu testen. Also schön laut drehen für die geile Kombo, die es jetzt hier gibt auf 89.0 RTL. Das ist Glockenbach und Callum Scott mit Collide.

0: Ey, wirklich, dieser Song gibt mir so viele geile Sommererinnerungen. Teddy Swims, Mr. Not All hier auf Platz 13 in den Most Wanted. Und gleich geht's weiter mit Platz 12. Also unbedingt dranbleiben.
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2: Es ist kurz vor 11. Ich bin Angela Kress. Die IT-Probleme bei der Bundesagentur für Arbeit sind behoben. Seit dem Abend sind die Online-Services wieder erreichbar, sagt die Behörde. Ein Hackerangriff war es demnach nicht. Die Störung hatte dafür gesorgt, dass zum Beispiel die Arbeitslosmeldung vorübergehend nicht funktioniert hat. Und die Agentur für Arbeit sagt jetzt, es soll keine Nachteile geben, wenn jemand Meldungen wegen der Störung nicht machen konnte. Der Hochsommer ist vorbei, die Trockenheit aber nicht. Bundesumweltminister Schneider fordert deshalb ein Umdenken beim Umgang mit Wasser. Die Zeiten, in denen wir uns über Wasser keine Gedanken machen mussten, sind endgültig vorbei, sagte er dem Kölner Stadtanzeiger. Diana Kramer berichtet.
3: Wenn die Gebirge mit ihren Gletschern als Wasserlieferanten ausfallen, müssten Moore wieder bewässert werden, Flüsse mehr Raum bekommen und Wälder zu Mischwäldern umgebaut werden. Schneider rät den Ländern, dafür Gelder aus dem 100 Milliarden Euro Sondervermögen für Infrastruktur zu nutzen.
2: Es wird weiter um die Rentenreform gerungen und Bundeswirtschaftsministerin Reiche macht Druck. Bis zum Jahresende sollte die Reform beschlossen sein, sagte sie der Bild am Sonntag. Die Koalition hatte sich darauf verständigt, die Vorschläge einer Kommission umzusetzen. SPD-Arbeitsministerin Baas will aber Ausnahmen durchsetzen, um den vorzeitigen Renteneintritt nach 45 Beitragsjahren für bestimmte Gruppen zu erhalten.
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0: Ja Mann, schön, dass ihr dabei seid. Ich bin Max und wir sind mittendrin in euren 25 meistgelikten Songs der Woche. Es wird spannend, wir kommen der Nummer 1 immer, immer näher. Und jetzt gibt's richtig frischen Sound auf Platz 12. Das ist Cat's Eye mit Animal.
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Monopoly Bright. Chris de Serendi und Good Old Days ist quasi gesetzt hier auf der Playlist, genauso wie er hier. Ja Mann, das ist DJ Solly Fodera gemeinsam mit D.O.D. Think About Us. Und der DJ krallt sich jetzt quasi hier eine Künstlerin nach der nächsten. Die nächste ist jetzt Becky Hill, ist eine britische Sängerin. Die haben nämlich was zusammen rausgehauen. Und der Song gibt euch einen ganz klaren Tipp. Wenn ihr gerade so in der Dating-Phase seid, ne, oder euch eine Person sehr nahe steht und irgendwas brennt euch so richtig auf dem Herzen und ihr traut es euch noch nicht auszusprechen, macht es. Haut's raus, sagt's einfach, euch fällt da nicht nur ein riesengroßer Stein vom Herzen, sondern es kann auch noch eine ganz große Wirkung haben. Und das beschreiben Solly Fodera und Becky Hill in ihrem neuen Song und den habe ich jetzt für euch hier in den 89.0 RTL Most Wanted. Das ist Say Something. Schönes Wochenende.

Heute ist der Tag der Tage. Ja, es wird einfach passieren. Es passiert heute. Ich sag's euch, Leute. Heute geht ihr mit euren Freunden entweder mal wieder richtig steil im Club oder mit der Mutti ein Eis essen oder mal wieder zum Sport. Ja, oder ihr trefft euch mit eurem Date, dem ihr auch seit 2 Tagen nicht geantwortet habt. Tja, und warum? Weil genau das Sängerin Rani in ihrem neuen Song ausdrückt. Ist so ein bisschen deeper, der Song. Also ist jetzt so der perfekte Moment, wenn ihr mit eurer Perle im Auto sitzt, könnt ihr so schön die Hand nehmen und dann richtig schön laut drehen. Tonight heißt der neue Song und den gibt's jetzt hier in den 89.0 RTL Most Wanted. Schönes Wochenende.

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jetzt wird's richtig sexy. Hier auf 89.0 RTL mit ihr hier. Sängerin Adela mit ihrem Song Ain't in L.A. Und jetzt hat sie was Neues rausgehauen. Und ich sag's euch, Leute, es wird richtig, richtig spicy. Das ist so der Moment, wenn ihr zu Hause vorm Spiegel steht, macht euch ready für einen Club mit euren Girls oder mit euren Boys und denkt euch, ja, heute bin ich die Hauptrolle, heute geht hier kein Blick an mir vorbei. Und genau das zeigt sie auch in ihrem neuen Musikvideo zu dem Song. Da zeigt sie sich so in verschiedenen, aber auch sehr, sehr knappen Outfits, aber auch beweglich. Und vor allem, ich kann euch sagen, es wird pink. Also alle Pink-Liebhaber, zieht euch auf jeden Fall mal rein auf YouTube. Hat auch schon 15 Millionen Aufrufe. Der Song heißt Nicole Kidman und soll auch damit ausdrücken, dass sie sich genau wie die amerikanische Schauspielerin fühlt. Also glamourös, sexy und selbstbewusst. Also, feuerfrei, hier ist Adele.

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0: Eure neue Nummer 1 in den 89.0 RTL Most Wanted, James Hype mit Serotonin und Josie aus Hannover hat sich direkt gemeldet.
1: Hallo 89.0 RTL, ich finde den mega. Haben gerade ein bisschen über mein Handy abgefeiert.
0: Ja Mann, so muss das sein und abfeiern können wir gleich nochmal und zwar zu ihm hier. Das ist Nico Santos, wirklich, der hat so eine unverwechselbare Stimme, die erkennst du direkt an jedem Song. Und by the way, der sitzt auch gerade bei The Voice of Germany in der Jury und wirklich, ich sag's euch, ich liebe diese Videos, wenn die Coaches sich hier untereinander um diese Talente battlen, das ist legendär, müsst ihr euch bei Insta unbedingt mal reinziehen. Da singt Nico dann zum Beispiel auch mal ein bisschen was Schmutzigeres, wie zum Beispiel das hier.
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0: Das ist so geil, wirklich. Das war eine Hook vom Lied Sex ohne Grund von Shindy. Aber ich sag's euch, so dirty wird's nicht in seinem neuen Song. Den gibt's jetzt hier in den Most Wanted auf 89.0 RTL. Klassiker heißt er. Also schön laut drehen und ein schönes Wochenende.

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1: Es ist kurz vor 12. Ich bin Angela Kress. Kanzler Merz ist gerade in der Ukraine und da hat ein russischer Angriff während seines Besuchs Drohnenalarm ausgelöst. Kiews Bürgermeister Klitschko schrieb, dass es einen Einschlag auf der Fahrbahn der Nordbrücke gegeben habe. Vor der Ankunft des Kanzlers hatte das russische Außenministerium Europäer vor Reisen und Aufenthalten in der Ukraine gewarnt. Merz will bei dem Solidaritätsbesuch dem von Russland angegriffenen Land Deutschlands weitere Unterstützung zusichern. Bei einem Brand auf einem großen Campingplatz in der Gemeinde Peschiera am Gardasee sind mehr als 20 Menschen verletzt worden. Einer davon soll Berichten zufolge in kritischem Zustand sein. 7 trugen mittelschwere Verletzungen davon. Der Brand ist inzwischen unter Kontrolle, die Ursache aber noch unklar. Der Gardasee gehört zu den beliebtesten Urlaubszielen Italiens und ist auch bei Touristen aus Deutschland sehr beliebt. Nach dem zentralen Fest am Tag der Deutschen Einheit in Bremen hat die Polizei eine positive Bilanz gezogen. Es sei ein weitgehend friedliches Fest, hieß es am Vormittag. Bei kleineren Demonstrationen am Rande des Feiertags kam es zu einzelnen Angriffen auf die Polizei und vorübergehenden Festnahmen. Gefeiert wird in Bremen noch bis zum späten Abend. Im kommenden Jahr finden die Feierlichkeiten dann in Nordrhein-Westfalen statt.
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9: Es ist kurz vor 1, ich bin Angela Kress. Elektroautos können in Deutschland an immer mehr öffentlichen Ladepunkten Strom tanken. Nach Zahlen der Bundesnetzagentur gab es Anfang September gut 209.000 öffentliche Ladepunkte, 24% mehr als im Juli letzten Jahres. Ein Energieunternehmen hat die Zahlen ausgewertet und sagt, Metropolen werden dicht versorgt, in kleinen Städten und ländlichen Regionen gibt es noch Nachholbedarf. Bundeskanzler Merz ist am Morgen zu einem Solidaritätsbesuch in der Ukraine eingetroffen, um dem Land weitere Hilfe für den Abwehrkampf gegen Russland zuzusagen. Er appellierte an Kremlchef Putin, den Krieg zu beenden. Man sei zu Gesprächen bereit.
10: Aber diese barbarischen Angriffe auf die Zivilbevölkerung der Ukraine müssen aufhören. Das sind tägliche Kriegsverbrechen, die hier verübt werden.
9: Seit der Ankunft des Kanzlers in Kiew gab es dort mehrfach Drohnenalarm. Teile Spaniens sind von schweren Unwettern mit heftigen Regenfällen getroffen worden. Fernsehbilder aus der Region Katalonien zeigten überflutete Straßen und Menschen, die knietief im Wasser standen. Und auch im Baskenland meldeten die Behörden Überschwemmungen. Auf der griechischen Insel Kreta lässt das Unwetter langsam nach. Weite Teile der landwirtschaftlichen Produktion seien zerstört worden. Viele Häuser wurden beschädigt.
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7: Es ist kurz vor zwei. Ich bin Oliver Urbanke. Das Familienticket der Deutschen Bahn soll ab November dauerhaft angeboten werden. Für rund 100 Euro sollen Familien eine Hin- und Rückfahrt sowie eine ICE-Reservierung bekommen. Bahnchefin Paller hat der Bild am Sonntag gesagt, dass das Angebot in den Sommerferien gut ankam. Man habe etwa 100.000 Familien mehr befördert als im vergangenen Jahr. Kaufen kann man das Ticket demnach ab 26. Oktober. Es wird weiter um die Rentenreform gerungen und Bundeswirtschaftsministerin Reiche macht Druck. Bis zum Jahresende soll die Reform beschlossen sein, sagte die CDU-Politikerin der Bild am Sonntag. SPD-Arbeitsministerin Baas solle sich beeilen mit dem Gesetzesentwurf, Uli Reitinger berichtet.
8: Reiche sagt, Baas muss die Koalitionsbeschlüsse umsetzen, denn sie habe sie schließlich aktiv mitverhandelt. Heißt, die Vorschläge der Rentenkommission sollen 1:1 umgesetzt werden. Aber die SPD tut sich schwer mit einem Kernstück dieser Vorschläge. Sie will, anders als die Experten, am vorzeitigen Renteneintritt ohne Abschläge nach 45 Beitragsjahren festhalten.
7: Beim Umgang mit Wasser brauche es ein Umdenken, das sagt Bundesumweltminister Schneider mit Blick auf das trockene Jahr. Heute sei es Aufgabe, Wasser so gut wie möglich in der Landschaft zu halten. Die Länder forderte er im Kölner Stadtanzeiger dazu auf, Mittel aus dem Sondervermögen für Infrastruktur zu einem guten Teil in die Wasserinfrastruktur zu investieren.
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3: Es ist kurz vor drei. Ich bin Oliver Urbanker. Es ist der letzte Tag heute vom größten Volksfest der Welt, dem Münchner Oktoberfest. Am Mittag hat die Stadt München eine Rekordbilanz gezogen. 7,4 Millionen Menschen waren in diesem Jahr auf der Wiesn. So viele wie noch nie. Julia Wasikow berichtet.
4: Der bisherige Besucherrekord von 2023 ist geknackt. Damals kamen 7,2 Millionen Menschen, diesmal waren es 200.000 mehr. Getrunken wurden 6,7 Millionen Maß Bier und auch beim Essen legten die Wiesnwirte zu.
3: Seit Freitag hatte es bei der Bundesagentur für Arbeit IT-Probleme gegeben. Seit gestern Abend funktioniert alles wieder. Wer wegen der Probleme eine Meldung nicht machen konnte, soll dadurch keine Nachteile haben, hat die Behörde jetzt mitgeteilt. Die Störung hatte dafür gesorgt, dass Arbeitslosmeldungen und andere Online-Dienste vorübergehend nicht funktioniert haben. Bei manchen Meldungen müssen Fristen eingehalten werden. Ein Hackerangriff war es nicht, heißt es von der Behörde. Bei einem Brand auf einem großen Campingplatz in der Gemeinde Peschiera am Gardasee sind mehr als 20 Menschen verletzt worden. Einer davon soll Berichten zufolge in kritischem Zustand sein. 7 Menschen trugen mittelschwere Verletzungen davon. Der Brand ist inzwischen unter Kontrolle, die Ursache aber noch unklar. Der Gardasee gehört zu den beliebtesten Urlaubszielen Italiens und ist auch bei Touristen aus Deutschland sehr beliebt.
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6: Es ist kurz vor vier. Ich bin Oliver Urbanke. Bei der Pflege und in anderen Bereichen setzt die Bundesregierung im Rahmen ihrer Reformen auch auf Einsparungen. Gewerkschaften und Sozialverbände warnen vor weitreichenden Folgen. Diana Kramer berichtet.
7: DGB, die Gewerkschaften IG Metall und Verdi, Caritas, Diakonie und Sozialverbände sehen die geplanten Kürzungen beim Wohngeld, Kinderzuschlag oder Unterhaltsvorschuss mit großer Sorge. Vor allem aber bei der Pflegereform. Durch die geplante Änderung bei den Pflegegraden würde Betroffenen der Zugang zu Leistungen erschwert oder gar verwehrt, heißt es. Die Deutsche Stiftung Patientenschutz wirft Gesundheitsminister Linnemann vor, die Pflegekommission mit Denkverboten zu belegen.
6: Die Deutsche Bahn will das Familienticket dauerhaft anbieten. Das kündigte Bahnchefin Paller der Bild am Sonntag an. Eine Hin- und Rückfahrt für eine Familie im ICE kostet demnach knapp 100 Euro. Die Bahn hatte das Angebot zunächst zeitweise für die Sommerferien eingeführt. Ab dem 1. November will man es dauerhaft ins Sortiment aufnehmen, weil das Angebot für einen deutlichen Zuwachs an Fahrgästen gesorgt hat. Bundeskanzler Merz hat sich trotz russischer Warnungen und eines Drohnenangriffs während seines Besuchs in Kiew unbeeindruckt gezeigt. Er sagte, die Reise mit einer großen Regierungs- und Wirtschaftsdelegation zeige, dass man sich nicht einschüchtern lasse. Während des Aufenthalts traf eine russische Drohne eine Brücke rund 5 Kilometer von Merz entfernt. Der Kanzler nahm nach eigenen Angaben 3 Drohnenalarme wahr, musste aber nicht in einen Schutzraum.
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5: Es ist kurz vor 5. Ich bin Oliver Urbanke. In der Europäischen Union sowie in Norwegen und der Schweiz sind in den ersten 9 Monaten dieses Jahres deutlich weniger Asylanträge gestellt worden. Gut 450.000 Anträge waren es laut Welt am Sonntag, rund ein Viertel weniger als im Vergleich zum Vorjahreszeitraum. Deutschland ist demnach nicht mehr Zielland Nummer 1, sondern liegt auf Platz 3 hinter Frankreich und Italien. Stromausfälle, zerstörte Häuser und eine Tote. Unwetter auf den griechischen Inseln Kreta und Rhodos haben Opfer gefordert und Schäden hinterlassen. Nachdem sich die Lage etwas beruhigt hat, haben die Behörden eine erste Bilanz gezogen. Takis Zaphos berichtet aus Athen.
6: Auf Kreta wurden weite Teile der Landwirtschaft zerstört, Straßen unterspült und Häuser beschädigt. Rund 22.000 Blitze wurden registriert. Auf Rhodos wurde eine 58-jährige deutsche Urlauberin von einem Blitz getroffen und getötet. Ihr Ehemann wurde leicht verletzt. Die heftigen Regenfälle sollen noch einige Stunden anhalten. Danach wird eine Wetterberuhigung mit Temperaturen um die 26 Grad erwartet.
5: Elektroautos können in Deutschland an immer mehr öffentlichen Ladepunkten Strom tanken. Nach Zahlen der Bundesnetzagentur gab es Anfang September gut 209.000 öffentliche Ladepunkte und damit gut ein Viertel mehr als im Juli letzten Jahres. Ein Energieunternehmen hat die Zahlen ausgewertet und sagt, Metropolen werden dicht versorgt. In kleinen Städten und ländlichen Regionen gibt es aber noch Nachholbedarf.
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1: Es ist kurz vor 6. Ich bin Oliver Urbanke. Es ist der letzte Tag.

0: Heute vom größten Volksfest der Welt, dem Münchner Oktoberfest. Am Mittag hat die Stadt München eine Rekordbilanz gezogen. 7,4 Millionen Menschen waren in diesem Jahr auf der Wiesn. So viele wie noch nie. Julia Wasilkow berichtet.
1: Der bisherige Besucherrekord von 2023 ist geknackt. Damals kamen 7,2 Millionen Menschen, diesmal waren es 200.000 mehr. Getrunken wurden 6,7 Millionen Maß Bier und auch beim Essen legten die Wiesnwirte zu.
0: Nach dem Beschluss gegen weitere Stolpersteine im öffentlichen Raum haben in Heidenau bei Dresden rund 200 Menschen an einem Mahngang teilgenommen. Der Stadtrat hatte Ende September einen Antrag von AfD und CDU gebilligt, wonach das Gedenken künftig vorzugsweise auf dem Nordfriedhof stattfinden soll. Der Verein AQ BITZ, der den Mahngang organisiert hatte, sprach von Wut und Enttäuschung über die Entscheidung. In Heidenau gibt es bislang 5 Stolpersteine. Beibehalten, was gut funktioniert. Diesem Motto will die Deutsche Bahn folgen. Das Familienticket soll dauerhaft angeboten werden. Das kündigte Bahnchefin Paller in der Bild am Sonntag an. Eine Hin- und Rückfahrt für eine Familie im ICE kostet demnach rund 100 Euro. Die Bahn hatte das Angebot zunächst zeitweise für die Sommerferien eingeführt. Ab dem 1. November will man es dauerhaft ins Sortiment aufnehmen, weil das Angebot für einen deutlichen Zuwachs gesorgt hat.
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5: Es ist kurz vor sieben. Ich bin Oliver Urbanke. Bei der Pflege und in anderen Bereichen setzt die Bundesregierung im Rahmen ihrer Reformen auch auf Einsparungen. Gewerkschaften und Sozialverbände warnen vor weitreichenden Folgen. Diana Kramer berichtet.
6: DGB, die Gewerkschaften IG Metall und Verdi, Caritas, Diakonie und Sozialverbände sehen die geplanten Kürzungen beim Wohngeld, Kinderzuschlag oder Unterhaltsvorschuss mit großer Sorge. Vor allem aber bei der Pflegereform. Durch die geplante Änderung bei den Pflegegraden würde Betroffenen der Zugang zu Leistungen erschwert oder gar verwehrt, heißt es. Die Deutsche Stiftung Patientenschutz wirft Gesundheitsminister Lindemann vor, die Pflegekommission mit Denkverboten zu belegen.
5: Bundeskanzler Merz hat die deutsche Unterstützung der Ukraine gegen Kritik verteidigt. In Kiew sagte er, er nehme entsprechende Umfragen und Meinungen ernst, teile sie aber nicht. Die Hilfe liege im nationalen Interesse Deutschlands. Russland greife Deutschland bereits mit täglichen Internetattacken an. Das werde nicht aufhören, wenn Berlin die Unterstützung einstelle. Zudem gehe es um den Erhalt der politischen Ordnung in Europa. Bei den deutschen Meisterschaften im Kürbiswettwiegen in Ludwigsburg hat das dickste Exemplar des Herbstgemüses 986 Kilo auf die Waage gebracht. Nach Angaben der Veranstalter kommt der Siegerkürbis aus Hessen und hat die Sorte Atlantic Giant. Zum Vergleich, der zweitplatzierte Kürbis aus Brandenburg wog 562 Kilo, also knapp die Hälfte. Der Rekord wurde diesmal nicht geknackt, der liegt bei über 1000 Kilo.
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3: Es ist kurz vor 8, ich bin Oliver Urbanke. In Deutschland gilt wieder der Tankrabatt und die G7-Staaten wollen einen Teil ihrer Ölreserven freigeben. Aber hat das wirklich den erhofften Effekt auf die Spritpreise? Zumindest übers Wochenende sind Benzin und Diesel etwas günstiger geworden. Jan-Henner Reitze berichtet.
4: Der Liter Diesel im Schnitt 6 Cent billiger, der Liter E10 2 Cent, so die Preisvergleichs-App Tankerkönig. Die G7-Staaten, also auch Deutschland, wollen in den nächsten 4 Monaten 100 Millionen Barrel Rohöl und Diesel aus ihren Reserven verkaufen, um die Preise zu stabilisieren. Dabei ist die Reserve eigentlich für den Fall einer Mangellage gedacht. Wie schon den Tankrabatt kritisieren Wirtschaftsexperten auch die Freigabe aus der Reserve und sagen, das hat nur einen kurzfristigen Effekt, nötig sei aber eine grundsätzliche Lösung.
3: Bundeskanzler Merz hat sich trotz russischer Warnungen und eines Drohnenangriffs während seines Besuchs in Kiew unbeeindruckt gezeigt. Er sagte, die Reise mit einer großen Regierungs- und Wirtschaftsdelegation zeige, dass man sich nicht einschüchtern lasse. Während des Aufenthalts traf eine russische Drohne eine Brücke rund 5 Kilometer von Merz entfernt. Der Kanzler nahm nach eigenen Angaben 3 Drohnenalarme wahr, musste aber nicht in einen Schutzraum. Teile Spaniens und Griechenlands sind von schweren Unwettern mit heftigen Regenfällen getroffen worden. Fernsehbilder aus der Region Katalonien zeigen überflutete Straßen und Menschen, die knietief im Wasser standen. Und auch im Baskenland meldeten die Behörden Überschwemmungen. Auf der griechischen Insel Kreta hat sich die Lage etwas beruhigt. Weite Teile der landwirtschaftlichen Produktion aber seien zerstört worden. Viele Häuser wurden beschädigt.
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1: Es ist kurz vor neun. Ich bin Oliver Urbanke. Das Familienticket der Deutschen Bahn soll ab November dauerhaft angeboten werden. Für rund 100 Euro sollen Familien eine Hin- und Rückfahrt sowie eine ICE-Reservierung bekommen. Bahnchefin Palla hat der Bild am Sonntag gesagt, dass das Angebot in den Sommerferien gut ankam. Man habe etwa 100.000 Familien mehr befördert als im vergangenen Jahr. Kaufen kann man das Ticket demnach ab 26. Oktober. Es wird weiter um die Rentenreform gerungen und Bundeswirtschaftsministerin Reiche macht Druck. Bis zum Jahresende soll die Reform beschlossen sein, sagte die CDU-Politikerin der Bild am Sonntag. SPD-Arbeitsministerin Baas solle sich beeilen mit dem Gesetzesentwurf. Uli Reitinger berichtet.
2: Reiche sagt, Baas muss die Koalitionsbeschlüsse umsetzen, denn sie habe sie schließlich aktiv mitverhandelt. Heißt, die Vorschläge der Rentenkommission sollen 1:1 umgesetzt werden. Aber die SPD tut sich schwer mit einem Kernstück dieser Vorschläge. Sie will, anders als die Experten, am vorzeitigen Renteneintritt ohne Abschläge nach 45 Beitragsjahren festhalten.
1: Bundeskanzler Merz hat die deutsche Unterstützung der Ukraine gegen Kritik verteidigt. In Kiew sagte er, er nehme entsprechende Umfragen und Meinungen ernst, teile sie aber nicht. Die Hilfe liege im nationalen Interesse Deutschlands. Russland greife Deutschland bereits mit täglichen Internetattacken an. Das werde nicht aufhören, wenn Berlin die Unterstützung einstelle. Zudem gehe es um den Erhalt der politischen Ordnung in Europa.
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1: Hallo und herzlich willkommen bei Verbrechen von nebenan. Heute sprechen wir über den wohl größten Wirtschaftsskandal der deutschen Kriminalgeschichte. Eine wirklich komplett irre Geschichte. Mein Gast ist heute Solveig Gode. Hi Solveig.
2: Hallo Philipp und vielen Dank für die Einladung. Ich freue mich sehr, dass wir jetzt endlich mal zusammen eine Folge machen. Haben wir ja schon mal drüber gesprochen und jetzt setzen wir es endlich in die Tat um.
1: Ganz genau. Ja, wir kennen uns tatsächlich über den Tatort-Podcast. Solveig ist auch Journalistin, schreibt beim Business Insider über Wirtschafts- und Handelsthemen und ist außerdem auch Podcast-Kollegin. Zusammen mit Kayhan Özgenz spricht sie in ihrem Podcast Macht und Millionen auch über Verbrechen, aber ein bisschen anders als ich. Ihr habt mal mehr so die Wirtschaftsverbrechen auf dem Zettel, oder?
2: Genau, wir sprechen ausschließlich über Wirtschaftsverbrechen und auch True Crime natürlich, also echte Verbrechen, die genau so passiert sind. Aber es geht eben mehr um dieses White-Collar-Crime und Mordfälle haben wir in der Regel sehr, sehr selten.
1: Ja, aber ich glaube, zum heutigen Thema passt das eigentlich perfekt. Ich habe ja schon ein bisschen gesagt, Wirtschaftsverbrechen, echt ein großes Ding. Und den Fall, den kanntest du natürlich schon vorher, ne? Als ich gesagt habe, hier wollen wir da mal drüber reden, hast du direkt gesagt, ah, Big Money.
2: Genau, habe ich gesagt, okay, da bin ich sofort dabei, so einer meiner Lieblingsfälle. Wir haben da auch schon eine Folge darüber gemacht, über Flowtex und Big Money und das ist wirklich eine super spannende Figur und der Fall ist einfach auch für die deutsche Wirtschaftsgeschichte sehr, sehr interessant, deswegen finde ich super, dass du den auch nochmal aufgreifst.
1: Sehr gerne. Lass uns direkt reinstarten. Wie immer gibt es bei mir eine kleine Inhaltswarnung vorab. Ehrlich gesagt braucht man die aber heute nicht, weil, wie du schon gesagt hast, besonders blutig wird's nicht bei der Art von Verbrechen. Dankeschön an der Stelle nochmal, muss ich loswerden, an Christiane. Die hat mich mehr oder weniger auf diesen Fall gebracht. Die arbeitet nämlich im Archiv der Stadt Ettlingen und hat mir unglaublich viel Recherchematerial für diesen Fall zur Verfügung gestellt. Also Dankeschön, Christiane. Also so viel Zeitungsartikel habe ich, glaube ich, noch nie gelesen in Vorbereitung auf einen Fall. Aber es gibt auch viel zu erzählen. Solveig, bist du bereit?
2: Ich bin bereit. Let's go.
1: Sehr gut. Es ist ein kalter Tag im Februar in der kleinen Stadt Ettlingen südlich von Karlsruhe. Hier am Rande dieser grünen und idyllischen Kleinstadt liegt Flowtex, damals das Vorzeigeunternehmen in Baden-Württemberg. In den grauen Produktionshallen schuften die Mitarbeiter bereits in ihren königsblauen Overalls. Wie jeden Morgen hört man den Chef dieser Firma auch an diesem 4. Februar 2000 schon von Weitem durch die lauten Rotorengeräusche seines Hubschraubers, der vom Eingang der Halle landet. Bei Manfred Schmieder, Spitzname Big Money, ist der Name Programm. Alles an ihm ist überlebensgroß. Der 50-jährige Schmieder hüllt seinen massigen Körper nur in die teuersten Maßanzüge mit passender Weste. Die Rolex glänzt an seinem Arm und sein volles dunkles Haar hat er nach hinten gekämmt. Natürlich könnte der Scheich von Karlsruhe, wie man ihn hier nennt, die 15 Kilometer von seiner Villa auf dem Karlsruher Turmberg bis zu seiner Firma auch mit dem Auto fahren. Aber Manfred Schmieder hat keine Zeit für Staus. Außerdem reißt es sich im Heli sehr viel beeindruckender. Tag und Nacht steht der Helikopter auf Abruf für ihn bereit. Manchmal nutzt er ihn auch nur, um zum Mittagessen nach Frankreich rüberzufliegen. Jeder soll sehen, dass Manfred Schmieder ein erfolgreicher Geschäftsmann, wenn nicht sogar der erfolgreichste Geschäftsmann hier in der Umgebung ist. Seine Firma produziert und verkauft hier in Ettlingen sogenannte Horizontalbohrmaschinen, eine absolute Innovation, mit denen man Leitungen unter der Erde verlegen kann, ohne den ganzen Boden aufreißen zu müssen. Die Maschinen verkauft Flowtex zum Stückpreis von 1,5 Millionen Mark. Erwin Teufel, der damalige Ministerpräsident von Baden-Württemberg, hat Flowtex vor kurzem das Schmuckstück der heimischen Wirtschaft genannt. Man kann also sagen, das Geschäft läuft bestens. Zumindest bis zu diesem Freitag. Es ist früher Nachmittag, die Flowtex-Belegschaft freut sich schon auf das Wochenende und keiner ahnt, dass all das, für das sie hier gerade arbeiten, an diesem Tag in sich zusammenfallen wird wie ein Kartenhaus. Plötzlich stehen mehr als 60 Beamte in den Hallen der Firma Flowtex. Steuerfahnder, Kriminalpolizisten der Landespolizeidirektion Karlsruhe und gleich mehrere Staatsanwälte. Sie haben mehrere Haftbefehle dabei, unter anderem einen für Manfred Schmieder. Es ist der Beginn der Aufdeckung des größten Betrugsfalls der deutschen Wirtschaftsgeschichte.
2: Ja, allein Manfred Schmieder ist ja eben so eine super spannende Figur. Du hast ihn eben schon ein bisschen beschrieben mit der Rolex, den zurückgegelten Haaren, wie man sich halt so einen reichen, ja, protzigen Typen, sag ich jetzt mal, vorstellt. Und lass uns doch mal jetzt ein bisschen über den sprechen und diesen Charakter so ein bisschen evaluieren.
1: Ja, du hast recht. Also Big Money, der sieht wirklich schon aus wie so ein reicher Fabrikbesitzer aus dem Bilderbuch, eigentlich aus so einem Kinderbuch, wie man sich den vorstellt. Seine Geschichte ist gar nicht so glamourös, also zumindest nicht seine Vergangenheit. Der ist nicht mit dem silbernen Löffel im Mund geboren. Manfred Schmieder wird am 3. Juli 1949 in Karlsruhe als Sohn eines Kaufmannes geboren und wächst in einem Vorort der Stadt auf. Schon in jungen Jahren wird Manfreds Begeisterung für Geschäfte deutlich. Während andere Jugendliche in seinem Alter nach der Schule zum Fußballtraining oder zum Musikunterricht gehen, verbringt Manfred seine Freizeit lieber in der Firma von dem Vater eines Freundes. Schon mit 16 beginnt Manfred neben der Schule Lebensversicherungen am Telefon zu verkaufen. Ich war schon immer ehrgeizig, ich wollte immer etwas machen, so wird er es später selber beschreiben. Zu viel Zeit für ein Sozialleben hat Manfred da nicht. Vielleicht ist das auch ein Grund, warum er in seiner Kindheit und Jugend eher wenig Freunde hat. Aber Schmieder entdeckt schnell, dass er andere Menschen mit materiellen Dingen beeindrucken kann. Von dem Geld, das er sich nebenbei verdient, kauft sich Manfred damals ein neues Moped, das schickste der ganzen Klasse. In der Schule ködert er sich so neue Freunde und Bewunderer. Dass das ein gutes Mittel ist, um Menschen für sich einzunehmen, wird damit für Manfred deutlich und später auch für alle seine Geschäftspartner. Doch um an weitere solcher Statussymbole ranzukommen und sich diesen Status überhaupt aufzubauen, führt eigentlich kein Weg an Arbeit vorbei. Und so macht Manfred Schmieder mit dem weiter, womit er sich als 16-Jähriger schon beweisen konnte: Verkaufen. Nach einem abgebrochenen VWL-Studium gründet Schmieder einen Gebrauchtwagen- und Schrotthandel, was erstmal nicht so richtig lukrativ klingt, sondern eher so nach Gebrauchtwarencenter Titus Jonas aus den drei Fragezeichen.
2: Absolut.
1: Aber das ist so sein erster Schritt in die Unternehmerwelt und tatsächlich läuft es gar nicht so schlecht. Manfred Schmieder beginnt mit alten VWs. Wenig später verkauft er Mercedes und andere Luxusautos aus Italien. Die bringen natürlich gut Geld ein, aber irgendwann reicht es Manfred Schmieder nicht mehr, nur Autoverkäufer zu sein. Er will das ganz große Geld machen. Und ich muss sagen, diesen Lebenslauf finde ich deshalb auch so spannend, vor allem wenn man ihn mit anderen Millionenbetrügern vergleicht, zum Beispiel jetzt auch mit Jürgen Haagsen, also Mr. Money, über den habe ich ja in meinem Buch geschrieben, also Millionenbetrüger, der reiche Anleger um ihr Geld geprellt hat. Es gibt da schon einige Parallelen in den Biografien, wenn man sich solche Leute anguckt, wie den Haagsen oder den Schmieder.
2: Voll.
1: Das ist eine Kindheit, oft ohne viel Reichtum. Studiengänge oder Ausbildung werden schnell hingeschmissen. Und dann ist da dieser unbedingte Wille nach dem großen Geld. Ist das sowas, wo du auch sagen würdest, aus deinen Erkenntnissen, dass das typisch ist für solche Finanzbetrüger?
2: Ja, ich nicke hier schon ganz fleißig. Mhm. Das ist mir wirklich sehr oft aufgefallen. Das haben wir auch immer wieder in unseren Fällen, die wir behandeln, weil es eben, wie du auch sagst, um dieses schnelle Geld vor allen Dingen geht. Und das schnelle Geld erreicht man nun mal nicht, wenn man den langen Weg über eine Ausbildung, über ein Studium oder sowas erreicht.
1: Ja, und was ich ganz spannend finde, wenn man jetzt das zum Beispiel vergleicht mit jemandem, der, keine Ahnung, ein Start-up gründet, weil er denkt, das ist ein geiles Produkt, ich will das Produkt nach vorne bringen und da geht's halt erstmal um die Idee. Und ich glaube, so Leuten wie Manfred Schmieder ist eigentlich vollkommen egal, womit sie ihr Geld verdienen. Der hätte auch, keine Ahnung, eine Franchise-Kette von McDonald's übernehmen können. Da geht's wirklich nur darum, wie komme ich am schnellsten und am effektivsten an die Kohle, damit ich damit prassen kann. Das ist so ein bisschen das, was hängen bleibt, ne?
2: Genau, er hatte ja jetzt nicht eine Affinität zu Horizontalbohrmaschinen, auf die wir auch gleich nochmal in Ruhe kommen. Ja. Aber das war jetzt nicht sein absolutes Herzensprojekt oder so.
1: Ja, genau, du hast recht, da geht's irgendwie vornehmlich um das Geld. Und wie er an diese Horizontalbohrmaschinen gekommen ist, das erzähle ich euch jetzt. Im Jahr 1986 nämlich, da ist Schmieder Ende 30, begegnet er einem Mann, der sein Leben für immer verändern wird. Er lernt den promovierten Bauingenieur Klaus Kleiser kennen. Der schlanke, dunkelhaarige Mann trägt eine runde Brille, unter der seine buschigen Augenbrauen zum Vorschein kommen. Er und Manfred Schmieder verstehen sich auf Anhieb gut. Doch nicht nur freundschaftlich soll es bei den beiden laufen. In den USA stoßen sie auf eine Geschäftsidee, in der sie sehr, sehr großes Potenzial sehen, nämlich diese Horizontalbohrmaschinen, die jetzt schon ein paar Mal angesprochen wurden. Mit diesen Maschinen ist es nämlich möglich, Rohrleitungen unterirdisch zu verlegen, ohne den Boden aufreißen zu müssen. Das heißt im Klartext, keine Baustellen und auch keine wochenlangen Straßensperrungen, weil da wird ja erst sonst die Grube ausgehoben und am Ende wird sie wieder zugeschüttet und im schlechtesten Fall muss nochmal neu geteert werden. Das alles gibt's bei diesen Horizontalbohrmaschinen angeblich nicht. Bei diesem Leitungsbau in geschlossener Bauweise, wie man es unter Fachleuten sagt, wird lediglich am Anfang und am Ende der gewünschten Verlegung ein Loch geschaufelt, wo die Bohrmaschine ihren Arm sozusagen reinstecken kann, um mit dem Bohren zu beginnen. Mit hoher Flexibilität frisst sich der Bohrer dann durch das Erdreich zum Ziel. Zum Anschluss werden noch Rohre durch den Tunnel gezogen, durch welche die Leitungen, zum Beispiel jetzt für Telekommunikation, also Telefonleitungen, Internetleitungen, reingelegt werden können. Fertig. Diese Technik könnte den Baumarkt komplett verändern und das ist Manfred Schmieder und Klaus Gleiser sofort klar. Die beiden sind das perfekte Team. Klaus Gleiser hat als Bauingenieur das entsprechende Fachwissen, um diese Technik auch in Deutschland zu etablieren und Manfred Schmieder nutzt dafür sein Verkaufstalent und Verhandlungsgeschick. Sie kaufen der amerikanischen Firma Flowmole, die diese Technik entwickelt hat, die Lizenzen zur Herstellung dieser Maschinen ab. Und noch im selben Jahr gründen sie das Unternehmen, das ganz Deutschland in Zukunft nicht nur für Bohrmaschinen kennen wird. Flowtex. Die Begeisterung der beiden Geschäftsmänner springt auch bald auf hohe Tiere großer Banken und Leasinggesellschaften über. Die Partner für das Geschäft sind damit gefunden. Die Rollenverteilung sieht wie folgt aus. Flowtex stellt in ihren großen Produktionshallen die Bohrmaschinen her und die Leasinggesellschaften bekommen hohe Kredite von den Banken, um die Bohrmaschinen von Flowtex aufzukaufen. Nach dem Bohrmaschineneinkauf machen die Leasinggesellschaften das, was Leasinggesellschaften ebenso machen. Sie vermieten, also leasen die Bohrmaschinen zurück. Das Prinzip Leasing habt ihr vielleicht schon mal gehört in Bezug zum Beispiel auf Auto-Leasing. Ne? Der, so einer Leasinggesellschaft gehören bestimmte Objekte, die sie dann an ihren Kunden vermieten. In diesem Fall vermieten sie die Horizontalbohrmaschinen wieder an den Hersteller Flowtex zurück. Die Mieten bzw. Leasingraten der Bohrmaschinen zahlt Flowtex aus den Einkünften, die sie durch den Verkauf der Maschinen gemacht haben. Das Geld fließt also wild hin und her, ist vielleicht etwas kompliziert für jemanden, der das noch nie gehört hat. Das nennt man, glaube ich, Sale und Lease Back. Vielleicht soll man für Leute, die jetzt nicht BWL studiert haben, so wie für mich. Das ist ein häufigeres Vorgehen in der Wirtschaft, oder?
2: Ja, also das ist ein Verfahren, das sehen wir häufig zum Beispiel im deutschen Mittelstand, weil da gibt es natürlich auch viele Unternehmen, die noch sehr in der Produktion tätig sind, wo es eben um viele große Maschinen geht, wie auch bei Flowtex, von denen ja jetzt nicht unendlich viele existieren oder die auch schwer und teuer zu produzieren sind. Deswegen ist es da ganz häufig, dass da dieses Verfahren verwendet wird und da macht das auch absolut Sinn, weil man muss ja jetzt nicht für mehrere Aufträge immer wieder eine neue Maschine auch produzieren und dann kann die ja auch an andere Unternehmen auch verleased werden letztendlich. So, und mit dem Verkauf von so einem Objekt aus dem sogenannten Anlagevermögen, also aus dem eigenen Besitz, kann das Unternehmen quasi, man nennt das gebundenes Kapital, freisetzen. Also man hat damit letztendlich einfach mehr Cash, kann man letztendlich sagen. Und man hat mehr Geld zur Verfügung.
1: In dem Beispiel, was du gerade gesagt hast, finde ich das komplett nachvollziehbar, dass man jetzt nicht eine Maschine, die man nur 3 Jahre braucht, dass man die jetzt nicht kauft und die dann nur rumstehen hat den Rest der Zeit. Aber in diesem Fall verstehe ich nicht so ganz, warum ist das profitabler für Flowtex, diese Maschinen sozusagen zu verleasen und wieder zurückzuleasen, als die selber zu verkaufen? Weil die sind ja eigentlich der Produzent und wollen die Maschinen selber verkaufen.
2: Es ist nicht langfristig gesehen profitabler, es ist kurzfristig gesehen eine Lösung. Ah. Weil das ist, machen Unternehmen, weil sie eben zusätzliche Liquidität brauchen. Also eigentlich ist es ein bisschen Indikator dafür, dass das Unternehmen gerade mehr Kapital braucht. Also frei verfügbares Cash. Und das brauchte Manfred Schmieder zum Beispiel so. Weil was du damit ja machst, ist, du kriegst einfach in dem Moment ja mehr Geld rein, weil du deinen Besitz verkauft hast. Das heißt, du hast eine größere Summe, musst natürlich aber im Endeffekt auch wieder dafür bezahlen. So, und was das jetzt damit macht, dadurch, dass du das zusätzliche Kapital bekommst, also das zusätzliche Cash, verringert sich deine Bilanzsumme Und gleichzeitig steigert eben sich deine Eigenkapitalquote. Also wenn sich jetzt Wirtschaftsprüfer hinterher die Bücher angucken von diesem Unternehmen, dann sieht das für sie erstmal gut aus, weil sie ohne diese Maschine ja weniger Verbindlichkeiten haben. Das heißt ja weniger Kosten. Also wenn du so eine Maschine hast, musst du ja auch die Reparatur, Instandhaltung und all sowas bezahlen. Das kostet ja alles eben wieder. Aber du hast ja quasi eine höhere Eigenkapitalquote, weil du das ja verkauft hast. Und das ist etwas, was wiederum einen positiven Effekt hat auf deine Kreditwürdigkeit. Weil wenn du eine hohe Eigenkapitalquote hast, bekommst du bei Banken und bei anderen Unternehmen vielleicht eher mehr Geld und eher mehr einen Kredit. Das heißt, Flotex konnte sich dadurch auch wieder bessere Kredite bei anderen Banken holen, weil sie eben diese hohe Kreditwürdigkeit aufgrund der hohen Kapitalquote hatten. Und was anderes ist auch noch spannend, wenn diese Leasingraten, die gelten nämlich als langfristige Abgaben in der Steuererklärung. Und jeder, der schon mal seine Steuererklärung selbst gemacht hat, der weiß, dass man ganz viele Ausgaben auch wieder absetzen kann von der Steuer. Und das kann man eben mit diesen Leasingraten auch. Das heißt, man spart da auch nochmal Geld. Also es hat schon einige Vorteile, aber, und den einen großen Nachteil, den hast du ja auch schon angesprochen, ist, Leasingraten sind in der Regel teurer. Das heißt, du zahlst langfristig gesehen, also auf jetzt mehrere Jahre gerechnet, auf 10, 20 Jahre gerechnet, zahlst du natürlich mehr, also ja bei einem Autoleasing auch so, als wenn du dir das einfach kaufst.
1: Wollte ich gerade sagen, das ist ja beim Auto auch so. Du denkst jetzt vielleicht erstmal 400 € Leasing im Monat ist ja gar kein Problem. Aber wenn du es hochrechnest, auch bei Handys ist es ja ganz oft so, ne, wenn du das Handy über den Vertrag bezahlst, dass du dann auf die gesamte Vertragslaufzeit mehr bezahlst, als wenn du es direkt auf einen Schlag kaufen würdest. Aber dafür brauchst du natürlich das Cash, um es dir direkt auf den einen Schlag zu kaufen. Und das heißt, wir fassen mal...
2: Genau, das hatten sie ja damals nicht.
1: Genau.
2: Deswegen brauchten sie das Cash.
1: Ja, okay. Also das sieht erstmal sozusagen auf dem Papier so aus, dass die Firma mehr Cash hat, als sie eigentlich haben sollte. Und steuerlich ist es auch noch besser, weil sie diese Ausgaben steuerlich geltend machen können. Okay, also ein riesengroßes, kompliziertes Gebilde, damit man am Ende des Tages als Firma ein bisschen solventer aussieht, als man eigentlich ist.
2: Genau.
1: Das ist jetzt ganz spannend. Sie haben jetzt dieses System installiert und mit diesen zurückgeleasten Maschinen, die Flotex ja eigentlich gar nicht mehr gehören, sondern die Leasinggesellschaften, fährt die Firma jetzt auf Baustellen, um Leitungen zu verlegen. Also es klingt ja erstmal alles nach einem guten Deal für alle. Alle verdienen daran, die Leasinggesellschaften verdienen daran, die Banken verdienen daran, Flotex verdient daran. Alle happy, alle kriegen ein bisschen Geld. Und so erhalten Schmieder und Kleiser die erste Finanzierung in Höhe von 20 Millionen Mark, was ja, glaube ich, auch ungewöhnlich hoch ist für eine Firma, die eigentlich gerade erst gestartet hat und wo man noch gar nicht weiß, wo geht die Reise hin, ne?
2: Absolut. Und damals, glaube ich, für die erste Finanzierung hatten sie ja auch noch diese Maschine gar nicht. Die war noch gar nicht fertig gebaut.
1: Mhm. Das heißt, im Prinzip haben alle so ein bisschen in die Vorstellung davon investiert, dass es eine Maschine gibt, die toll funktioniert.
2: Genau.
1: Wie toll die funktioniert, da kommen wir jetzt gleich nochmal drauf. Im ersten Jahr verkauft Flotex so schon um die 100 Bohrmaschinen. Und wie ich am Anfang schon gesagt habe, kostet eine von diesen Horizontalbohrmaschinen im Verkauf 1,5 Millionen. Da kommt also ziemlich was zusammen. Schon nach kurzer Zeit wird also aus dem Kauf von Lizenzen aus den USA ein großes Unternehmen mit vielen Mitarbeitenden und Gewinnen in Millionenhöhe. Die Geschäfte laufen bestens und das soll auch jeder sehen. In hochwertig produzierten Werbespots sollen auch Normalsterbliche, die weder was mit Leitungsverlegungen noch mit großen Leasinggeschäften am Hut haben, erfahren, was die Firma tut. Bei uns gibt's keinen Lärm, bei uns gibt's keinen Dreck, bei uns gibt's keine aufgerissenen Straßen, keine Beeinträchtigung des Verkehrs, erklärt Klaus Kleiser in einem dieser Spots. Dutzende weiße LKWs, alle verziert mit dem blauen Flotex-Logo, fahren Informationen über eine breite Landstraße. Aus der Vogelperspektive erkennt man, dass die LKWs allesamt auf ihren Aufhängern 2 Meter lange weiße verschachtelte Geräte tragen, nämlich die berühmten Horizontalbohrmaschinen. Dann gibt es noch einen anderen Spot, den ich mir angeguckt habe, der ist irgendwie auch ganz süß gemacht. Da sieht man so eine Baustelle, an welcher eine Horizontalbohrmaschine zum Einsatz kommt. Und das ist keine normale Baustelle, weil man sieht jetzt irgendwie keinen Dreck und auch keine Straßensperrung. Und da kommt so ein kleiner Junge dazu in Latzhose und fragt ganz neugierig, ich dachte, sie verlegen eine Gasleitung. Und dann kommt der Bauarbeiter da aus seiner Grube mit seinem weißen Flotex-Helm und sagt ganz lässig, wir machen das anders als sonst, wir verlegen unter der Erde. Und auch das finde ich ganz spannend, weil Flotex ist ja gar keine Firma, die für den Endverbraucher herstellt. Das heißt, eigentlich haben die am Ende des Tages gar nichts davon, Werbespots im normalen Fernsehen zu zeigen. Weil da, wenn Lieschen Müller weiß, was Flotex ist, ist das vielleicht schön, aber dadurch verkaufen die ja keine Maschine mehr, oder?
2: Genau, es ist ja eigentlich eine B2B-Firma, die natürlich an andere Businesses quasi verkauft oder eben ihre Maschinen auch verleiht. Aber das ist total spannend, da kommen wir bestimmt später nochmal drauf, dass die anderen Baufirmen in der Branche ja auch super skeptisch eigentlich schon waren, als da dieses New Kid on the Block auf einmal um die Ecke kommt mit dieser angeblich so tollen Technologie. Darum geht es natürlich, dieses Bild in der Gesamtbevölkerung zu erzeugen, dass es ja alles so mega toll läuft, weil das hat ja was mit unserer Wahrnehmung zu tun. Wenn du das überall siehst, im Fernsehen, auf Plakaten, dann denkst du ja, das muss ja gut laufen, weil sonst könnten die sich ja auch überhaupt nicht diese Werbespots leisten. Und dann ist es einfach omnipräsent. Und darum ging es ihm, genau das zu erzeugen.
1: Ja, man sagt ja im Amerikanischen immer so schön, fake it till you make it. Und das ist eigentlich genau das Ding. Ne? Also da wird jetzt was gezeigt, was inszeniert. Und Big Money liebt diese teuren Werbespots. Am allerliebsten würde sie direkt vor der Tagesschau laufen lassen. Die Selbstinszenierung von Manfred Schmieder und seiner Firma Flotex funktioniert, das muss man auch sagen, bestens. Baden-Württemberg ist stolz, die Heimat eines so erfolgreichen Unternehmens zu sein. Als Ende der 90er Jahre im Raum steht, dass Flotex seinen Firmensitz aus Ettlingen verlegen könnte, halten in der Umgebung alle den Atem an. Manfred Schmieder ist jetzt ganz oben angekommen. Er ist das Gesicht des Erfolges und ein großer Wohltäter. 1995 zum Beispiel spendet Schmieder 100.000 Mark an das Ettlinger Kinderhaus. So viel wie noch nie jemand vor ihm. Und er zeigt sein Reichtum gern. Big Money liebt alles, was fährt, fliegt oder schwimmt, und zwar am allerliebsten richtig teuer. Schicke Helikopter, Flugzeuge und fette Yachten. Alleine 20 Millionen Mark kostet ihn die 55 Meter lange Yacht Malana, die er vom Sultan von Brunei gekauft hat, damals einer der reichsten Männer der Welt. Oder der Mercedes 300 SL mit Flügeltüren für damals 3 Millionen Mark in einer Sonderausstattung mit, Achtung, geweiteten Sitzen, damit der übergewichtige Manfred Schmieder in den Sportwagen passt. Finde ich auch irgendwie einen lustigen Funfact, weil man sieht ja oft so Sportwagen mit älteren oder nicht ganz so schlanken Herren, wo du dich dann immer fragst, wie kommen die da rein und raus, aber wenn du genug Geld hast, ist auch das kein Problem.
2: Eines haben sie eigentlich in der Regel alle in common, und das war diese Cabrio-Frisuren, nenne ich das. Diese meist ja dann auch weißen Haare schon, die länger sind und halt so nach hinten durch den Wind.
1: Stimmt.
2: Aber manchmal dann auch mit Gel nach hinten gekämmt.
1: Und genau so eine Frisur hat Manfred Schmieder, außer dass die Haare nicht weiß sind. Aber du hast recht, Cabrio-Frisur ist ein sehr, sehr schönes Bild. Das passt eigentlich perfekt. Und seine, ich nenne es mal Protzerei, die stoppt natürlich nicht bei Sportwagen. Auf dem Karlsruher Turmberg besitzt Manfred Schmieder ein parkähnliches Anwesen mit Hubschrauberlandeplatz, Hallenbad und diversen Gebäuden auf einem 60.000 Quadratmeter großen Grundstück. Allein dieser Palast hat damals einen Wert von umgerechnet 6,5 Millionen Euro. Dazu kommt dann noch eine Villa in Uruguay, ein Chalet im Schweizer Luxus-Skiort St. Moritz, eine Finca auf Ibiza, ein Luxushaus in Florida und mehrere Apartments. An den Wänden von Schmieders teuren Häusern hängt noch teurere Kunst. Mehrere Ölbilder von Marc Chagall, ein Mickey Mouse von Keith Haring oder etwas Abstraktes vom niederländischen Expressionisten Willem de Kooning. Wobei man sagen muss, dass Schmieder eigentlich überhaupt gar keine Ahnung von Kunst hat. Das ist also rein dekorativ. Das spellt sich erst später raus. Mindestens einer der Chagalls, die er für sehr viel Teuergeld gekauft hat, ist gefälscht. Und auch das finde ich spannend. Ist das was, was man bei Wirtschaftskriminellen immer wieder hat? Du hast es ja schon so ein bisschen anklingen lassen. Dieses nach außen zeigen, guck mal, wer ich bin, guck mal, wie viel ich habe.
2: Absolut. Also es ist mein erster Impuls, war wirklich zu sagen, ja, total. Aber ich muss mich ein bisschen zurücknehmen und sagen, das kommt natürlich immer auf die Art und das Motiv der Wirtschaftskriminellen an. Weil wir haben schon verschiedene Typen von Wirtschaftskriminellen, die wir bei uns im Podcast immer wieder behandeln. Da sind zum Beispiel jetzt einmal die Konzernkriminellen, die ist jetzt nicht Manfred Schmiede, aber das sind jetzt die, die innerhalb eines großen Konzerns arbeiten, die zum Beispiel aufgrund von einer hohen Rangordnung oder Anweisung von ihren Chefs da irgendwie unter Druck geraten und deswegen kriminelle Handlungen vollführen. Aber das meistens dann im Sinne des Unternehmens. Und die, da geht es meistens nicht um persönliche Bereicherung. Und da geht es dann eben natürlich auch nicht darum, den Reichtum zur Schau zu stellen, weil das würde dann ja eher auffallen. Und dann wiederum den Betrug aufdecken.
1: Ein Beispiel dafür wäre jetzt der Buchhalter, der versucht, irgendwie die Zahlen der Firma ein bisschen schöner zu rechnen, als sie eigentlich sind, damit bei der Finanzprüfung nichts auffällt. Das wäre so ein Beispiel für diesen Typ.
2: Mhm. So, und dann gibt's aber eben noch unsere Manfred Schmieders, die Hochstapler und Betrüger, und die im Prinzip ein Imperium auf einer Lüge aufbauen wollen. Und das meistens eigentlich auch von Anfang an wissen oder zumindest relativ früh merken, dass das, wie sie es eigentlich gedacht haben, dass es nicht funktioniert. Und für diese Art von Wirtschaftskriminellen ist ja dieser Schein nach außen super wichtig, weil der gehört im Prinzip zum Geschäftsmodell, weil ohne das würde es gar nicht funktionieren. Weil nur wenn andere von außen glauben, dass ich erfolgreich bin mit dem, was ich tue, dass ich reich bin, nur dann kriege ich auch noch mehr Geld und kriegt diese Aufmerksamkeit und diese Sonderbehandlung, die nicht reiche oder nicht erfolgreiche Menschen oder Unternehmer eben nicht bekommen. Und wir Menschen, wir lassen uns ja so gerne blenden von Protz und Prunk und vermeintlichen Reichtum. Und es ist ja dann auch beeindruckend, wenn da jemand so ein, also vermeintliches Imperium, wie er aufbaut und diese riesen Villa da in Karlsruhe, wenn man das da kennt, oder in der Nähe von Karlsruhe, wenn man das da kennt, wie das aussieht, wie riesig das ist wirklich, also das sind Dimensionen, die kann ich mir gar nicht vorstellen. Das ist was, was ich früher nur so bei MTV Cribs oder sowas gesehen habe.
1: Stimmt, ja, voll, ja.
2: Genau, so welcome to my crib. So, und dann öffnet man halt die Tür und das ist erstmal so eine riesen Eingangshalle mit fetten Säulen und den 10.000 Bentleys. Also, und so war das halt wirklich bei ihm. Und das gehört zu diesen elitären Kreisen dazu, um da auch reinzukommen, weil da wollte er ja genau da rein.
1: Ja, das heißt also, von außen betrachtet, muss man sagen, zu diesem Zeitpunkt privat und beruflich kann es eigentlich für Manfred Schmieder nicht besser laufen. Die Firma wächst immer weiter. Mitte der 90er wird der ehemalige FDP-Vorsitzende von Baden-Württemberg, Jürgen Morlock, Unternehmenssprecher bei Flowtex. Morlock wird zu Schmieders Türöffner. Spätestens ab da hat's Big Money beste Verbindung in die Landespolitik im Ländle. Zum Spatenstich eines Neubaus seiner Firma reist zum Beispiel der Ministerpräsident Erwin Teufel persönlich an. Der Flowtex, habe ich gerade schon gesagt, als Schmuckstück der Region bezeichnet. Und das nur wenige Wochen, bevor alles in sich zusammenfällt. Alle großen Namen der Region geben sich zu dieser Zeit bei Manfred Schmieder die Klinke in die Hand. Der Höhepunkt soll sein 50. Geburtstag am 3. Juli 1999 werden. Die Leute hecheln den Einladungen zu der Party hinterher, so beschreibt es später jemand, der dabei war. Am Ende kommen 300 Gäste aus Wirtschaft, Politik, Adel, Sport und High Society. Medienunternehmer Franz Burda Junior zum Beispiel lässt sich mit der Concorde aus dem Urlaub einfliegen, um bei dem Event dabei zu sein. Die Laudatio an dem Abend hält Lothar Späth, der ehemalige Ministerpräsident von Baden-Württemberg. Alles an diesem Abend steht unter dem Motto Fliegen, das ist nämlich das liebste Hobby des Geburtstagskindes Manfred Schmieder. Das Buffet ist auf dem Landeplatz um den Hubschrauber herum dekoriert. Die Angestellten sind alle in Stewardessenuniformen gekleidet und die Tischkarten sind im Bordkarten-Style. Aber das Motto hat nicht nur den Grund, dass es besonders protzig ist, sondern noch einen weiteren. Eine Tochterfirma von Flowtex hatte im Februar 1996 den ehemaligen kanadischen Militärflughafen in Söllingen, das ist so knapp 20 Kilometer vom Firmensitz in Ettlingen, gekauft. Schmieder und Co. wollen die ehemalige Militärbasis zum Flughafen Baden Airpark umbauen. Übrigens auch der Name schon, also kleiner hatten sie es nicht, es muss Baden Airpark heißen.
2: Ja klar, wie in den USA.
1: Genau, wie in den USA. Auf dem Gelände selbst sollen sich dann diverse Gewerbetreibende und Gastronomie ansiedeln. Auch Flowtex will eine neue Zentrale am Flughafen Hafengelände bauen. Das Land Baden-Württemberg und die Nachbargemeinden bezuschussen die Pläne mit mehr als 50 Millionen Mark. Manfred Schmieder gehört also nicht nur ein sehr gut gehendes Unternehmen, ein riesiges Anwesen, mehrere Sportwagen, eine Yacht und Hubschrauber, sondern auch einfach mal ein ganzer Flughafen.
2: Ich finde, dieser Flughafen, der steht ja wirklich bildhaft für diesen fast schon Größenwahn, den Big Money da an den Tag gelegt hat. Aber so sehr, wie das Schmiederimperium damals nach Erfolg aussah, war ja dann doch nicht alles Gold, was geglänzt hat. Weil wir wären hier ja nicht bei dir im Podcast von Verbrechen von nebenan, wenn das Ganze nicht doch einen kleinen Haken hätte.
1: Ja, und der Haken ist sogar ziemlich groß, wenn wir mal ganz ehrlich sind. Die ersten dunklen Wolken am knallblauen Erfolgshimmel von Manfred Schmieder ziehen 1995 auf, als Big Money gerade mitten in den Verhandlungen für die Flughafenübernahme steckt. Also habe ich ja gerade schon gesagt, er will da den Baden Airpark aufbauen. Gegen Schmieder werden Ermittlungen wegen Betruges eingeleitet und der Grund dafür liegt damals schon knapp 10 Jahre zurück. Es ist der 12. Mai 1986, milde 16 Grad und bewölkter Himmel. Manfred Schmieder inspiziert gerade eine Baustelle an der mäßig befahrenen Rheinstraße in Ettlingen. Plötzlich stehen 2 maskierte Männer hinter ihm und drücken ihm eine Pistole zwischen die Rippen. Sie zwingen ihn, sie zu ihm nach Hause in seine damalige Villa zu begleiten und verpassen ihm dort einen Schlag ins Gesicht. Schmieder soll den Safe öffnen und macht, was ihm gesagt wird. Die Maskierten klauen Geld und Schmuck aus dem Tresor, außerdem Teppiche und Pelze und machen sich aus dem Staub. Als Schmieders Ehefrau Inge abends nach Hause kommt, findet sie ihren Mann und die Haushälterin an ein Treppengeländer gekettet und ruft sofort die Polizei. Bei ihrer Befragung erklärt die Haushälterin, dass die Täter genau wussten, wo sich der Safe des Hauses befindet. Laut Schmieders Aussage fehlen nach dem Überfall Bargeld und Gegenstände im Wert von 2 Millionen Mark. Zum Glück ist der Geschäftsmann gut versichert, unter anderem mit einer Extraversicherung für Schmuck. Manche der Versicherungen hat er erst kurz vor dem Überfall abgeschlossen. Die Allianz zahlt ihm schließlich 1,85 Millionen Mark aus, was man sagen muss, ein gutes Startkapital, um eine Firma zu gründen.
2: Das muss man da ja auch wirklich sagen, das war ja genau der gleiche Zeitpunkt, ne?
1: Ja, genau. Also das ein Schelm, wer Böses dabei denkt, er brauchte Geld und dann wird er überfallen und die Versicherung zahlt ihm ziemlich genau die Summe, die er dafür braucht.
2: Praktisch.
1: Ja, sehr, sehr praktisch. Im Februar 1987 ist Manfred Schmieder Gast in der ZDF-Sendung Aktenzeichen XY ungelöst, in der der Überfall auf ihn thematisiert wird. Nach einigen Zuschauerhinweisen wird später sogar ein Mann von der Polizei verdächtigt, doch zu einer Verhaftung reichen die Beweise nicht aus. Neben den ganzen Hinweisen geht aber auch ein weiterer Anruf ein, der erste Zweifel an Manfred Schmieders Geschichte aufwirft. Ein Schmuckhändler berichtet davon, dass ihm kurz nach dem Überfall ein Mann, der genauso aussah wie Manfred Schmieder, den Schmuck zum Verkauf angeboten hat. Und jetzt muss man auch mal kurz sagen, Manfred Schmieder ist schon einer, den würdest du jederzeit wiedererkennen. Der sieht schon, ne?
2: Ja, den vergisst man nicht.
1: Den vergisst man definitiv nicht. Ich werde auch mal ein Foto von ihm aus der damaligen Zeit auf die Instagram-Seite von Verbrechen von nebenan packen, damit ihr genau seht, was ich meine. Und es ist schon komisch, wenn dieser Schmuckhändler sagt, ah, da kam ein Mann, der sah genauso aus wie der Schmieder und der hat mir Schmuck zum Verkauf angeboten und zwar exakt den Schmuck, der in der Sendung Aktenzeichen XY als gestohlen gemeldet wurde. Trotz dieses Hinweises darf Manfred Schmieder die Versicherungssumme behalten, weil sich keine weiteren Beweise dafür finden lassen, dass er bei dem Überfall seine Finger mit im Spiel hatte. Das ändert sich erst 1995, also fast 10 Jahre nach dem Raub. In Ludwigshafen stehen zu diesem Zeitpunkt 2 Männer vor Gericht, die gleich mehrere Überfälle und Einbrüche begangen haben. Einer von den beiden behauptet jetzt, er habe vor 10 Jahren mit einem Kumpel auch die Villa von Manfred Schmieder ausgeräumt. Aber noch viel spannender ist, die beiden Männer behaupten, sie hätten im Auftrag von Schmieder gehandelt. Manfred Schmieder wird daraufhin sogar kurz festgenommen, kommt aber gegen eine hohe Kaution ziemlich fix wieder frei. Und auch die Hausdurchsuchung seines Schweizer Ferienhauses ergibt nichts. In der Zwischenzeit bestätigt auch der Mittäter des Einbrechers, dass Manfred Schmieder die beiden mit dem Raub beauftragt haben soll. Allerdings unterscheiden sich die weiteren Aussagen der beiden in so vielen Details, dass die Staatsanwaltschaft das Ermittlungsverfahren einstellt. Allerdings nicht ohne den Hinweis, Zitat, dass ein hinlänglich begründeter Anfangsverdacht bestanden habe und weiter bestehe. Und was noch auffällig ist an dieser ganzen Geschichte, Manfred Schmieder zeigt ja ziemlich wenig Interesse, die Täter auch für seinen Fall hinter Gitter zu bringen. So lehnen er und seine Haushälterin es zum Beispiel ab, die Täter auf einer Polizeiwache zu identifizieren. Fragt man sich natürlich, warum?
2: Ja, wie du schon gesagt hast, ein Schelm, wer Böses denkt, ist natürlich sehr praktisch, dass er da ausgerechnet kurz vorher die Versicherung abgeschlossen hat und kurz danach das Unternehmen gegründet hat. Also passt natürlich alles irgendwie. Aber es wundert mich auch wirklich überhaupt nicht, dass er damit dann ausgerechnet, du hast es vorhin schon kurz erwähnt, dann zu Aktenzeichen XY damit gegangen ist, um diese Täter zu finden, weil er ja damals irgendwie auch schon diesen Drang in die Öffentlichkeit hatte, ne, und immer diese Aufmerksamkeit wollte. Und das war für ihn natürlich auch wieder eine Chance, um sich perfekt zu inszenieren.
1: Ja, ich meine, wenn man jetzt davon ausgehen würde, dass er Auftraggeber dieses Einbruchs bei sich selber war und versucht hat, irgendwie Geld von der Versicherung zu erbeuten, wäre es ja eigentlich kontraproduktiv, kurz danach ins Fernsehen zu gehen und sagen, ah, bei mir wird eingebrochen, ich wurde überfallen, wer hat was gesehen, bitte meldet euch. Also das kriegt man ja erstmal gar nicht zusammen. Also ich bin bei der Recherche total drüber gestolpert, aber wie du es gerade schon sagst, ich glaube, der Drang von ihm, irgendwie Öffentlichkeit zu bekommen, ist so groß, dass er da die eigene Vorsicht vielleicht auch ein bisschen vergessen hat. Man muss jetzt sagen, dieses Ettlinger-Millionen-Ding, so wird eine Regionalzeitung später diesen Fall nennen, kommt jetzt leider für Manfred Schmieder genau zu dem Zeitpunkt wieder in die Öffentlichkeit, als er gerade in diesen Flughafenverhandlungen steckt. Und klar, das führt natürlich auch dazu, dass es Kritik gibt an dem Vorhaben. Flotex und Manfred Schmieder sollen ja einen Teil von diesem Airpark bekommen. Und das ist natürlich was jetzt gerade, wo diese alten Betrugsvorwürfe wieder laut werden, wo der eine oder andere sagt so, da fühle ich mich nicht so wohl mit bei. Aber die Antwort folgt natürlich prompt. Erstens gilt in unserem Rechtsstaat die Unschuldsvermutung. Zweitens muss man Firmen und Personen auseinanderhalten. Und drittens ist die Flotex-Gruppe einer von vier Gesellschaftern, entgegnet der Unternehmenssprecher Jürgen Morlock der Kritik. Spätestens zu diesem Zeitpunkt bereut man es dann vielleicht doch, dass Schmieder das Aushängeschild und Gesicht der Firma ist. Doch der eventuell gefakte Überfall auf die Villa ist nicht der einzige Fall, in dem Manfred Schmieder des Betruges verdächtigt wird. Schon in den 90ern gibt es erste Verdachtsmomente. Am 25. April 96 zum Beispiel geht beim Finanzamt Weimar eine anonyme Anzeige ein, in der es heißt, dass bei Flotex viel mehr Bohrmaschinen verleast werden, als tatsächlich vorhanden sind. Das Finanzamt gibt die Anzeige an die Staatsanwaltschaft Mannheim und die dann an die Kollegen in Karlsruhe weiter. Es passiert ähnlich wie bei den Ermittlungen wegen des angeblich gefakten Überfalls ziemlich genau nichts. Kriminalhauptkommissar Mario Petzold, der damals im Fall des falschen Raubüberfalls ermittelt hat, sagt später, bei jedem anderen, der wäre verurteilt worden und nicht ignoriert oder totgeschwiegen. Das hatte den Eindruck, die Sache, die muss man erledigen, ohne viel Aufsehen. Jahrelang werden immer wieder Ermittlungen gegen Manfred Schmieder und seine Firma Flotex angestoßen und nach kurzer Zeit wieder ohne größeres Aufsehen eingestellt. Auch das spannend. Man hat das Gefühl, dass die Politik und die Justiz so ein bisschen ihre Hand über den Manfred Schmieder gehalten haben, ne?
2: Definitiv, das ist so die Quintessenz für diesen ganzen Fall. Da kommen wir später nochmal genauer drauf. Aber man kann sagen, in diesem Falle, als es da um diese anonyme Anzeige zum Beispiel auch ging, Manfred Schmieder hatte die richtigen Freunde. Der hatte zum Beispiel nämlich auch einen Kumpel, mit dem er Tennis gespielt hat, der bei der Steuerfahndung gearbeitet hat.
1: Ärgerlich.
2: Und das ist natürlich sehr praktisch.
1: Ja, also für ihn praktisch, für die Leute, die ihn vielleicht rankriegen wollten, eher ärgerlich. Ne? Ja. Man weiß natürlich nicht genau, was der dem da alles erzählt hat, aber wie gesagt, es drängt sich halt der Eindruck auf, dass da irgendwie ein bisschen gemauschelt wurde.
2: Definitiv.
1: Und am Ende sind es dann Ermittler aus dem Ausland, die praktisch die deutsche Justiz zum Jagen tragen, heißt glaube ich so ein altes Stichwort. Also Ermittler aus Spanien und Portugal, die dann den Anstoß geben für die größten Betrugsermittlungen der deutschen Wirtschaftsgeschichte. Den Ermittlern ist nämlich etwas aufgefallen. Flotex gibt an, für die Herstellung seiner Bohrmaschinen Bauteile von einer Firma aus Portugal zu beziehen. Doch diese Firma, die diese Bauteile an Flotex angeblich verkauft, ist schon seit Jahren insolvent. ist ja irgendwie komisch, wie kann eine insolvente Firma Bauteile verkaufen? Das bringt letztendlich den Stein ins Rollen, der eigentlich zu einem Erdrutsch wird und am Ende dazu führt, dass Manfred Schmieder am 4. Februar 2000 in der Flowtex-Zentrale in Ettlingen festgenommen wird.
2: Ja, das ist dieser Freitagnachmittag, den du eingangs schon geschildert hast. Und da strömen wirklich zahlreiche Beamten auf diesen Hof. Weltweit sind es übrigens über 100 Beamte, die gleichzeitig zuschlagen. Auf dem Hof waren es ungefähr 60. Und während die da so reinströmen, der leitende Staatsanwalt, der geht gleich zielgerichtet in Big Moneys Büro. Da steht übrigens ein großes Aquarium. Big Money steht auf und er gibt ihm dann den Durchsuchungsbeschluss. Und zwischen 13 und 22 Uhr muss dann Big Money in einem Büro in seinem Hof da rumsitzen und mit der Polizei warten, bis sie fertig sind mit der Untersuchung. Und danach wird er dann in Polizeigewahrsam genommen. Und die Polizei beschlagt da 7000 Aktenordner. Da kann man sich mal ein Bild machen, wie viel Material das ist. Und die Konten von ihm werden gleich eingefroren. Insgesamt hatte er über 383 Konten.
1: Wow.
2: Also ich habe eins.
1: Ich habe zwei und komme mir damit schon sehr nach Business vor.
2: Ja, oder wenn man dann noch ein Depot hat oder so, dann denkt man, okay, man hat seine Finanzen noch drauf. Aber Manfred Schmieder hatte 383 Konten. Und das zeigt, glaube ich, so ein bisschen, wie komplex dieses ganze Firmenimperium war und wie er das eigentlich alles aufgebaut hat. Und vielleicht sollten wir da jetzt mal drauf kommen, was da eigentlich genau passiert ist.
1: Ja, definitiv. Also als Manfred Schmieder und Klaus Kleiser Mitte der 80er die Firma Flowtex gründen, sind sie tatsächlich davon überzeugt, die Innovation auf dem deutschen Markt zu sein. Manfred Schmieder glaubt wirklich an diese Maschinen. Die ersten 20 Millionen Mark der Finanzierung nutzen er und Kleiser also für den Bau der ersten Dutzend Horizontalbohrmaschinen. Und von nun an kaufen die Leasinggesellschaften die Maschinen fleißig ab. Das Sale-and-Lease-Back-System ist jetzt schon im vollen Gang. Das haben wir am Anfang mal erklärt. Flowtex baut. Die Banken geben ihre Kredite an die Leasinggesellschaften. Die Leasinggesellschaften kaufen die Bohrmaschinen und Flowtex mietet die Bohrmaschinen für die Einsätze wieder zurück. Doch auch wenn der Start jetzt so gut gelaufen ist, bleiben Kunden und Einsätze irgendwann aus. Denn diese Top-Idee aus Amerika, ich meine, es klingt ja in der Vorstellung total toll, man muss den Boden nicht mehr aufreißen, man kann den Bohrkopf da einfach irgendwie unter der Erde herführen. Kein Dreck, kein Staub, keine Löcher im Boden, alles ganz toll.
2: Toll.
1: Das funktioniert leider in der Realität nicht, denn dieser flexible und steuerbare Bohrkopf der Horizontalbohrmaschine gräbt sich vielleicht in Arizona geschmeidig durch das sandige Erdreich. In Deutschland sind die Bodenverhältnisse leider ein bisschen anders. Da sind Leitungen im Weg, Steine, Rohre und vielleicht auch mal ab und zu die eine oder andere Weltkriegsbombe. Das heißt, diese Innovation scheitert so ein bisschen am deutschen Boden. Und all das haben Schmieder und Kleiser nicht so richtig auf dem Schirm, als sie in den USA die Lizenzen für das System kaufen, um damit in Deutschland richtig groß Kasse zu machen. Aber ich meine, nur weil jetzt die Technik nicht so richtig funktioniert, alles hinschmeißen und den Traum vom großen Geld begraben, also den hat ja zumindest Schmieder wirklich extrem geträumt. Er wollte ja unbedingt erfolgreich und reich werden. Soll er jetzt wieder vielleicht Gebrauchtwagen verkaufen? Das kommt natürlich für Manfred Schmieder überhaupt nicht in Frage und für Klaus Kleiser auch nicht. Das heißt, Big Money dreht erst jetzt richtig auf, denn schließlich hat er schon seit seiner Kindheit das große Talent, Menschen für sich zu gewinnen und zu überzeugen. Er kann einen Charme entwickeln, der beeindruckend ist, erinnert sich später sein Verteidiger Klaus-Ulrich Ziegler. Und genau diesen Charme nutzt Schmieder nun, um seine Firma zu retten, wenn auch nicht ganz legal. Schmieder kommt auf die Idee, die Schwächen dieses Sale- und Leaseback-Verfahrens auszunutzen, um zu verbergen, dass seine Maschinen eigentlich gar nicht richtig funktionieren. Kannst du vielleicht an der Stelle mal ganz kurz erklären, das Verfahren selbst haben wir ja schon mal erklärt, aber diese Schwäche von diesem Verfahren, die er ausnutzt, vielleicht kannst du da ein bisschen uns das mal erläutern.
2: Die ist ganz einfach letztendlich. Die größte Schwäche ist, dass diese Maschinen nie den Hof verlassen haben.
1: Stimmt.
2: Die sind nie woanders hingekommen. Und dieser Verkauf fand letztendlich nur auf dem Papier statt, da die Maschinen ja sofort wieder eingesetzt werden sollten. Und so hat Manfred Schmieder das ja auch immer wieder verkauft. Er hat ja auch immer gesagt, wenn der Prüfer kam und es standen halt nur so, keine Ahnung, 5 Maschinen da rum statt irgendwie 200. Und sie haben gefragt, wo sind denn die ganzen anderen Maschinen? Ja, die sind im Einsatz. Die sind im Einsatz auf einer Baustelle, ist ja klar. Und so hat das natürlich gut gemacht. Und das haben ihm deswegen natürlich auch irgendwie alle geglaubt. Es ist jetzt nicht so, dass die Leasinggesellschaften die abgekauft und dann erstmal abgeholt haben, wie jetzt, wenn ich irgendwie ein Handy von dir über eBay Kleinanzeigen kaufe oder so, dann komme ich zu dir hin, hol das ab. Und wenn du dann irgendwann sagen würdest, hey, ich will mir das jetzt nochmal wieder von dir ausleihen, dann würdest du zu mir kommen und das bei mir wieder abholen und dann wieder zurückbringen. Und so ist das natürlich gar nicht gelaufen. Also die sind immer da geblieben.
1: Ja, das Spannende ist ja eigentlich, Flotex ist ja sowohl Hersteller der Maschinen als auch Kunde der Maschinen am Ende des Tages.
2: Genau.
1: Und wie du schon gesagt hast, die verlassen die Halle gar nicht und existieren tatsächlich eigentlich nur auf dem Papier, zumindest ein Großteil von diesen Maschinen. Und das ist eben genau das, was Manfred Schmieder, Klaus Kleiser und ihre Komplizen ausnutzen. Bis Februar 2000 hat Flotex insgesamt 3.142 Horizontalbohrmaschinen an die Leasinggesellschaften verkauft für 1,5 Millionen das Stück. Der Haken an der Sache, von diesen über 3.000 Maschinen existieren in Wirklichkeit gerade mal 270, also nicht mal ein Zehntel. Über Jahre hinweg verkauft Flotex also Maschinen, die es gar nicht gibt, die nur auf dem Papier existieren. Ich habe mich natürlich gefragt, wollten diese Leasinggesellschaften nie Belege sehen? Also sind die da nie hingegangen? Du hast gerade schon gesagt, wenn die da hingegangen sind, hieß es ja, die Maschinen sind unterwegs. Das war einer der Tricks, der da gerade angewandt wurde. Aber auch generell, wie die aufs Glatteis geführt haben, waren ja wirklich allereinfachste Tricks. Also zum einen zu sagen, da sind nur so wenig Maschinen, weil die sind alle im Einsatz, oder auch gerne genommen war, dass man einfach andere Nummern, Seriennummern auf die Maschinen draufgeschraubt hat, dass das aussieht, als letzte Woche war hier die 3005 und jetzt steht hier die 2007, ist aber immer noch die gleiche Maschine.
2: Genau.
1: Und da sind die ganze Zeit drauf reingefallen. Und natürlich hat sich ja Schmieder über die Jahre auch als erfolgreicher Geschäftsmann, als reicher Mann auch noch eine gewisse Art von Vertrauen erarbeitet. Auch das hat er natürlich ausgenutzt, denn irgendwann hat es den Leasinggesellschaften gereicht, wenn sie von Flotex nur noch die Rechnungen und die Besitzdokumente für die Maschinen bekommen haben. Und wenn dann doch mal so ein Käufer in Ettlingen vorbeigekommen ist, um sich seine Maschinen anzugucken, dann, ich habe es gerade schon gesagt, wurden einfach die Plaketten an den Maschinen abgeschraubt und durch neue Zulassungsschilder mit frischer Seriennummer ersetzt. Je nachdem, wie viele Maschinen geprüft werden, stellt Flotex aus dem Repertoire der vorhandenen Maschinen die gewünschte Menge in die große graue Halle des Konzerns. Und wenn das eben nicht reicht, auch das hast du gerade schon gesagt, Solveig, dann wird halt gesagt, ach, das ist so ärgerlich, ich würde euch gerne jetzt noch 1000 Maschinen zeigen, aber wir sind leider gerade alle im Einsatz, weil wir so furchtbar erfolgreich sind.
2: Genau.
1: Ja, das sind die einfachsten Tricks der Welt. Wenn man sich das im Nachhinein anguckt, da fragt man sich doch wirklich, wie konnte das denn so lange funktionieren?
2: Ja, das ist natürlich eine sehr gute Frage und auch die essentielle Frage in diesem Fall. Es ist, weil alle weggeschaut haben, viele verschiedene Instanzen, ne? Also Geldgeber, Banken, die Leasinggesellschaften, die Politik, weil alle von diesem System profitieren wollten und auch profitiert haben. Weil erstmal ist es ja, ich meine, wir sind in Deutschland wir sind eigentlich die größte Wirtschaftsmacht in Europa. Das ist ja auch, es kommt ja auch nicht von ohnehin, ne? Dieses Made in Germany, das ist gerade diese Industrie, die hier auch super gefördert wird. Und das ist natürlich, man wollte das damals unbedingt. Man wollte, dass dieses Flotex tatsächlich so erfolgreich ist, wie es denn so verkauft wurde. Und da war so ein visionärer Unternehmer, dem wollte man das alles glauben. Mhm. Und da gehen wir später nochmal genauer drauf ein, aber vielleicht jetzt nur ganz kurz. Die Banken verdienen natürlich an den großen Geldsummen, die da hin und her geschoben werden. Also Klar. Je größer ein Kredit an diese Leasinggesellschaften gegeben wurde, die wiederum ja davon die Maschinen kaufen wollten, desto mehr haben die ja auch verdient, weil sie verdienen daran, zum einen verdienen die Vertriebler Provisionen, zum anderen hohe Zinsen und verdienen daran einfach. Es ist ja, eine Bank ist ja auch kein Wohltätigkeitsverein.
1: Absolut nicht. Also ich glaube, man kann zusammenfassen, dass Manfred Schmieder sich mit Flotex das perfekte selbsterhaltende System geschaffen hat. Das läuft ja immer weiter, ständig verkauft seine Firma neue Maschinen und mietet sie von dem Geld wieder zurück. Und dadurch, dass eben Flotex sozusagen sein eigener Kunde ist, kann es gar keinem richtig auffallen, dass es die Maschinen gar nicht gibt. Aber damit der Kreislauf weiterlaufen kann, muss die Leasinggesellschaft immer weiter Maschinen vermieten und Flotex muss immer weiter Maschinen verkaufen, damit sie die Mietkosten überhaupt bezahlen können. Ende der 90er zahlt Flotex jeden Monat 60 Millionen Mark alleine für die Miete von den Maschinen, die ja gar nicht existieren. Und das ist ja etwas, was eigentlich nur funktioniert, wenn durch den Verkauf ständig neues Geld und immer mehr neues Geld reinkommt. bekommt, um die Mietschulden bei den Leasingfirmen begleichen zu können. Ist eigentlich so eine Art Schneeballsystem, oder?
2: Es ist ein Schneeballsystem par excellence, ja. So hat es auch der Insolvenzverwalter betitelt. Und von einem Schneeballsystem sprechen wir ja eigentlich immer, wenn immer wieder neue Summen aufgetan werden müssen, um die vorherigen Ausgaben quasi zu decken und dadurch immer wieder neue Kosten entstehen. Und Manfred Schmieder musste immer wieder diese neuen, nicht existierenden Maschinen verkaufen, um die hohen Leasinggebühren für die bereits verkauften zu begleichen, was du gerade schon gesagt hast. Und so entsteht dann natürlich dieser gefährliche Kreislauf, aus dem die Flowtex-Manager einfach nicht mehr herausgekommen sind. Und ich meine, versuch mal, wie durch Zauberhand Aufträge im Wert von 60 Millionen Euro wie pro Monat reinzuholen, weil das wäre ja die einzige Möglichkeit, die er gehabt hätte, zu sagen, okay, ich finde jetzt auf einmal doch noch irgendwie einen Auftrag.
1: Ja.
2: Und aber 60 Millionen Euro im Monat, das ist halt, das schaffst du nicht. Und er hat auch mal gesagt, wissen Sie eigentlich, wie stressig das ist, jeden Monat 60 Millionen Euro aufzutreiben? Also hat sich da auch ein bisschen in Selbstmitleid gesuhlt.
1: Ja, ich meine, vor allen Dingen für Maschinen, die halt erwiesenermaßen nicht wirklich funktionieren, aber eben dieses Schneeballsystem, was nur so lange funktioniert, wie man immer wieder frisches Geld nachschießt, das bricht dann halt irgendwann in sich zusammen. Vielleicht kannst du mal ganz kurz erklären, was sozusagen die Sollbruchstelle von diesen Schneeballsystemen ist.
2: Ja, man sieht das in sehr vielen Branchen. Also zum einen, also ein Schneeballsystem, das so werden Geschäftsmodelle bezeichnet, die zum Funktionieren eigentlich eine ständig wachsende Anzahl an Teilnehmern oder Geldern benötigt. Mhm. Und man kann sich das wirklich so vorstellen wie ein Schneeball, der einen Hang hinabrollt und dabei immer größer wird mit jedem Teilnehmer oder im Falle von Flowtex mit jedem Kredit und mit jeder Verkaufssumme aus diesen Bohrmaschinen immer weiter anwächst. Und um jetzt mal bei dieser Metapher zu bleiben, der Ball, der rollt natürlich immer so weiter, solange keine Hindernisse auf diesem Hang lauern und den Ball aufhalten oder ihn irgendwie aufbrechen. Und das ist dann bei Flowtex ja auch irgendwann passiert. Und bei diesem Schneeballsystem, da wird halt immer ein Profit für alle Beteiligten irgendwie suggeriert. Wir sehen das jetzt zum Beispiel auch ganz viel im Bereich Geldanlage, im Internet vor allen Dingen und zum Beispiel ganz viel auch bei Kryptowährungen.
1: Ja.
2: Da muss man ganz, ganz vorsichtig sein. Also ich kann wirklich nur allen Hörerinnen und Hörern empfehlen, wenn ihr so ein System über den Weg läuft, wo man andere werben muss, um etwas zu verdienen oder zu bekommen und quasi so eine Art Kopfgeld pro Person bekommt.
1: Ja. Rennt.
2: Rennt. Rennt. Ja. Weg. Das ist meistens nicht seriös und da kann man wirklich ganz, ganz viel Geld verlieren.
1: Ja, ich finde es ganz schön, wie Manfred Schmieder das selber mal beschrieben hat. Er hat gesagt, wir haben im Prinzip die Zukunft vorweggenommen und aufs Papier gepackt. Also ist jetzt natürlich sehr schön formuliert. Und so reiten er und seine Komplizen sich immer tiefer in diesen Betrug rein, auf extra präparierten Baustellen, an denen der Boden besonders weich und sandig ist, so dass das System garantiert funktioniert, wird die neue Bohrtechnik demonstriert. Und so kann jeder Geschäftspartner sehen, dass die Horizontalbohrmaschine von Flowtex auch wirklich funktionieren. Und jetzt passiert etwas sehr Spannendes. Irgendwann scheinen Manfred Schmieder und Flowtex so erfolgreich, dass man ihnen sprichwörtlich alles abkauft. Das ist sozusagen diese self-fulfilling prophecy des Erfolges. Fake it till you make it. Und genau dieser Erfolg und Reichtum, den Manfred Schmieder so gerne irgendwie nach außen zeigt, der lockt dann nicht nur Menschen, sondern auch Kredite an. Vor allem Politiker der CDU und FDP sonnen sich im Schein des Vorzeigeunternehmers und sind spätestens nach der ein oder anderen fetten Parteispende noch überzeugter von Flowtex. Wenn sich dann doch mal jemand für die Werkshallen oder die Fertigung der Maschinen vor Ort interessiert, dann werden diese Besuche extra kurz gehalten, damit keinem etwas auffällt. Umso länger dauern dann dafür die sogenannten feuchten Mittage. Finde ich auch ein sehr schönes Wort, werde ich in meinen Sprachgebrauch
2: grandios
1: übernehmen. Ja. Dieses Wort hat Manfred Schmieder sozusagen erfunden. In seinem privaten Helikopter nimmt er Politiker, Geschäftspartner und Kreditgeber gerne mit zu alkoholreichen Mittagessen ins Elsass. Und so flutschen dann auch die Geschäftsverhandlungen besser. Also feuchter Mittag mit sehr viel Alkohol. Mitarbeitende des Flowtex-Konzerns wundern sich irgendwann, wie Schmieder es schaffen kann, so leicht an Kredite zu kommen. Ich meine, als Unternehmen könnte ich mir vorstellen, Solver, ist es gar nicht so leicht, immer an Kredite zu kommen. Gerade wenn man jetzt nicht so etabliert ist oder ein neues System da irgendwie hat. Der Schmieder hat das irgendwie ganz besonders gut gemacht.
2: Absolut. Tatsächlich, es klingt merkwürdig, aber je höher die Geldsumme ist, um die es eigentlich geht, wird es einfacher, den Kredit zu bekommen. Mhm. Weil es gerade als Unternehmen ist es auch einfacher, einen Kredit als Privatperson zu bekommen. Weil am Anfang muss man ja eine Vision verkaufen, gerade wenn noch nichts da ist. Und Startups zum Beispiel, in dem Bereich kennen wir das ja, ja. Die müssen einen Businessplan entwickeln. Klar, da geht es natürlich auch um Zahlen, um Marktpotenzial, das da berechnet wird, um Marktlücken und also was ist das Produkt überhaupt sinnvoll. Aber das schien ja bei ihm alles so. Und er hat diese Vision, um die es geht, wahnsinnig gut verkauft. Dann war er auch einfach noch ein guter Vertriebler, hat wahnsinnig gut gepitcht und präsentiert. Und er hatte halt die reichen Freunde, die nötigen Unterstützung. Und er ist natürlich auch, das darf man nicht vergessen, er ist auch nicht davor zurückgeschreckt, Dokumente zu fälschen. Mhm. Nummer eins, die Plaketten, ne, für die Maschinen, das war ganz einfach. Aber er hat ja auch zum Beispiel, er hat Gutachten gefälscht. Ich glaube, anfangs hat er sogar auch ein Gutachten für die Maschine gefälscht, das dann den Banken vorgelegt wurde. Und später hat er auch Gutachten für Ratingagenturen, die bewerten den Unternehmenswert eines Unternehmens, hat er fälschen lassen. Und hat eben auch Leute geschmiert. Und das hat er einfach sehr gut gemacht.
1: Ja, ich glaube, man muss festhalten, dass in diesem Betrug mehrere Menschen verwickelt sind. Also das hätte der Manfred Schmieder Absolut. Gar nicht alleine schaffen können, auch nicht mit dem Klaus Kleiser ja. zusammen. Auch der Prokurist von Flowtex und auch Angelika Neumann, eine ehemalige Sekretärin von Schmieder und spätere Geschäftsführerin der Firma KSK. Und auch Angelika Neumann, eine ehemalige Sekretärin von Schmieder und spätere Geschäftsführerin der Firma KSK, die die Maschinen angeblich hergestellt hat, stecken in dem Betrug.

0: nachdem Manfred Schmieder verhaftet und kistenweise Akten in LKWs geladen werden. Der Flotex-Betrug wird zum größten Fall von Wirtschaftskriminalität, den es in Deutschland zu diesem Zeitpunkt je gegeben hat. In den nächsten Jahren folgt eine ganze Flut von Prozessen. Zwischen 2000 und 2008 werden so in 127 Ermittlungsverfahren 27 Menschen verurteilt. Die Richter veranlassen 9 Haftstrafen, 16 Bewährungsstrafen und 2 Geldstrafen. Es ist natürlich eine riesige Menge an Akten und Ermittlungen. Vielleicht mal für die Leute erklärt, die sich nicht dauernd mit Wirtschaftskriminalität beschäftigen, so wie du. Wo liegen denn die Schwierigkeiten bei diesen Ermittlungen im Bereich Wirtschaftskriminalität?
1: An ganz vielen Punkten. Also das größte Problem, würde ich sagen, ist die Unterbesetzung der Verwaltungsapparate und der Behörden. Also überall herrscht schon seit Jahrzehnten Personalmangel bei der Polizei, bei den Steuerbehörden, bei der BaFin, bei den Aufsichtsbehörden. Die BaFin ist die Bankenfinanzaufsicht. Und dann ist natürlich Bürokratie überall in diesen Institutionen wahnsinnig verbreitet. Es dauert alles einfach extrem lange, was natürlich auch gut ist, weil Dinge werden geprüft und ausführlich. Aber dann sind diese Instanzen alle nicht wirklich digitalisiert. Also es ist wirklich der Wahnsinn. Wir kennen es alle. Man kann teilweise noch nicht mal irgendwas online, einen Termin online machen oder einen Personalausweis online bestellen. Und das ist halt, jetzt stell dir mal vor, da müssen verschiedene Finanzämter, Polizeistellen aus verschiedenen Bundesländern und vielleicht sogar noch mit anderen Ländern kooperieren. Das ist wirklich ein riesen Verwaltungsaufwand, was ewig dauert. Und im Falle Flotex, das waren 7000 Akten, hatten wir gesagt, LKWs voll. Die Ermittler mussten eben dieses Büro von Manfred Schmieder quasi nachstellen, um zu verstehen, wie sein Aktensystem funktioniert hat, um eben das auch zu durchdenken und da durchzusteigen. Und deswegen dauert es einfach auch oft sehr lange, bis diese Vorermittlungen geführt werden, bis es dann wirklich zu einer Anklage kommt, bis es dann wirklich zum Prozess kommt. Und dann diese ganzen, dann sind teilweise auch wahnsinnig viele Prozesstage. Ich glaube, Manfred Schmieder wurde auch 22 Tage lang allein verhört bei der Polizei. Also es dauert einfach alles sehr lange. Und dann vielleicht noch ein wichtiger Punkt, den man vielleicht irgendwann mal auch ändern könnte, ist, dann ist natürlich einfach das Arbeiten bei solchen Behörden nicht interessant letztendlich. Also es ist nicht finanziell attraktiv, weil die Leute, die da wirklich gute Steuermasterminds zum Beispiel sind und diese ganzen Steuerschlupflöcher, was ja super komplex in der Wirtschaftskriminalität ist, die das durchblicken, die gehen natürlich nicht zum Finanzamt. Die gehen zu den großen Anwaltskanzleien, wo sie richtig viel Geld verdienen.
0: Ja, was ja irgendwie nachvollziehbar ist. Aber ich finde, du hast das gerade ganz, ganz schön geschildert, wenn ich mir jetzt vorstelle, zwei verschiedene Fälle. Einmal so ein Wirtschaftskriminalitätsfall wie bei Flotex mit 7000 Akten und dann vielleicht so ein, ich sag mal, einfacher Mord mit einer Leiche, mit einer Tatwaffe, mit jemandem, der vielleicht noch Blutspritzer irgendwo am Hemd hat. Ist ja logisch. Also was wäre einfacher aufzuklären? Wo muss man weniger lesen?
1: Genau.
0: Kann man sich, glaube ich, ganz gut vorstellen. Trotzdem landet Manfred Schmieder, der Scheich von Karlsruhe, am Ende vor Gericht. Neben ihm werden im April 2000 auch sein Geschäftspartner Klaus Kleiser sowie der Finanzchef und Ex-Banker Karl Schmidt und die Geschäftsführerin von einem der Tochterunternehmen, Angelika Neumann, von der Staatsanwaltschaft Mannheim angeklagt wegen gemeinschaftlichen Betruges und bandenmäßigen Betruges im besonders schweren Fall. Die drei Männer außerdem noch wegen Kapitalbetruges. Die Staatsanwaltschaft schätzt den Schaden auf 4,13 Milliarden Mark, also nach heutigem Wert rund 2,9 Milliarden Euro. Die Angeklagten sollen insgesamt 120 Banken und Leasinggesellschaften getäuscht haben. Schon zu Beginn des Verfahrens geben Schmieder und Kleiser ein umfangreiches Geständnis ab, wahrscheinlich in der Hoffnung auf eine Strafmilderung. Am 18. Dezember 2001 fällt dann das erste Urteil gegen Big Money und seine Komplizen. Manfred Schmieder wird zu 12 Jahren Haft verurteilt, Klaus Kleiser zu 9, Karl Schmitz zu 6,5 und Angelika Neumann zu 7,5 Jahren. Doch dieses Urteil hebt der Bundesgerichtshof wegen einer möglichen Befangenheit der Richter kurz darauf auf. Bei einem zweiten Prozess wird Schmieders Haftstrafe um 6 Monate auf 11,5 Jahre reduziert. Doch auch damit will sich Big Money nicht zufrieden geben und strebt eine erneute Revision an. Dieses Mal mit Hilfe eines psychologischen Gutachters. Schmieder soll laut seinen Verteidigern an Megalomanie, also Größenwahn, leiden. Also das habe ich, glaube ich, noch nie erlebt, dass jemand freiwillig zugibt, dass er an Größenwahn leidet.

0: eidet. Das hätte aber in dem Fall Auswirkungen auf seine Schuldfähigkeit und könnte das Strafmaß erheblich reduzieren. Also das ist natürlich der Grund, warum er sagt, er ist größenwahnsinnig. Er hofft zumindest, dass das funktioniert mit der Strafmaßreduzierung. Als Begründung für diesen Verdacht führen seine Verteidiger aus, dass Big Money insgesamt 360 Millionen Mark bei Flotex für seinen eigenen Lebensstil abgezwackt haben soll. Das sei schlicht größenwahnsinnig. Um das zu prüfen, ordnet die Strafkammer allerdings eine Unterbringung in der ärztlichen Abteilung der JVA Stuttgart-Stammheim an. 14 Tage soll Manfred Schmieder dort zur Beobachtung bleiben. Das war wahrscheinlich nicht das, was er sich vorgestellt hat. Doch,
1: nee, da hat er keine Lust drauf.
0: Da hat er definitiv keine Lust. Hätte ich wahrscheinlich auch keine Lust drauf gehabt. Deshalb nach einer Verfahrensbeschwerde von Manfred Schmieder gegen die Verletzung seines Persönlichkeitsrechtes wird diese Beobachtung abgelehnt. Also wieder zurück zu dem Vorschlag, den Schmieder und sein Team selbst gemacht haben. Die Untersuchung durch einen psychiatrischen Gutachter. Und dieser findet dann auch eine Diagnose bei Big Money, nämlich, und die finde ich wirklich großartig, ein Harry Potter Phänomen der halluzinatorischen Wunscherfüllung.
1: Ja, toll. Hast du es vorher schon mal gehört?
0: Nein, ich glaube, das hat der Gutachter sich in dem Moment wahrscheinlich ausgedacht, weil es besonders gut darauf passte. Der Psychiater.
1: Ja,
0: das
1: ist ja wirklich so, ne? Er wünscht sich was und zaubert sich das quasi, wie ein Zauberer wie Harry Potter. Und er hat es ja irgendwie, hat ja sogar funktioniert ein Stück weit.
0: Stimmt, es hat ein Stückchen funktioniert, außer dass er vielleicht vorher nicht unter der Treppe gewohnt hat. Aber es gibt durchaus Parallelen. Du hast recht, der Psychiater beschreibt mit diesem Syndrom Schmieders lebenslangen Kampf gegen Minderwertigkeitskomplexe und Selbstzweifel. Zitat, dieses innere Image des Gebrauchtwagenhändlers, das hat er all die Jahre zu überwinden versucht, so sagt der Gutachter vor Gericht. Er attestiert Schmieder zwar megalomanische Züge, aber eben keinen krankhaften Größenwahn. Also keine psychische Störung und damit auch keine Strafmilderung für Big Money. Enttäuscht zieht Schmieder die Revision zurück. Das Urteil mit der Haftstrafe von 11,5 Jahren wird damit rechtskräftig. Schmieder ist ab da an ein verurteilter Betrüger und die Ära Flotex Vergangenheit. Ja, 11,5 Jahre Haft für Big Money. Weiß ich gar nicht, wie ich das einschätzen soll. Also für Wirtschaftskriminalität ist es, glaube ich, schon eine ziemlich saftige Strafe, oder?
1: Voll. Also normalerweise, wir erleben es ja wirklich auch oft, dass viele Konzernbosse dann auch wirklich einfach ohne Haftstrafe davon kommen und einfach nur mit einer Geldstrafe, weil irgendwie Wirtschaftskriminalität immer noch so ein bisschen als Kavaliersdelikt irgendwie abgestempelt wird. Das ist in dem Fall echt ein sehr relativ hartes Urteil. Man muss aber auch sagen, also der ist das höchste Strafmaß, wäre 15 Jahre gewesen. Mhm. Also er hat jetzt mit den 11,5 Jahren noch einigermaßen Glück gehabt. Und man muss auch sagen, dass man meistens diese Wirtschaftsstraftäter nie die komplette Haftstrafe absitzen müssen. Und er hat ja eben auch ein vollumfängliches Geständnis abgelegt. Das hat sich auch noch mal strafmildernd ausgewirkt. Aber ich glaube, er hat dann natürlich eben mit dieser Argumentation der Größenwahnsinnigkeit, der versuchte halt immer noch irgendwie weiter zu verhandeln und das Beste für sich rauszuholen. Und das zeigt für mich einfach so diesen Charakter, wie berechnet das letztendlich einfach ist und dass es eben nicht eine psychische Störung vermutlich ist. Ich bin natürlich auch kein Psychiater, aber ja.
0: Ja, du hast recht, es ist alles für ihn Business, es ist alles Verhandlung irgendwie am Verhandlungstisch, genau. Und ja, du hast auch in dem Fall recht, er musste nicht die ganze Strafe absitzen, das ist nicht unüblich. Am 2. Oktober 2007 wird Manfred Schmieder auf Bewährung aus dem Gefängnis entlassen. Zu diesem Zeitpunkt hat er 2/3 seiner Strafe abgesessen. Aber das ist nicht das letzte Mal, dass Schmieder mit dem Gesetz in Konflikt gerät. 2013 steht er erneut vor Gericht. Die Straftat soll er diesmal begangen haben, als er noch in Haft saß. Das muss man auch erstmal schaffen. Obwohl er nach dem Platzen der Flotex-Blase angeblich vollkommen pleite war, ließ Manfred Schmieder zwischen 2005 und 2006 noch aus der Haft insgesamt 4 wertvolle Gemälde von Marc Chagall, also das waren die echten Chagalls, nicht der gefälschte, und einen Geländewagen in der Schweiz sozusagen an den Behörden vorbei zu seiner mittlerweile geschiedenen Ehefrau schleusen. Natürlich nicht nur an den Behörden, sondern auch an seinen Gläubigern vorbei und damit illegal, weil die Gläubiger hätten natürlich ganz gerne ein bisschen was wiederbekommen. Big Money gesteht alles und wird zu einer Bewährungsstrafe von 1 Jahr und 10 Monaten verurteilt.
1: Ja, da würde ich jetzt gerne einmal nochmal einwerfen, ne? Dieses, was er da aus der Haft auch noch Bilder rausschafft, das schafft er ja nur, weil er Wärter schmiert, weil er sich wieder die richtigen Freunde sucht und eben um diese Kommunikation da aus dem Knast irgendwie durchzuführen, aber anders geht das ja nicht. Und es gab zum Beispiel auch Berichte, dass er nach einem Gerichtstermin nochmal in einem feinen Restaurant essen war. Also welcher
0: andere... Bevor es zurück in den Knast ging.
1: Genau, bevor es zurück in den Knast ging. Welcher andere Häftling darf das denn? Und weiß ich jetzt nicht, mit wem er sich da gut gestellt hat, aber er hat es auf jeden Fall geschafft, sich mit den richtigen Leuten gut zu stellen.
0: Ja, das ist wahrscheinlich so ein Talent, was sich durch sein ganzes Leben irgendwie zieht. Und wenn man das alles so hört, es ist einfach wirklich, ja, es ist eine Geschichte wie aus dem Film. Und das passiert dann letzten Endes auch mit der Lebensgeschichte von Big Money. Am 19. März 2011 feiert am Badischen Staatstheater Karlsruhe das Musical Big Money Premiere, in dem der Unternehmer Big M eine riesige Party zu seinem 50. Geburtstag feiert, die leider von der Steuerfahndung gecrashed wird. Kommt mir irgendwie ein bisschen bekannt vor, die Geschichte. 2019 kommt dann in der ARD der Film Big Money raus, in dem der Tatortkommissar Hans-Jochen Wagner die Rolle des Unternehmers Manfred Brenner spielt, der natürlich nicht nur zufällig an Manfred Schmieder erinnert. Heute ist Manfred Schmieder ganz offiziell schuldenfrei. Das Insolvenzverfahren gegen ihn wurde im Februar 2020 beendet. Er lebt heute mit seiner Ex-Frau auf Mallorca. Auch wenn die ebenfalls wegen Geldwäsche verurteilt wurde, durfte sie rund 10 Millionen Euro Vermögen behalten und stammt außerdem aus reichem Elternhaus. Also ganz ohne Luxus muss Big Money auch heute nicht leben. Natürlich habe ich ein schlechtes Gewissen. Das war nicht richtig, was wir gemacht haben, sagt er heute. Er sei in den Betrug mehr oder weniger hineingerutscht. Mit der Zeit sind die Hemmschwellen immer mehr gefallen. Irgendwann machen sie dann Dinge, die nicht mehr in der Grauzone sind, sondern ins Kriminelle gehen. Sie verlieren dann aber das Gefühl dafür, dass sie das nicht machen dürfen. Mitleid mit den Geschädigten hat Manfred Schmieder aber trotzdem nicht. Die waren ausschließlich Banken. Es gab keine Privatgeschädigten. Die etwa 4000 Mitarbeiter, die mit dem Zusammenbruch von Flotex ihren Job und damit vielleicht auch ihre Zukunft oder ihre Familien verloren haben, würden das wahrscheinlich ein bisschen anders sehen.
1: Das denke ich auch. Wir haben halt tatsächlich noch eine Sache vergessen. Und zwar ist bei Manfred Schmieder auch noch ein Prozess in der Schweiz gewesen gegen ihn und gegen seine Ehefrau. Und da wurde er eigentlich auch noch wegen Geldwäscherei verurteilt. Das Gericht hat das dann wieder aufgehoben. Und vor einem Jahr ungefähr, letztes Jahr, hat das Thurgauer Obergericht dann sogar Manfred Schmieder und seiner Ex-Frau eine Entschädigung zugesprochen. Und ich glaube, das ist etwas, was jetzt bei den Mitarbeitern zum Beispiel besonders böse aufstößt, weil, zieh dir das mal rein, die lassen da wirklich mehrere Millionen verschwinden und das kann ihnen auch sogar nachgewiesen werden und jetzt kriegen die trotzdem noch eine Entschädigung von 2,12 Millionen Euro. Also ich glaube, das ist halt etwas, was dann irgendwie das den Eindruck hinterlässt, dass diese Leute einfach sehr, sehr weich immer noch auch fallen.
0: Ja, total. Also ich habe so ein bisschen das Gefühl, das klang ja auch bei dir gerade auch schon so an, dass man sagt, bei diesen White-Collar-Crimes, also weiße Kragenverbrechen, wo es um Anzugträger geht, dass man da sagt, naja, die haben ja jetzt keinen umgebracht oder keinen verletzt. Aber man darf ja eben nicht vergessen, da sind ja ganz viele Existenzen bei den Bach runtergegangen, nämlich Leute, die ihren Job verloren haben.
1: Genau, und das ist ja dann auch so eine typische Argumentation oft, ja, wir haben ja nur Banken betrogen, so von wegen, ich bin der Robin Hood, ne, der ja nur von den Reichen und den bösen Banken nimmt. Ja, dass er da jetzt nur die Banken betrogen hat, das sehe ich jetzt nicht als irgendwie weniger schlimm an. Und ich finde es jetzt auch wirklich sehr irgendwie schlecht zu sehen, wie er da trotzdem immer noch dieses Leben auf Mallorca lebt und von dem Reichtum seiner Frau, von der er sich praktischerweise hat scheiden lassen, damit das nicht mehr eingezogen werden kann, das Geld. Und das heißt, bei ihr liegt das jetzt natürlich sicher.
0: Ja, genau, das ist sehr interessant, weil ich habe mich gefragt, warum lebt er mit der zusammen, wenn er von ihr geschieden ist, aber es ist eher so eine Scheidung auf dem Papier.
1: Ganz klar. Also ich meine, natürlich bin ich da jetzt nicht Mäuschen gewesen bei deren Scheidung, aber das ist meine Vermutung, dass sie sich natürlich im Knast haben scheiden lassen, damit die da noch irgendwelche Vermögenswerte sichern konnten. Und das wurde ihnen ja zum Teil sogar auch nachgewiesen. Im Falle der Schweiz konnten sie jetzt aufgrund eines ja letztendlich Formfehlers, konnte das nicht durchgesetzt werden, das Urteil. Aber die wollten da letztendlich das Geld zur Seite schieben und halt dann auch davon leben. Und sie hat ja auch noch aus Familienkreisen, hat sie auch noch Geld. Sie kommt eh schon aus reichen Kreisen und er kann jetzt halt bei ihr in ihrer Villa von ihrem Geld leben.
0: Was glaubst du, du hast ja selber auch einen Podcast oder eine Podcast-Folge über diesen Fall gemacht. Was macht den Flowtex-Betrug, was macht die Geschichte von Big Money so besonders?
1: Ja, das ist, also es war ja eben, wie gesagt, der größte Fall von Wirtschaftskriminalität mit der höchsten Schadenssumme bis dato. Und es hat eben einfach auch gezeigt, wie korrumpierbar viele Instanzen sind und dass so viele Beteiligte da dran waren aus Politik, Wirtschaft, die weggesehen haben, weil sie davon profitiert haben. Und ich glaube, ohne Korruption und auch irgendwie Naivität und Loyalität und Heimatverbundenheit wäre das alles nicht so passiert, weil das ist ja in diesem im Ländle, ne, passiert und das hat ja damit auch ganz viel zu tun gehabt, weil man wollte dieses Vorzeigeunternehmen unbedingt haben. Man wollte, dass dieses ja Vorzeigeunternehmen jetzt aus Baden-Württemberg in die Welt kommt und das Land quasi gut vertritt. Und ich glaube, das ist das, was das ja so besonders macht.
0: Aber das ist ja eine ganz spannende Frage, die man ja nicht nur jetzt in diesem Fall bei Big Money stellen kann, sondern auch bei anderen Finanzbetrügern, bei Jürgen Haaksen, der den Leuten ja teilweise komplett irre Geschichten erzählt hat und die haben dem trotzdem die Millionen auf den Tisch geschmissen.
1: Ja.
0: Die Frage ist ja, wollen wir vielleicht alle am Ende des Tages manchmal auch gerne betrogen werden? Wollen wir das alles glauben, was uns da erzählt wird?
1: Ja, ich glaube schon. Also doch, wir sind da, es ist auf jeden Fall manchmal ein blinder Fleck. Also ich glaube, man muss einfach vorsichtig sein, ja, wenn dir jemand, also ich bin so, wenn mir jemand mit Geldscheinen vor der Nase rumwedelt, ist für mich einfach so das größte Warnzeichen, wenn ich irgendwelche Videos sehe von irgendwelchen Vertretern, die mir sagen, so, kannst du jetzt schnell Cash machen, dann denke ich nicht, oh geil, das will ich auch, dann denke ich mir, oh Gott, geh weg. Aber ich glaube, es gibt eben, es ist halt dieser Eindruck von Reichtum, der uns so begeistert und eben dieses, ja, Vorzeigeunternehmertum. Ich glaube, das wollten halt so viele in ihm auch sehen, letztendlich.
0: Das glaube ich auch, weil viele Arten von Betrug, gerade Finanzbetrug, funktioniert ja auch nur, weil derjenige, der betrogen wird, daran glaubt und teilweise auch über den gesunden Menschenverstand hinaus daran glaubt.
1: Ja.
0: Zum Abschluss vielleicht noch eine Frage, die mich persönlich sehr interessiert, weil man merkt dir das total an, wenn du über diese Sachen sprichst, du brennst da total für. Woher kommt diese Faszination für diese Art von Verbrechen, die ja schon eine spezielle Art von Verbrechen ist bei dir?
1: Absolut. Schön, dass man das merkt. Naja, zum einen sind es natürlich wahnsinnig spannende Geschichten und Persönlichkeiten, um die es da geht. Also ich würde sagen, es sind auch in der Regel exzentrischere oder besondere Persönlichkeiten, um die es da geht. Aber vor allen Dingen werden diese White-Collar-Crimes ja auch oft gar nicht als so schlimm wahrgenommen und irgendwie Kavaliersdelikte. Aber die haben halt viel, viel größere Auswirkungen auf unsere Gesellschaft, als wir oft denken. Also ein Beispiel, das ich immer gebe, ist zum Beispiel im Cum-Ex-Fall. Das sind ja diese Steuerdeals, die ihr wahrscheinlich auch jetzt in den Zeitungen immer mal wieder gesehen habt, wo wirklich 30 Milliarden Euro am deutschen Fiskus vermutlich vorbeigeschleust wurden. Und das ist Steuergeld, das uns wirklich fehlt. Also diese Einnahmen, man könnte das mal runterrechnen, wir haben in Deutschland 30.000 Schulen. Das würde bedeuten, dass von diesen 30 Milliarden, die von Unternehmen am Fiskus vorbeigeführt wurden, da könnte man jeweils 1 Million Euro für jede Schule in Deutschland haben.
0: Ja.
1: Und wir wissen alle, wie schlecht die Digitalisierung an deutschen Schulen ist. Und das ist so, ich finde, das macht es so greifbar, solche Beispiele. Und das ist das, was mir so Spaß daran macht.
0: Mir hat es auch sehr, sehr großen Spaß gemacht. Das für Verbrechen von nebenan ist das ein ungewöhnliches Verbrechen gewesen. Aber ich wollte unbedingt auch mal so eine Geschichte erzählen. Und bin ganz froh, dass ich dich an meiner Seite hatte als Wirtschaftskriminalitätsexpertin. Solveig, vielen Dank dafür.
1: Ja, vielen, vielen Dank an dich. Es hat sehr viel Spaß gemacht. Wir haben jetzt auch sehr lange geredet. Es ist eine ungewöhnlich lange Folge, oder?
0: Sehr, sehr lange geredet, ganz genau. Ich finde, das war es wert. Man muss ja auch diesen verrückten Fall erstmal erzählen und da passieren so viele Sachen und da sind so viele verrückte Typen drin, dass sich das auf jeden Fall lohnt, darüber lange zu reden. Also Solveig, vielen Dank und ich würde sagen, wir hören uns wieder. Ciao.
1: Ja, auf jeden Fall. Bis dahin. Ciao.
0: Tschüss.
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Muhammad Ali und Joe Frazier, Venus und Serena Williams, Messi und Ronaldo. Feindschaften und Duelle gehören oft zum Sport dazu und ganz ehrlich, sie faszinieren uns auch. Aber ein Kontrahentinnenpaar hat sich bei mir ganz besonders eingebrannt. Dabei, gebe ich ehrlich zu, hat mich Eiskunstlauf nie so wirklich interessiert. Tonya Harding und Nancy Kerrigan. Jahrzehntelang ist der Eiskunstlauf bekannt für Grazie und Eleganz. Bis Nancy Kerrigan in einen Hinterhalt gelockt und mit einer Eisenstange attackiert wird. Aus dem Wettkampf der beiden besten amerikanischen Eiskunstläuferinnen wird auf einen Schlag ein Skandal von historischen Ausmaßen. Dieser Vorfall schreibt Sportgeschichte. Und natürlich springt auch Hollywood auf diesen Zug auf, eine Oscar-Auszeichnung inklusive. Was genau ist damals wirklich zwischen Nancy Kerrigan und Tonya Harding passiert? Was waren die Auslöser für einen der größten Skandale der Sportgeschichte? Und was treiben die beiden Hauptakteurinnen eigentlich heute? Mein Name ist Steven Gätjen und ihr hört Hollywood Crime.

0: 126 Millionen AmerikanerInnen sitzen am 23. Februar 1994 vor dem Fernseher. Sie haben die Olympischen Spiele im norwegischen Lillehammer eingeschaltet. Es wird die sechst erfolgreichste Fernsehsendung, haltet euch fest, in der Geschichte der USA. Mehr ZuschauerInnen hatten nur Übertragungen des Super Bowls und eine Sendung über das Attentat auf John F. Kennedy. Nichts elektrisiert Amerika mehr als das Duell, das gleich über ihre Fernseher flimmern wird. Das Kurzprogramm der Frauen im Eiskunstlauf. Was vielleicht auf den ersten Blick aussieht wie ein Wettbewerb um Eleganz, Schnelligkeit und Präzision, ist das vorläufige Finale in einem brutalen Krimi, der Amerika und die ganze Welt viele Wochen in Atem gehalten hat. Die Geschichte ist aber auch wirklich einfach zu gut und zu bizarr, um wahr zu sein. Niemand in Hollywood hätte es gewagt, ein so unglaubwürdiges Drehbuch zu schreiben. Es ist der Kampf zwischen der Eishexe, fieser Spitzname, als die Tonya Harding angesehen wird, und natürlich der Eisprinzessin Nancy Kerrigan. Es ist der Kampf, gut gegen böse, das Biest gegen die Schöne. Doch um zu verstehen, wie zwei junge Athletinnen zum berühmtesten Sportpaar wider Willen wurden und warum dieses Eiskunstlaufduell die Welt so elektrisierte, muss man zurückblicken. Zurück in die Kindheit eines herausragenden Eiskunstlauftalents. Tonyas Kindheit ist so instabil, wie man es sich nur vorstellen kann. Die Mutter ist Kellnerin, der Vater hat ständig wechselnde Jobs. Bis zu Tonyas Geburt hat die Mutter schon 5-mal geheiratet. Wow. Ihre Eltern sind ständig unterwegs, um Jobs zu finden und lassen sie Wochen oder sogar Monate lang bei anderen Familien. Als Tonya 3 Jahre alt ist, sieht sie eine Möglichkeit, dem traurigen Alltag zu entfliehen. Das erzählt sie in der Dokumentation The Tonya Harding and Nancy Kerrigan Saga.
1: We were at Lloyd Center with my parents and I looked over and I saw the people skating down there and I said, I want to do that. They said, no, no, no, no. Finally they gave in because I was crying and they took me down there and I did it.
0: Tonya entdeckt das Eislaufen für sich. In jeder freien Minute steht sie auf dem Eis. Je mehr ihre Mutter sie schlägt und misshandelt, desto häufiger flüchtet sie sich in die Eishalle und trainiert. Daran erinnert sich ihre erste Trainerin Diane Rawlinson in der Doku The Tonya Harding and Nancy Kerrigan Saga.
2: As a child, we couldn't get Tonya off the ice. She would wear her skates to the supermarket. She would do her jumps down the aisle. She would break down a pair of boots in a month because she would never take her skates off. The only time she would get off the ice was when the Zamboni, the ice cleaning machine, would come out to clean the ice.
0: An ihrem Geburtstag, einem 12. November, bekommt sie die erste Unterrichtsstunde. 9 Monate später, mit 4 Jahren, gewinnt sie ihren ersten Wettbewerb. Als sie in die 5. Klasse kommt, ist Tonya schon 13-mal umgezogen. Sie lebt mit ihrer Mutter in Wohnwagen, die in den Einfahrten von Freunden oder Nachbarn stehen. Tonya selbst bezeichnet sich rückblickend als White Trash, als weißen Abschaum. Ein abfälliger Begriff für die weiße Unterschicht. Aber sie trainiert weiter hart. Mit 12 Jahren landet sie ihren ersten extrem schwierigen Sprung, den sogenannten dreifachen Lutz. Mit 19 heiratet sie ihren Freund Jeff Gillooly. Mit 20 ist Tonya die beste Eiskunstläuferin Amerikas und bis heute wahrscheinlich technisch eine der besten Läuferinnen, die Amerika je hatte. Als sie dann 1991 als erste Frau überhaupt einen dreifachen Axel bei einem Wettbewerb stehen kann, ist sie endlich in der Weltspitze angekommen. Was ihr allerdings im Weg steht, ist ihr Auftreten. Sie ist eine Außenseiterin, außerhalb der Eishalle, aber auch auf dem Eis. In der eleganten Welt des Eiskunstlaufs ist Tonya immer prolliger als alle Konkurrentinnen. Sie spielt zum Beispiel Poolbillard und raucht. Sie geht auf die Jagd und schraubt an Autos herum. Ihre Outfits näht ihre Mutter selbst, weil kein Geld da ist, um welche zu kaufen. Ihre große Konkurrentin Nancy Kerrigan dagegen ist Everybody's Darling. Eine starke Eiskunstläuferin mit der nötigen Eleganz, die in dieser Sportart erwartet wird.
3: Good girl! Oh, isn't that three. The first time in American only Midori Ito has completed a triple axel in competition. Oh, how nice.
0: 1994 sind die Olympischen Spiele im norwegischen Lillehammer. Sie sollen der Höhepunkt in der Karriere von zum einen Tonya Harding und zum anderen Nancy Kerrigan werden. Aber die Konkurrenz im amerikanischen Team ist groß. Und Tonya und Nancy müssen sich erst einmal qualifizieren. Denn nur die beiden besten Läuferinnen der nationalen Meisterschaft dürfen auch zu den Olympischen Spielen. Der Druck ist also ziemlich groß für die Athletinnen. Für Tonya steht vielleicht noch mehr auf dem Spiel als für die anderen. Denn in der Ehe mit Jeff Gillooly soll es zu Missbrauch gekommen sein. Deshalb hat sie für sich beschlossen, im Vorfeld der Olympischen Spiele ihr Leben aufzuräumen und zu ändern. Sie lässt sich scheiden. Aber jetzt kommt's. Der amerikanische Eiskunstlaufverband zwingt sie, zurück zu ihrem Ehemann zu gehen. Wie absurd ist das bitte? Zwar sollten die PreisrichterInnen eigentlich die Leistungen auf dem Eis bewerten, aber sie lassen erfahrungsgemäß auch das Privatleben der Läuferinnen mit in die Bewertung einfließen. Eine geschiedene Athletin hätte es also schwer, egal wie gut sie sich auf dem Eis präsentiert. Also geht Tonya zurück zu ihrem Ehemann. Und wahrscheinlich ist das der Auslöser für den krassesten Zwischenfall in der Geschichte des Sports. Am 6. Januar 1994 begleitet ein Filmteam von Intersport Television das Training von Nancy Kerrigan. Kameramann Gene Samuels erinnert sich.
4: We were filming Nancy's practice session. I'd taken a shot of her walking off the ice, putting her skate guard on. And then I panned right and she went into this kind of blue curtain. I estimate about 8 or 9 seconds transpired when all of a sudden I heard a piercing scream.
0: Und jetzt wird's richtig spannend. Mit laufender Kamera geht Samuels hinter den Vorhang. Nancy Kerrigan sitzt mit großen Schmerzen auf dem Fußboden, wie in der Aufnahme von Intersport Television zu sehen ist und vor allem zu hören ist. Immer wieder fragt sie weinend nach dem Warum.
5: Why?
0: Noch Jahre später wird sich Nancy Kerrigan an diesen einen Moment erinnern. In der Dokumentation Nancy and Tonya aus dem Jahr 2014 für den US-amerikanischen Sender NBC erzählt sie, wie sie diese Sekunden erlebte.
6: Someone hit me with something. I just saw a black kind of pole or something coming down. It's super fast.
0: Stellt euch das mal vor. Jemand attackiert die Eisprinzessin mit einer Eisenstange. Nancy Kerrigan erleidet starke Schwellungen und Blutergüsse im Gewebe und in den Muskeln rund um ihr rechtes Knie. Tagelang kann sie deshalb weder laufen noch springen. Wegen dieser Verletzungen kann sie nicht bei den nationalen Meisterschaften an den Start gehen. Aber sie hat Glück im Unglück. Wie durch ein Wunder ist nichts gerissen, nichts gebrochen. Nach nur ein paar Tagen Ruhe schnürt Nancy wieder die Schlittschuhe. Für die ErmittlerInnen des FBI sieht es nicht nach einem zufälligen Überfall aus. Sie vermuten, dass Nancy ganz gezielt aus dem Wettbewerb genommen werden sollte. Und es dauert nicht lange, bis herauskommt, wer hinter dem Anschlag steckt. Und jetzt wird es filmreif. Nach einer intensiven Ermittlung gesteht ein Mann, 2 Schläge angeheuert zu haben. Ein gefundenes Fressen für die Medien. Denn dieser Mann ist Sean Eckhart, der Bodyguard von Tonya Harding, und einer der beiden Schläger entpuppt sich als ihr Ex-Mann Jeff Gillooly. Diese Verbindungen führen unweigerlich zur Annahme, dass Tonya den Angriff in Auftrag gegeben haben könnte, um ihre stärkste Konkurrentin aus dem Weg zu räumen. Während Eckhart und die beiden Angreifer verhaftet werden, fragen sich daher nun alle, was wusste Tonya Harding? Mehr als 10 Stunden wird sie anschließend vom FBI befragt. Zum Zeitpunkt der Attacke war sie auf ihrem Zimmer und hat nach eigener Aussage geschlafen. Aber ist sie deshalb auch unschuldig? Was sie kurz nach dem Attentat 1994 dazu sagt, ist in der NBC-Doku Nancy und Tonya aus dem Jahr 2014 zu hören.
7: I don't know anything. I don't know for sure anything about what's going on at all. You know, and of course I'm going to cooperate. I mean, I don't have anything to hide, and I want the person to be caught as much as anybody else does.
0: Tonya Harding leugnet, etwas von dem Anschlag gewusst zu haben. Aber ihr Pech? Niemand glaubt ihr. Es ist der erste große Skandal in der amerikanischen Mediengeschichte. Fernsehsender berichten zum ersten Mal 24 Stunden rund um die Uhr. Reporter lauern Tonya Harding überall auf. Sie ist auf dem Cover der wichtigsten Magazine des Landes. Keine Nachrichtensendung kommt ohne das Thema aus. Der Kampf Nancy gegen Tonya, gut gegen böse, gilt rückblickend als Geburtsstunde des Reality-TV. Wegen dieser Geschichte will der amerikanische Eiskunstlaufverband Tonya nicht mit zu den Olympischen Spielen nehmen. Doch Tonya nimmt sich gute Anwälte und sie drohen, den Verband auf 25 Millionen Dollar zu verklagen. Geld, das der Verband selbstverständlich nicht hat. Deshalb, aber auch weil ihr die Mittäterschaft nicht bewiesen werden kann, darf Tonya Harding doch bei den Olympischen Spielen antreten. Klar ist es ein Skandal, dass sie starten darf, aber im Grunde wünschen sich alle das Duell Tonya gegen Nancy. Und der Wunsch von Millionen Menschen könnte in Erfüllung gehen. Denn Nancy Kerrigan ist in der Zwischenzeit voll genesen. Sie könnte bei den Olympischen Spielen gegen Tonya antreten. Der US-Verband will sie zwar nicht schicken, weil sie sich wegen der Attacke nicht bei den nationalen Meisterschaften qualifizieren konnte, aber das Olympische Komitee gibt ihr einen extra Startplatz. Die Bühne ist also bereit für den größten Showdown in der Geschichte der Olympischen Spiele im Eiskunstlauf. Beim ersten Training vor dem Wettkampf betreten Tonya Harding und Nancy Kerrigan zum ersten Mal seit dem Anschlag wieder gemeinsam das Eis. 600 JournalistInnen sind in der Halle. 400 Kameras auf Nancy und Tonya gerichtet. Die Medien haben die Rollen ganz klar verteilt. Jeder kennt sie. Die Eisprinzessin gegen die Eishexe. Nancy Kerrigan trägt dasselbe weiße Kleid, das sie trug, als sie mit der Eisenstange attackiert wurde. Sehr smarter Move. Tonya riskiert immer wieder einen Seitenblick, aber Nancy zeigt ihr die kalte Schulter. Obwohl insgesamt mehr als 1700 AthletInnen bei den Spielen antreten, sind alle Augen auf diese beiden Frauen gerichtet. Allein in den USA sehen 126 Millionen Menschen den Eiskunstlaufwettbewerb. Alle wollen das hübsche Mädchen siegen sehen, als das JournalistInnen Nancy sehen. Niemand, aber auch wirklich niemand, hat Sympathien für die böse Tonya, als die sie abgestempelt wird. Zwei Programmkomponenten trennen Tonya und Nancy von der ersehnten olympischen Goldmedaille. Ein knapp dreiminütiges Kurzprogramm und eine etwa 4 Minuten lange Kür. Aber aus dem epischen Duell um die Goldmedaille wird leider nichts. Tonya stürzt im Kurzprogramm und liegt nur noch abgeschlagen auf Platz 10. Nancy liegt auf Platz 1. Für Gold reicht es trotzdem nicht, obwohl Nancy eine wirklich umjubelte Kür läuft. Denn am Ende liegt Oksana Bajul aus der Ukraine einen mickrigen Zehntelpunkt vorn und gewinnt Gold. Für Nancy Kerrigan bleibt die Silbermedaille und Tonya Harding wird bei ihrer Kür endgültig zur tragischen Figur. Ihr passiert, was niemandem sonst je passiert ist bisher. Ihr reißt der Schnürsenkel an ihrem Schlittschuh. Sie bricht auf der Eisfläche in Tränen aus, darf noch einmal anfangen und landet am Ende nur auf dem insgesamt 8. Platz. Der Traum für Tonya von Olympia ist geplatzt. Aber noch nicht entspannen. Das ist noch nicht das Ende der Geschichte. Der Ärger fängt an diesem historischen Tag eigentlich erst an. Für beide. Für Tonya und für Nancy. Kaum zurück von den Olympischen Spielen zieht sich die Schlinge um Tonya Hardings Hals weiter zu. Ihr Ex-Mann, Jeff Gillooly, sagt dem FBI, dass Tonya von dem Anschlag wusste und sogar die $2000 für die Schläger bezahlte. Tonya selbst bleibt bei ihrer Aussage, dass sie nichts von diesem Plan wusste, räumt aber vor dem FBI ein, dass sie von der Verschwörung erfahren habe, nachdem Nancy Kerrigan geschlagen wurde. Deshalb sei sie höchstens dafür verantwortlich, die Mittäterschaft ihres Ex-Mannes verschleiert zu haben. Es steht also Aussage gegen Aussage. Eine Anstiftung zu Körperverletzung können ihr die ErmittlerInnen schlichtweg nicht nachweisen. Tonja wird schließlich wegen vorsätzlicher Behinderung der Ermittlungen verurteilt. Ihre Strafe? 3 Jahre Haft auf Bewährung, 500 Stunden gemeinnützige Arbeit und $160.000. Tonjas Ex-Mann, Jeff Gillooly hingegen und seine Mitverschwörer müssen ins Gefängnis. Tonja verurteilt die Attentäter hinter Gittern. Wer jetzt von euch glaubt, dass Nancy Kerrigan unbeschadet aus dieser Angelegenheit herauskommt, der täuscht sich. Denn auch für sie, die sogenannte Eisprinzessin, wendet sich das Blatt. Und zwar noch bei den Olympischen Spielen 1994. Zwar landet sie ja vor ihrer Rivalin Tonja, aber sie wird eben nur Zweite. Und bei der Siegerehrung verdreht sie genervt die Augen wie ein undankbares Kind, als sich Goldmedaillengewinnerin Oksana Bajul feiern lässt. Everybody's Darling zeigt plötzlich ein anderes Gesicht und wird dafür von allen sofort in Stücke gerissen. Die Medien fallen über sie her wie Wölfe über ihre Beute. Nach den Olympischen Spielen 1994 beendet darum Nancy ihre Karriere und läuft künftig in Eisrevuen und kommentiert ab und zu mal Wettkämpfe im Fernsehen. Jetzt kommt's noch dicker. 2010 geriet ihr Name nämlich wieder in die Schlagzeilen. Ein Streit zwischen ihrem Bruder und ihrem Vater eskaliert dermaßen, dass der Vater auf dem Küchenboden zusammenbricht und an einem Herzinfarkt stirbt. Mark Kerrigan, also Nancys Bruder, muss wegen Körperverletzung dafür 2,5 Jahre ins Gefängnis. Und nicht viel besser läuft es für Tonja Harding. Wir erinnern uns, ein Gericht hat sie wegen vorsätzlicher Behinderung der Ermittlungen verurteilt. Hart. Aber es wird noch schlimmer. Der amerikanische Eiskunstlaufverband sperrt sie deshalb lebenslänglich für alle Wettbewerbe, was quasi einem Berufsverbot gleichkommt. Damit verliert Tonja auf einen Schlag wirklich alles, wofür sie ihr ganzes Leben lang hart gearbeitet und gekämpft hat. Sie hat keine Zukunft mehr, kein Ziel und vor allen Dingen auch kein Geld. Also muss sie anderweitig ihren Lebensunterhalt verdienen und nimmt am Anfang wirklich alles an, was ihr angeboten wird. Sie lässt sich für öffentliche Auftritte bezahlen. Mal tritt sie bei Baseballspielen in unteren Ligen auf, mal ist sie zu Gast in New Yorker Schwulenclubs, wo sie die Menge für den Bitchfight mit Nancy Kerrigan feiert. Aber der Lowpoint kommt 2001. Denn in dem Jahr macht ihr ein Casino in Las Vegas ein Angebot, in einer Show auf Eis zu laufen. Klingt anfangs gut. Allerdings ist die Bedingung oben ohne. Und das ist dann sogar für Tonja Harding eine Nummer zu viel. Kurz danach ergibt sich aber doch noch einmal eine Chance, die ihr Leben verändern könnte.
8: Tonight from Los Angeles, history will be made in the most talked about event of the year. Welcome to Celebrity Boxing. Tonight's triple header includes fiery Olympic figure skater Tonja Harding, her opponent, controversial media diva Paula Jones.
0: Im Promi-Boxen für den Fernsehsender Fox sieht sie dann eine Chance, die Miete für die nächsten Monate zu sichern und wieder ein Ziel zu haben, für das es sich morgens aufzustehen lohnt. Ihre Gegnerin ist die einstige Bill Clinton-Anklägerin Paula Jones. Und der Kampf bekommt eine der höchsten Einschaltquoten in der Geschichte des Senders. Und jetzt wird's wiederum richtig interessant. Was als harmloses Showboxen eigentlich geplant ist, eskaliert, als Paula Jones einen Treffer landet. Und mehr braucht es in diesem Fall auch nicht, um bei Tonja Harding den Ehrgeiz zu wecken. Sie schlägt zurück. Und zwar einmal und zweimal. Und als Paula Jones vor ihr im Ring davonläuft, nimmt Tonja Harding die Verfolgung auf und schlägt und schlägt und schlägt auf ihre prominente Gegnerin ein. Es wird ein absolutes Mega-Ereignis. Tonja Harding ist wieder Gesprächsthema Nummer 1. Und nicht nur die Medien werden wieder auf Tonja aufmerksam. Boxveranstalter aus ganz Amerika kontaktieren Tonya und wollen sie zu einer Profiboxerin ausbilden. Ihren ersten Kampf hat sie im Vorprogramm ausgerechnet von The Number One, Mike Tyson. Dadurch bekommt sie die größtmögliche Aufmerksamkeit. Auch wenn sie ihren ersten Kampf verliert, sieht sie ihre Zukunft als Profiboxerin und arbeitet auch die nächsten Jahre tatsächlich sehr erfolgreich als Boxerin. Ironischerweise, muss man ja sagen, schließt sich für Tonya als Boxerin so ein bisschen der Kreis. Denn Schläge sind leider Gottes eine der wenigen Konstanten in ihrem Leben. Das sagt sie mehrfach in Interviews, unter anderem auch in der NBC-Doku Nancy und Tonya, und bezieht sich dabei auf ihren Ex-Mann Jeff Gillooly.
7: Even though he hit me, he loved me. I mean, my mom loved me, she hit me. It was just that stereotypical type of a thing that went on that I didn't know any better. But I was gonna make it, and nobody was gonna stop me from making it.
0: Es gab traurigerweise immer wieder Schläge von den Menschen, die ihr am nächsten waren. Ihrer Mutter und auch ihrem Ehemann. Und trotzdem hat sie das große Ziel, erschaffen zu wollen, nie aus den Augen verloren. In gewisser Hinsicht hat es Tonya Harding ja wirklich auch geschafft. Sie wird der Welt in Erinnerung bleiben. Ob als Eiskunstläuferin oder Boxerin, als Mittäterin an einem Angriff auf Nancy Kerrigan oder als eine zu Unrecht Verurteilte. Hohn und Spott verfolgen Tonya Harding seit ihrer Aktion bei allem, egal was sie tut. Hier ein Beispiel. Als Barack Obama sich im Wahlkampf gegen Hillary Clinton durchsetzen wollte, scherzte er, zur Not müsse er zu härteren Mitteln greifen und einen Tonya Harding gegen Hillary platzieren. Und auch ihr Liebesleben hält genügend kleine und große Skandale parat. Ein Liebhaber zeigt sie an wegen häuslicher Gewalt, weil sie ihn mit einer Radkappe geschlagen haben soll. Ihre zweite Ehe scheitert ebenso wie die erste. 2010 heiratet sie zum dritten Mal und bringt kurz darauf ihren ersten Sohn zur Welt. Und seitdem ist es zum Glück, vielleicht auch für sie, ruhiger geworden. Kommen wir mal zu unseren beiden Eiszicken. Kontakt haben Tonya und Nancy nachvollziehbarerweise seit Jahren nicht mehr. Anfangs wünscht sich Tonya noch, dass Nancy ihr verzeiht. Am 5. Februar 1998 treffen Tonya und Nancy erstmals seit den Olympischen Spielen damals wieder aufeinander. Und zwar in einem Live-Interview des Fernsehsenders Fox Network. Der Moderator fragt Tonya, was sie sich für die Zukunft wünschen würde. Ihre Antwort?
7: That I can just live peacefully, happy, and have forgiveness from Nancy and her family.
0: Tonya wünscht sich Frieden, Glück und Aussöhnung. Aber Nancy denkt gar nicht daran. Sie schenkt Tonya ein süffisantes Grinsen und verweigert ihr die gewünschte Vergebung. Das war 1998 und hat sich übrigens bis heute nicht geändert. Immer wieder betont Nancy, dass sie Tonya nicht, auf gar keinen Fall vergeben will. Und Tonyas Verhalten, muss man ehrlicherweise auch sagen, macht die Situation auch nicht viel besser. 24 Jahre nach der Attacke auf Nancy erwähnt Tonya, per Zufall oder auch nicht, ein Detail der Geschichte, das wieder alles in Frage stellt. Nach der Attacke auf Nancy hatte sie dem FBI ja gesagt, sie hätte erst hinterher erfahren, dass ihr Ex-Mann hinter dem Angriff steckt. 2018 überrascht sie in einer zweistündigen Dokumentation beim US-Sender ABC plötzlich mit einer Beichte.
9: I knew that something was up.
10: You never said to Jeff, let's do this.
9: No, I did, however, overhear them talking about stuff where, well, maybe we should take somebody out so we can make sure she gets on the team. I go, what the hell are you talking about?
0: Demnach hat sie gehört, wie vor dem Wettkampf darüber gesprochen wurde, jemanden zu schicken, damit sicher gegangen werden kann, dass sie ins Team kommt. Sie habe geschockt reagiert, aber, das wissen wir, nichts dagegen unternommen. Es ist ein weiterer Höhepunkt in dieser an Höhepunkten ohnehin nicht armen Geschichte. Eine Geschichte, die zu absurd scheint, um wirklich wahr zu sein. Niemand in Hollywood hätte jemals so ein schlechtes Drehbuch gekauft, um es zu verfilmen. Zu dilettantisch und zu unglaubwürdig, wie sich alle Beteiligten verhalten. Selbst als Komödie, muss man jetzt ganz ehrlich mal sagen, wäre es einfach nicht geeignet, weil es zu weit hergeholt erscheint. Aber da es sich nun einmal genau so ereignet hat, kommt Hollywood um den Filmstoff doch nicht herum. 2017 kommt I, Tonya in die Kinos, ein Film, den ich wirklich sehr, sehr, sehr gelungen finde. Die Hauptdarstellerinnen Margot Robbie als Tonya Harding und Allison Janney als ihre böse Mutter Lavuna Golden bekommen zahlreiche Preise, darunter völlig zu Recht einen Oscar für die beste Nebenrolle.
11: I did it all by myself.
0: Amerika feiert die Darstellerin, die Tonya Harding spielt. Was Tonya getan hat, wird Amerika ihr aber nie ganz verzeihen. In einem Zeitungsinterview sagt sie 2018, Nancy ist eine Prinzessin und ich bin ein Haufen Scheiße. Uiuiui. Aber die öffentliche Wahrnehmung ändert sich ein wenig. Vielen AmerikanerInnen ringt es Respekt ab, dass Tonya Harding immer wieder aufsteht und versucht, sich durchzubeißen. Schon der Hollywood-Film I, Tonya stellt sie nicht mehr nur als Täterin, sondern auch als Opfer dar. Der amerikanische Singer-Songwriter Sufjan Stevens widmet ihr sogar ein Lied, das unter anderem auf dem YouTube-Kanal von Live From Here zu hören ist.

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1: Tonya Harding hat tatsächlich, und das ist wirklich beeindruckend, alle Abstürze überlebt. Sie ist der Beweis dafür, dass nicht immer die Guten, also die Prinzessinnen, den Menschen in Erinnerung bleiben, sondern dass auch schlechte Presse Presse ist und dafür sorgen wird, dass ihr, also Tonya, ein Platz in den Geschichtsbüchern sicher ist. Sie selbst zieht in der Ellen Show bei Talkmasterin Ellen DeGeneres eine positive Zwischenbilanz ihres Lebens.
2: And now I look back and I'm just glad that my life can help other people. Yeah. Realize, you know what? You are beautiful inside. No matter what anybody else says, love yourself, because that's all that matters.
1: Die verhasste Eishexe hat Frieden mit ihrer Biografie geschlossen. Sie wurde verurteilt und hat ihre Strafe beglichen. Wie es damals wirklich war, wer die Idee zu der Attacke hatte und wie viel Tonya zu welchem Zeitpunkt wusste, das weiß nur sie allein. Das Ergebnis aber war und ist dasselbe. Die vielversprechende Karriere einer der besten Eiskunstläuferinnen, die Amerika je hatte, war, im wahrsten Sinne des Wortes, mit einem Schlag beendet. Heute arbeitet sie ganz unglamourös als Verkäuferin, Malerin und Schweißerin in Oregon. Auch im Fernsehen ist sie wieder regelmäßig zu sehen. 2018 gewinnt sie die TV-Show Die schlechtesten Köche Amerikas. Auch ein zweifelhafter Titel. Und verdient außerdem Geld über die Social-Media-Plattform Cameo. 54 Euro kostet dort eine personalisierte Videobotschaft von ihr. Für einen Gruß der berühmtesten Bösewichtin der Sportgeschichte ist das doch ein echtes Schnäppchen. 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
1: Wenn Josef Resch einen Auftrag bekommt, beschreibt er das so: Da ist jemand an mich herangetreten. Denn besonders konventionell sind die Jobs nicht immer, die er macht. Manchmal kennt er seinen direkten Auftraggeber gar nicht. Josef Resch ist privater Ermittler. Das heißt, mal beschafft er für einen Kunden das Geld zurück, mal führt er Polizisten auf die Spur von Kokaindealern. Heute ist er bei uns zu Gast und erzählt, was man können muss, um auch im Zwielicht und in den Grauzonen erfolgreich ermitteln zu können. Und er erzählt von seiner Jagd auf Florian Homm. Ein reicher Hedgefondsmanager, der sich viele Feinde gemacht hat und der am Ende fast sowas wie ein Freund unseres Gastes geworden ist. Mein Name ist Andrea Ritter. Herzlich willkommen bei Spurensuche. Heute zu Gast ist bei uns der Privatermittler Josef Resch. Herr Resch, Sie haben seit über 30 Jahren, glaube ich, jetzt in dem Beruf schon gearbeitet, sind auch noch dabei zu arbeiten. Und meine erste Frage an Sie ist, wie beschreiben Sie Ihren Beruf eigentlich selbst? Sind Sie Detektiv? Sind Sie Geldeintreiber, Kopfgeldjäger?
2: Als erstes möchte ich mir bedanken, dass ich vom Stern eingeladen wurde für das Interview.
1: Herzlich willkommen.
2: Das zweite ist, ich bin als Privatermittler oder als Detektiv. Detektiv höre ich nicht so gern, sondern einfach, man hilft Leuten, die was irgendein Problem haben. Ob ich da Ermittler bin oder nicht bin, das dahingestellt. Das hat mein Leben so gegeben, dass ich da hingekommen bin. Und so mache ich das jetzt seit 43 Jahren. Bin ich jetzt in diesem Job.
1: Das ist, glaube ich, kein Geheimnis, wenn ich sage, Sie kommen aus Süddeutschland. Man hört's.
2: Das ist kein Geheimnis. Ich komme aus dem schönen Tegernsee. Ich bin auch da groß geworden. Und mit 1977 bin ich dann vom bayerischen Gefiede nach Norddeutschland. Und da war ich in Schleswig-Holstein bis 95. Und 1995 bin ich dann für 10 Jahre mit Family, oder da war der Sohn noch nicht auf der Welt, nach Italien aus Sicherheitsgründen. Da musste ich aus Deutschland weg, weil viele Drohungen auf mich eingelaufen sind, was mit Drogenaufkauf für die Polizei zu tun hatte.
1: Darüber sprechen wir gleich, ja.
2: Und war dann 10 Jahre in Italien, war auch in Deutschland total abgemeldet, mich gab es gar nicht mehr. Wir hatten wunderschöne Zeit in Italien, der Sohn ist dann zur Welt gekommen, in Italien noch in die Schule gegangen und 2005 sind wir nach Deutschland wieder zurück. Und dann war die Entscheidung, bleiben wir in Tegernsee, wo ich herkomme, oder gehen wir nach Norddeutschland, da kommt meine Frau her. Und dann habe ich mich aber für Norddeutschland entschieden, weil ich liebe das weite Seen und das Meer. Ich liebe das Wasser und es ist halt mein der Ostsee.
1: Ja, bevor wir gleich auf zwei Fälle.
2: Und dann habe ich mich aber für Norddeutschland entschieden, weil ich liebe das Weite.

0: lernt seine Vorschriften und was er darf und was er nicht darf. Aber ein guter Polizist holt sich seine Erfahrung auf der Straße. Er holt sich die Erfahrung mit der Umwelt und mit den Menschen. Was anderes ist nur in die Bücher gelesen. Als Detektiv da was oder Privatermittler zu lernen, nein, das heißt, und der eine kann gut Sport, Tennis spielen, Fußball spielen, was auch immer. Und ich hatte halt durch Kind auf den Umgang mit der Gastronomie, mit den Leuten, mit der Prominenz, damals mit A-Prominenz, also Touren und Taxis und fürs Trainer von Monaco, die waren alle bei uns auf einer Gaststätte. Und auch mit dem Bilö. Da hat sich alles getroffen in den Ausflugsgaststätten, die wir im Tegernsee betrieben haben.
1: Milieu heißt was? Wie
0: Milieu
1: stellt man
0: heißt,
1: sich das vor?
0: Was heißt Milieu? Wie St. Pauli, Prostitution, Drogen, das beinhaltet eigentlich alles. Und ich hatte dann Bekanntschaften auf der Schweigheim gemacht und habe München besucht in einer Diskothek. Und in der Diskothek war früh genug da Ärger und da hat jemand eine Frau geschlagen. Und ich bin dazwischen gegangen und habe den Mann dann über den Tresen geworfen. So steht es ja auch in meinem sogenannten Buch. Und damit war ich eigentlich bei den Frauen irgendwie gut gesehen. Die haben mich gefragt, ob ich nicht aufpassen möchte. Die haben so Appartements gehabt. Ja, und da hat man natürlich eigentlich schnell ein gutes Geld verdient. Deswegen ist man aber da lang kein Zuhälter oder sonst der ist man noch lange nicht. Zuhälter ist der, der was die Leute, die Frauen ausbeutet, sagt, du musst und du musst das, du musst das. Ne? Das ist ein Unterschied.
1: Mhm. Was die, Sie haben eher beschützt.
0: Ja, das ist ein Riesenunterschied. Das ist, was die Leute immer verwechseln. Ja, und so kam dann auch, hat man Geld verdient und dann hat man selber Diskotheken aufgemacht und Nachtclubs. Und dann hat man Ärger bekommen, weil eben Drogen verkauft wurden. In die Lokalien, da waren wieder Razzien. Hm. Und jede Razzie ist für kein Geschäft gut. Hm. Also du hast Umsatzbußen und da kannst du nicht hingehen. Ja, dann habe ich damals zur Polizei gesagt, wie können wir denn das ein bisschen minimieren?
1: Das heißt, Sie haben als Disco-Besitzer dann mit der Polizei besprochen, hört mal, Freunde, wie können wir das machen, dass ihr weniger häufig vorbeikommt?
0: Ja, sagt, wir müssen es halt besser aufpassen. Mm-mm. Na, habe ich gesagt, ja, wenn ich mal jemand was weiß, dann sagt, dann melden Sie es halt. Und da habe ich da ein bisschen aufgepasst. Und scheinbar ist mir das gelegen, die Gabe, dass ich mich einfach mit den Leuten so ein bisschen unterhalten habe. Und dann sage ich, ja, mit Drogen und dann bestellt. Und dann ist halt Drogen gekommen, ja, und den weitergegeben an einen anderen Mann, damit man nicht selber gleich der große Verräter ist. Und dann gab es halt so Festnahmen und dadurch haben die festgestellt, dass also der Inhaber der Diskothek oder des Nachtclubs nicht mit Drogen tut, sondern dass er einfach eigentlich das unterstützt. Und dann hast du natürlich
1: das, was die Polizei macht, unterstützt.
0: Genau. Und das heißt natürlich, dann hast du weniger Razzien oder sie wissen, wie du tickst.
1: Das ist ja auch wir wollen gleich über so einen Fall reden, nämlich da geht es um Kokainhandel. Ja. Anfang der 90er Jahre war das, wenn ich mich richtig erinnere. Und Sie hatten in Norddeutschland, in Lübeck nämlich, mit der Kripo dann zu tun. Sie haben zusammengearbeitet in dieser Geschichte. Bitte erzählen Sie doch mal, wie es zu dieser Zusammenarbeit kam. Also wieso kommt die Kripo auf Sie zu und sagt, kannst du uns helfen?
0: Die Kripo kam nicht auf mich zu, ich kam auf die Kripo zu.
1: Richtig.
0: Ich habe einen Anruf bekommen von jemand aus Holland. Der kannte mich und sagt, du Sepp, ich hätte 2 Kilo oder mehrere Kilo Kokain, kannst du die im Laden bei dir oder mir, der Laden hat mir nicht gehört, ich habe nur Schein geführt, das wusste die Kripo, könntest du das unterbringen? Da habe ich gefragt, ob er ganz richtig ist. Sag ich, du, ich habe mit der Sache nichts zu tun. Und dann ist er immer aufdringlich geworden, nach ein paar Anrufen, da denke ich mir, da ist ja was faul. Und was wäre es gewesen? Der wollte mich halt jemand beseitigen, dass ich sage, ja. Und ich hätte einen Deal gemacht und dann wäre der Zugriff von der Polizei gewesen. Ja.
1: Das heißt, die Polizei hätte Sie verhaftet?
0: Hätte mich verhaftet, ja. Aber das war über Belgien, Holland, Belgien. Die wussten ja nicht, dass ich in Lübeck, ist ein bisschen Entfernung, dass ich mit der Polizei hier in

0: guten Draht habe. Daraufhin habe ich gemerkt, dass das kein Spaß ist, sondern irgendwann musst du handeln. Und da bin ich eben zu Lübeck zu dementsprechend Grippamt, was ich kenne. Ja, und da haben die nachgefragt und das war natürlich auch so. Und dann haben wir einen Deal gemacht in Aachen. Da bin ich nach Aachen gefahren. Und in Aachen war dann mit der Kripo das Gespräch. Und dass da ein Mann in Rehren, das ist in Belgien, gleich hinter der Grenze, das vertickert.
1: Aber Moment mal, wie sind jetzt die Polizisten darauf gekommen, dass Sie wurden aus Holland angerufen, dass es da eine Connection gibt nach Belgien? Und oder hatte das nichts miteinander zu tun? Zunächst
0: der, was
1: mal.
0: Mich aus Holland angerufen hat, ja. Das war kein Polizist.
1: Nein,
0: war ein Dealer.
1: Das war ein Dealer, genau. Der wollte Ihnen das Koks anbieten zum Weiterverkauf.
0: Richtig. Und der hatte aber Dreck am Stecken. Und der hat dann gesagt, ich weiß vielleicht jemand, der was das verkaufen könnte in Deutschland.
1: Aha.
0: Und wo geht man hin? In den Nachtclub. Und der kannte mich von früher noch und denkt, vielleicht macht es der Sepp.
1: Mhm. Ja.
0: Da war es so genau am Verkehrten. Und dann habe ich ihm die Grippo Lübeck das Information gegeben und dann sind wir nach Aachen gefahren. Und von Aachen, die wussten über den Falschen alles Bescheid. Die haben den schon alle im Schirm gehabt. Das ist nichts, dass das neu
1: die
0: war.
1: Die wussten, da ist eine größere Bande, so nenne ich es jetzt mal, die da versucht, einen Fuß auf den Boden zu kriegen beim Kokainhandel in Deutschland.
0: Richtig, mhm. So war das. Und dann bin ich über die Grenze gefahren, weil da hat die deutsche Polizei keinen Zugriff. Und da habe ich dann so ein altes Haus und da war dann eine sehr alte Frau, damals schon 70. Und die hat dann mit mir verhandelt.
1: Woher wussten Sie, dass Sie zu dieser Frau fahren müssen? Woher hatten Sie die Adresse und den Kontakt? Von der Polizei?
0: Nein, die Frage ist berechtigt. Ich hatte die Telefonnummer dann von dem Holländer.
1: Ah. Mhm.
0: Dass der Herr, also dass der das Kokain, also den muss ich anrufen und der macht mit mir das Geschäft.
1: Mhm.
0: Der hat es aber in Belgien.
1: Ja.
0: Und der wohnt dann, der wohnt bei seiner Oma.
1: Ja.
0: Das ist die alte Frau.
1: Ja, ja.
0: Und dann bin ich darüber gefahren zu dieser alten Frau, weil ich habe angerufen zuvor. Und da sagt sie, ja, der ist nicht da, aber Sie können auch mit mir drüber sprechen.
1: Also die Oma war auch involviert in das Business.
0: Voll. Was aber keiner wusste.
1: Mhm.
0: Und dann habe ich mit ihr gesprochen und da ging es dann auch um so einen Walnussschnaps, wenn man den nie vergessen, wo sie mir eingeschenkt hat. Das war so ein ganz altes Haus mit Plumpsklonloch, das kann man sich gar nicht vorstellen lernen. Und also ich hatte kein gutes Gefühl, das ist jetzt mal Angst hat, aber ich war einfach nicht gut. Und da gibt es immer den Schnaps und der ist gut, denke mal, was willst du mir jetzt vergiften oder nicht? Ich habe dann den probiert, denke, nie mehr wieder, trinkst du sowas, dann wolltest du mir zum Essen einladen, habe ich auch gesagt, nein, nein. Ja, und dann ging es los, sagt sie, der ist nicht da.
1: Mhm.
0: Der Peter, der kommt erst morgen und da kommt der Richard. Und dann fällt der andere nochmal der Vorname vom Drach, Thomas.
1: Mhm.
0: Und da wusste ich sofort, Moment einmal, dass die sind mit ihm diesem Boot.
1: Ja, also sie hat im Grunde schon drei Namen dann genannt, die mit dieser Koksbande zu tun hatten. Drei Leute.
0: Ja, genau.
1: Mhm.
0: Und die waren ja im Gefängnis gesessen, sind aber wieder raus. Die haben da eine Sparkasse überfallen, da sind sie mit dem Jeep reingefahren, mit Schrotflinte und so weiter, hat er 6-7 Jahre gekriegt.
1: Und hat die Polizei damals schon vermutet, dass das die Leute sein könnten, die jetzt versuchen, Kokainhandel auf die Beine zu stellen?
0: Die Belgier haben sehr lange ermittelt, sind aber nie richtig dahinter gekommen. Warum? Weil die Pointe kommt ja auch am Schluss.
1: Ja. Ja, aber Sie saßen jetzt erstmal bei der Oma, haben den Walnussschnaps getrunken und die Dame hat also schon ein paar Namen fallen lassen, die Sie sich dann einfach abspeichern, weil aufschreiben können Sie die ja nicht in dem Moment.
0: Nein. Eben.
1: Das heißt, das mussten Sie sich schon mal merken. Und dann, was haben Sie konkret mit dieser älteren Dame dann besprochen?
0: Und dann sage ich, ja, jetzt wollen wir zum Geschäft kommen. Dann sagt sie, ja, also zuerst 200 Gramm. Dann sage ich, sie, ich fahre nicht so weit weg, also ein Peanuts. Sage mir den jetzt
1: mal. Wie viel waren 200 Gramm Koks wert zu der Zeit ungefähr?
0: Was hat damals Kilo Koks kostet? 30.000. Das Kilo, 36. Da ist Höhe noch gehandelt, ich glaube 50.000 war damals. Wir haben ja noch von D-Mark, wir reden ja von D-Mark.
1: D-Mark, ja, Anfang der 90er.
0: Oder 80.000. Ich weiß nicht, mit 20.000 oder 25.000 haben wir gekauft und da ist er hochgeflogen mit dem Geld. Das hat er dabei gehabt, das ist für den ersten Ankauf. Ja, und dann sagt sie, ja, 10 Kilo. Sag ich, fahren wir doch mit 10 Kilo an. Nein, das ist beim ersten Mal gar nicht. Das muss eine Probe sein. Das ist aber nicht 200 Gramm. Also dann waren es halt 500 Gramm.
1: Aber hat denn die ältere Dame, oder ich nenne sie jetzt einfach mal die Oma, gesagt, wie sie an so viel Kokain kommt?
0: Ja, die hat gesprochen im Namen ihres Neffen. Und den Augenblick wusste, dass sie über alles Bescheid weiß. Ne? Ja, und dann sagt sie, wir werden ausrichten. Und sage ich, gut, dann machen wir 500 Gramm. Aber wir machen das in Lübeck. Wir machen das nicht hier in Lübeck, weil in Lübeck weiß ich, wo ich stehen muss. Ich weiß, was für die Polizisten sind. Da habe ich Heimrecht.
1: Ja? Und wieso hat sie nicht einfach gesagt, okay, hier sind, wir machen das jetzt hier sofort?
0: Zu raffiniert war sie schon. Erstens weiß ich nicht, ob sie es wirklich vor Ort hatte.
1: Ja.
0: Dass sie selbst irgendwo hinfahrt, das glaube ich nicht. Ich denke auch, dass sie allein war. Vielleicht war irgendwo in einem anderen Zimmer noch wer versteckt, ich weiß es nicht. Aber sie hat alleine verhandelt mit mir. Und das macht man auch nicht, sondern da lässt man sich schon mal Zeit. Man gibt nichts über sofort ein Drogen über, also das ist nicht dabei. Und es wäre ja nicht gegangen, ich hätte das Geld auch gar nicht gehabt. Mhm. Es geht nur Geld gegen Ware. Mhm.
1: Das heißt, man macht es immer so, dass man erstmal ein Vortreffen macht, man sieht sich mal.
0: Ja.
1: Und nimmt so ein Gespür auf, oder wozu dienen dann diese Treffen?
0: Doch, das ist dann schon ein Gespür, sagen wir, du siehst dann schon, wie soll ich das erklären? Es gibt Sachen, die kann man nicht erklären. Darum schaue ich immer die Menschen in die Augen. Wie wird sein Verhalten? Wird er nervös? Wird er nicht nervös? Darum habe ich mich immer zuvor erkundigt, wenn ich mit Leuten gesprochen habe, wie tickt er? Das war jetzt hier nicht der Fall mit der Oma, weil das war jetzt außen, aber sonst immer zuvor, was hat er für eine Hobbys? Was isst er gern, was trinkt er gern, wo geht er gern hin, was hat er für eine Klamotten gern an, damit man einen Einstieg hat. Hm. Was macht er für einen Sport? Man muss einen Menschen irgendwo kennenlernen. Und wie verhält er sich? Und wenn man dann sich mit ihm unterhält, mit Mann oder mit Frau oder innen, mit Sternchen, dann weiß man ungefähr, wie die Person tickt, ob sie jetzt lügt oder nicht lügt oder ob sie sich räuselt oder... Das kriegt man dann bei Bargesprächen mit, wo der Hammer hängt.
1: Jetzt müssen wir erst noch mal gucken, wie es zu dem Deal in Lübeck dann kam. Weil die Absprache war ja mit der Großmutter, dass sie also eine Person, nämlich diesen Richard, ne, einen aus ihrer Clique, sage ich mal.
0: Nicht aus meiner.
1: Nein, aus der Clique der älteren Dame, aus ihrer Clique, dann nach Lübeck schickt, um diese Übergabe und den Verkauf zu gestalten. Richtig?
0: Ja, aber das hat nicht die Oma mehr geschickt, sondern das hat schon dann der Herr R. oder wer auch immer von denen, haben das dann eingeleitet.
1: Ja.
0: Und dann ist aber er gekommen und noch einer. Sind sie mit Mini Cooper gekommen. Mhm. Dann war das Treffen in Travemünde, der Vortrag in einer Eisdiele. Ja, da haben wir es dann getroffen. Dann kam er rein, da war auch ein Grippermann versteckt, der Zeitung gelesen. Und dann hat er mir gesagt, ja, er war nervös. Und dann habe ich gesagt, du, wenn du nervös bist, dann musst du Bananen verkaufen. Da darfst du keine Drogen verkaufen. Ja. Nein, es ist alles gut. Ja. Dann sage ich, ja, hast du es dabei? Ja, aber jetzt nicht hier. Das ist auch normal. Das hat es nicht in der Tasche gehabt. Und dann sagt er, ja, ihr müsstet es dann holen. Dann sage ich, hast du wenigstens eine Probe oder was dabei? Ja, das hatte er. Und dann sage ich, gut, gib mir das mal. Ich teste das mal, bevor wir überhaupt was machen. Dann hat er mir das gegeben. Und dann bin ich aus der Eisdiele. Da bin ich auf der Vorderei so ungefähr 300 Meter gegangen. Da war ein Parkplatz. Und da war der zweite Grippebeamte. Und die hat natürlich einen Test dabei, wo man das testen kann, ob das gut ist oder ob es schlecht ist. Und das war natürlich ein gutes. Da gehe ich wieder zurück und dann sehe ich einen Mini Cooper mit 8er Nummer als sie. Mhm. Da denke ich, wie kann man denn so blöd sein? Und hat die 8er Nummer hier, weil wenn die Hotels durchgeht, da habe ich kurz damit umdreht und bin jetzt immer sage, schreibt einmal die Autonummer auf, die könnte für die Gerichtsverhandlung mal sehr wichtig werden. Was auch war, bloß haben sie das nicht genommen. Ja, dann bin ich zurück, da sage ich, du, ist das alles in Ordnung? Gute Ware, gut, da muss man auch aufpassen. Also, das heißt, man muss überhaupt nicht aufpassen, weil Drogen ist in meinen Augen Müll, ja. Aber wenn einer sowas kauft, dann ist die Probe gut und das andere ist dann gestreckt. Weil man kauft ja immer erst das Beste.
1: Nee. Also man kauft das reine, um es dann selber gestreckt weiter zu verkaufen.
0: Ja, genau. Also so 85% ist dann schon sehr, sehr gut.
1: Das heißt, wenn der Ausgangsstoff eine hohe Qualität hat, heißt das, die haben das auch relativ direkt von der Quelle, wahrscheinlich aus Südamerika oder so, direkt bekommen.
0: Das haben sie dann, also ja, direkt bekommen. Mhm. Das heißt dann, dass es ja durch den Einfuhr direkt in die Hände von ihnen kommt. Also von Südamerika. Ja, und dann habe ich zu ihm gesagt, so, jetzt müssen wir uns dann wo treffen. Wir treffen uns in Lübeck im Scandic-Grand Hotel. Ja, wo ist das? Da gab es ja noch kein Navi. Da sag ich, ja du, ganz einfach, da nimmst dein Auto oder was du immer da bist. Er hat gesagt, der ist mit dem Zug da. Und dann nimmst du ein Taxi und lass dich da hinfahren. Zahlst du ungefähr 20 D-Mark und dann lass dich da hinfahren. Mhm. Und wann, sage ich, ja du, lass mir ein bisschen Zeit in Ruhe, 2 Stunden, weil es muss ja dann vorbereitet werden, das SEK, Sondereinsatzkommando, die war ja schon informiert, weil er weiß ja nicht, hat er ein Eisen in der Tasche, Eisen heißt eine Waffe, oder was auch immer, oder ist er alleine, oder will er mich abziehen mit dem Geld, also es muss man mit dem ja alles rechnen. Ja, wir sind dann ins Scandic-Grand Hotel, da war dann schon vorbereitet, die Bar war besetzt mit so einem Kripo-Beamten, ein Liebespärchen war drin, das war auch die Kripo.
1: Also alle verdeckt auch an der Bar.
0: Alles verdeckt, im ersten Stock war dann das SEK. Aber vereinbart war eigentlich mit dem Herr R., dass wir den ersten Kauf durchgehen lassen. Also wir kaufen das und er fährt nach Hause. Und dann sind sie zum Scandic-Grand Hotel gekommen. Mhm. Ich war im Foyer gesessen, dann kam er rein. Dann sage ich, hast du das jetzt dabei? Ja, ist gut. Dann sage ich, du, jetzt kommt mein Mann mit Geld, weil du wirst verstehen, ich habe das auch nicht bei mir. Ja, ja, das ist gut. Dann kam Uwe, der von der Kripo, der war früher beim SEK und dann kam er zur Kripo. Und der ist dann hingesessen und hat seine Lederjacke gehabt, in der Hand, mir nie vergessen. Und dann tut er unterm Hemd das 500 Gramm raus, gibt es einen. Uwe mit dem Finger, schneidet so leicht auf, im Finger, probiert. Mhm. Also es ist Kokain, nicht das reines Mehl ist. Ja gut, dann hat er die Rolle raus, das was mich gestört hat, weil die Rolle ist so Zuhälterart.
1: Was ist Rolle?
0: Geldrolle. Eine Geldrolle ist so Zuhälterart.
1: Wie viel waren das dann ungefähr?
0: 25.000.
1: Okay. Und das ist zur älteren Art, weil das so protzig ist, dass so...
0: Ja, mit Gummi. Sondern das sind dann Kuvert, flach. Oder.
1: Also so ein bisschen wie aus dem Film.
0: Aber zählen kann man es besser mit der Rolle. Das ist richtig. Mhm. Und dann nimmt er die Rolle da und das Geld und zählt. Dann war er momentan schon auf einem anderen Planeten. Und ich schaue ihm zu und der Uwe geht raus. Und geht am Pfeffer rein. Ich sehe, wie er die Jacke sich über die Schulter schmeißt. Und das wusste ich von vielen anderen Fällen, von einigen anderen Fällen. Das heißt Zugriff. Mhm. Und in dem Augenblick wusste ich, dass das vorbei ist, dass es keinen zweiten Kauf mehr gibt.
1: Mhm. Was ist dann passiert?
0: Dann ist die Tür aufgeflogen, da ist das SEK rein. Und da war er mal gleich quer in der Luft gelegen. Und das Geld durch das die Gegend geflogen. Und dann Sack drüber. Und ich habe dann so gemacht, weil jetzt ich auch noch am Boden liegt. Ja, ja und dann haben sie ihn abtransportiert. Und da war ich selbst geschockt, weil ich mir gedacht habe, was soll der Mist jetzt hier? Das ist ja das ist Peanuts. Tut mir leid, das war Peanuts.
1: Ihnen ging es um die Hintermänner natürlich.
0: Ja, um die Hintermänner. Sag ich, ist das jetzt alles vorbei? Und dann kam Uwe wieder rein und sagte, du, Sepp, es ging nicht anders. Wir haben vom Staatsanwaltschaft den Order kriegt, wir müssen zugreifen. Weil wenn wir nicht zugreifen, dann können uns die Anwälte vorschmeißen, ihr habt es weiter gefördert, ihr habt die weiter in die Drogenszene motiviert, dass man jetzt noch mit 10 Kilo braucht und 15 Kilo braucht, ihr motiviert die zu einer Straftat. Und das ist natürlich vor Gericht, sehen sie dann schlecht aus.
1: Ja.
0: Ja, und das war natürlich das, wenn das durchgegangen wäre, dann ist es so sicher, wie ich jetzt bei Ihnen beim Interview sitze, dass der Remsmann nie entführt worden wäre.
1: Tja, Tja, das müssen Sie jetzt nochmal erklären. Wer sind genau diese ominösen Hintermänner in dem Fall gewesen?
0: Das waren genau die Leute, die was das
1: geht. Oder zumindest der eine, dessen Namen man nennen darf, weil er verurteilt ist.
0: Der ist verurteilt, den darf man nehmen, das ist der Drache. Der wäre nämlich dann, das war ja mit der Rädelsführer, das war der andere mit dem Mini Cooper, weiß jetzt nicht den Namen, weil ich habe nie Großnamen gemerkt, weil ich selbst mehr Namen habe wie der Faschingszug mit dem Karneval in Köln, weil ich habe auch immer falsche Namen getragen. Drum ist Name für mich Schall und Rauch.
1: Der Thomas Drach heißt der Thomas auch, ohne Drach, das E. Ja.
0: Thomas Drach. Und wenn wir mit denen weitergemacht hätten, dann hätten wir mehr Kokain kaufen können und gleichzeitig wären wir in Bulgarien mit eingestiegen, wo in Bulgarien, wo sie was mit Falschgeld zu tun hatten. Und dann wären die nie mit dem Remzma in Verbindung gekommen. Erstens davor wären sie eingesperrt, zweitens hätten sie ja dann diese Perspektive gehabt, wir sind jetzt groß im Drogengeschäft.
1: Und hätten sich nicht auf Entführungen
0: 100%ig Remzma wäre nicht entführt worden. Das würde ich unterschreiben.
1: Ja.
0: Aber da kommen jetzt auch, das ist kein Vorwurf jetzt an einem Staat, sondern der ist ja auch seine durch die Gesetze die Hände gebunden, dass er sagt, nee, also, weil die wussten ja nicht, dass der Remzma entführt wird für ihn. Also, das ist ein Blödsinn. Aber wenn das durchgelaufen wäre, dann wäre er nicht entführt worden. Hätte sie viel Ärger erspart.
1: Aber Sie haben auch keinen Folgeauftrag bekommen in die Richtung, okay, ach nein, Sie waren ja auch nicht mehr, Sie hatten Ihre Tarnung dann ja verloren, Sie waren aufgeflogen, ne? Es konnte keinen Folgeauftrag für Sie geben in der Sache.
0: Nee, da gab es natürlich keinen mehr. Weil ich habe vor Gericht dann in Lübeck ausgesagt, wo ich auch gestaunt habe, dass dieser R 5 Jahre bekommen hat. Das war hoch, in meinen Augen.
1: Ja.
0: Aber man wusste ja nicht, was der zuvor schon Straftat im Gefängnis war. Der war schon öfters im Gefängnis. Also es war ja kein unbeschriebenes Blatt, dieser R. Und daraufhin, wo der R festgenommen wurde, habe mich dann nächsten Tag die Oma angerufen, was los ist bei uns hier. Dann sage ich, warum, was soll los sein? Ja, bei der R, der ist nicht da. Dann sage ich, weiß ich nicht. Dann hat sie wieder angerufen, dann sage ich, weiß es nicht. Und dann hat sie angerufen, ja, du Schwein, wir werden dich kriegen. Und so, da kann es nicht aufkommen, dass er ins Gefängnis gekommen ist. Bei der Oma. Weil dieser Mann, der was mit Mini Cooper da war, der hat ja im Auto gewartet. Und auch im Scandic Ground Hotel im Auto gewartet. Da sind wir vorbeigefahren, der hat noch 2-3 Stunden gewartet. Der wusste nicht, was passiert. Der hat eigentlich nicht mitgekriegt, dass sein Spezi festgenommen haben. Jetzt hat er ewig gewartet, wo ist der? Dabei war der schon in Untersuchungshaft. Und der ist dann irgendwann nach Hause gefahren und sagt, er weiß nicht, was los ist. Aber den konnte man nicht festnehmen, weil man konnte mir nichts beweisen. Er konnte nur sagen, ich bin den gefahren, der hat mich gebeten und ich fahre wieder zurück. Und der R hat ja heute behauptet, ja noch der R, dass er mit dem Zug gefahren ist und nicht mit dem Auto. Obwohl sie ihn ja observiert haben von Aachen mit dem Auto bis hierher. Also das ist auch Blödsinn. Ja, und dann war kurze Zeit später oder ein Jahr die Verhandlung in Aachen. Und da haben sie die Oma eingesperrt und der, was mit Mini Cooper, der, was dabei war in Travemünde und noch 2, was ich nicht kannte. Und dann bin ich als Zeuge gerufen worden nach Aachen. Und in der Zwischenzeit hat aber die Oma auf meinen Kopf ein Kopfgeld ausgesetzt.
1: Ja, ich wollte gerade sagen, die wusste ja nun, dass sie mit einem Polizeispitzel im Grunde
0: 50.000 D-Mark auf meinen Kopf hat sie damals ausgesetzt. Und ja gut, man nimmt es schon, man fasst es auf, aber man geht damit einfach um.
1: Was verdienen Sie bei so einem Einsatz, wenn Sie für die Polizei so einen Koksdealer überführen oder zumindest ihn dazu bringen, ein Geschäft abzuwickeln?
0: Also über 2 Dinge rennt die prinzipiell nicht. Über mein Intimleben und übers Geld.
1: Schade. Also zumindest das Zweitere. Aber es lohnt sich. Also Sie müssen ja, sonst haben Sie ja nichts davon, der Polizei zu helfen.
0: Es lohnt sich schon, aber sagen wir rein, der Kokain aufkaufen, so, das ist nicht der Hit. Also das ist nicht, dass man sagt, hier wird man reich. Da gibt es 15, 15, 20.000. Oder natürlich, wenn es 2 Tonnen hast, da gibt es eigentlich mehr. Aber zu damaliger Zeit war das noch nicht so. Jetzt ist eine Tonne normal, also 1.000 Kilo. Das meiste wohl immer über 200 Kilo. Aber das bringt mir das Ermitteln für Leute, was betrogen wurde, oder ja. Industrie oder Unternehmen, die was Probleme haben, gerade was in der gerade was Spionage betrifft. Spionage heißt, in Firmen ausspioniert werden oder wo Mitarbeiter Sachen preisgeben, was sie nicht dürften, Betriebsgeheimnisse, Entwicklungsphasen. Das ist etwas, wo du was lukrativer ist.
1: Ja. Ein Fall, mit dem Sie, ich glaube, so ab 2012 oder schon ein bisschen vorher zu tun hatten, war spektakulär, zumindest ging es um spektakulär viel Geld. Ich spreche von dem Fall Florian Homm.
0: Ja, genau.
1: Und da hatten Sie ja einen privaten Auftraggeber, der über Mittelsmänner auf Sie zugekommen ist. Oder wie läuft das? Sagen Sie doch mal, wer ist Florian Homm und wie bekamen Sie mit der Sache zu tun?
0: Der Florian Homm ist ein Hedgefonds-Manager.
1: Hedgefonds-Manager,
0: ja. Und der war sehr erfolgreich und hat dann aber, sagen wir so, über Schwierigkeiten bekommen und hat gemeint, über Nacht Nebel, er verbessert sich jetzt oder er macht jetzt nichts mehr, war nicht mehr auffindbar. Und dadurch sind die Aktien in den Keller gegangen und Leute haben dann angeblich Schaden gehabt. Das ist der Mann, Florian Homm, der was damals Borussia Dortmund gerettet hat. Was auch stimmt, das hat er getan, den Fußballclub Borussia Dortmund. Hat aber die Werft, was in Bremen war, die hat natürlich größere Schwierigkeiten damit bekommen. Gut, das war mir aber.
1: Also, weil ein Hedgefondsmanager wettet im Grunde auf den Untergang eines Betriebs.
0: Wie auch immer.
1: Und unter Umständen wirkt er auch darauf hin, so kann man es vielleicht
0: aber
1: zusammenfassen.
0: Aber das ist ja nicht mein Problem, was der macht,
1: das
0: sondern.
1: Das ist völlig klar.
0: Auf mich sind dann Anwalt auf mich zugetreten und hat Anwaltskanzlei das schlau gemacht, weil ein Anwalt hat ja Schweigepflicht. Und der ist an mich herangetreten und hat gesagt: Pass auf, hast du Interesse dran? Da hat dessen das gemeldet. Der Florian Homm wird gesucht von Privatleuten, also nicht jetzt von der Behörde, von Privatleuten. Und wenn du den findest, es wird zuerst sind 650.000 ausgelobt worden, dann glaube ich 1,2 Millionen und dann schlussendlich 1,5 Millionen. Also wir haben das zweimal erhöht.
1: Okay, das heißt, diese Privatleute waren einigermaßen sauer, weil sie nämlich Geld verloren hatten durch Herrn Homms.
0: Die wollten knapp 30 Millionen zurückhaben.
1: 30 Millionen?
0: Oder, weiß ich nicht mehr, 32 oder 31, die, um die 30
1: die
0: Millionen.
1: Die sie ihm geliehen hatten in Form von Aktien, damit er seine Geschäfte machen kann.
0: Oder einbezahlt haben, was auch immer. Gut, und dann?
1: Das heißt, Ihr Auftrag war, finden Sie diesen Mann und bringen Sie uns die 30 Millionen zurück?
0: Ja. Bringen Sie den Mann oder schauen Sie, wo Sie ihn irgendwo festmachen können, um dass wir mit ihm verhandeln können, wie er sich vorstellt, uns das Geld zu geben. Weil er muss Geld haben und ja gut, das sagt immer jeder, wenn er betrogen wird, dass der andere das Geld hat. Deswegen muss er es gar nicht mehr haben. Aber wenn er so viele Summen über den Tisch gehen, da sind schon 30 Millionen noch vorhanden.
1: Wenn Sie sagen, Sie reden nicht über Geld, aber dieser Auftrag war für Sie deutlich lukrativer, das kann man sagen, als...
0: Könnte man dann stehen lassen, eine sagen bei Erfolg und die anderen sagen bei Nicht-Erfolg. Ja, weil du mir da mit Erfolgsbasis gehandelt.
1: Okay.
0: Das ist auch entscheidend. Auf alle Fälle haben wir dann das ausgeschrieben, hat sich lange nichts gerührt.
1: Also ausgeschrieben heißt,
0: bei mir auf der Homepage.
1: Ja. Mhm.
0: Und richtig in Fahrt ist es dann gekommen, wo Kollege Brambusch.
1: Ein Journalist?
0: Journalist von...
1: Von der Financial Times, glaube ich, ne? Ein Wirtschaftsjournalist.
0: Ja, und dann ist er bei Grunon, ja, ist am Schluss gewesen.
1: Also ein Wirtschaftsjournalist fand das natürlich interessant, weil es um einen Hedgefondsmanager ging, der überall auf der Welt verschwunden war. Und der hat sich nun interessiert, dass auf den gewissermaßen, jetzt nicht Kopfgeld, aber zumindest Finderlohn, kann man sagen,
0: ja, jetzt
1: ausgesetzt
0: haben wir
1: schon
0: ist. Kopfgeld hat es damals gewesen, ja.
1: Kopfgeld sagt man. Aber es, ging ja, es ging ja darum, erstmal nur um einen Hinweis auch auf ihn, oder?
0: Ja, aber es geht ja, am Hinweis im Hin. Ja, für mich war es Hinweis, was die Presse draus macht. Ich kann nicht schreiben, was die Presse hat. Kopfgeld geschrieben.
1: Okay.
0: Auf diesen Kopf sind 1,5 Millionen ausgesetzt. Wo ist er? Mhm. Nicht lebendig und so, sondern wo, einfach wo ist er? Hält er sich auf? Ja. Und das ist dann, haben wir ein Video gemacht. Das Video ist heute auf meiner Homepage. In 3 Sprachen. In Spanisch, in Englisch, Französisch, Deutsch, glaube ich sogar. Und das kam dann in die Medien und es hat dann einen unglaublichen Schub gegeben.
1: Ich ja, mal auf also Sie haben es übers Internet, konnten Sie dann es ja auch publizieren in die Welt und dann ist es im letzten Winkel gewesen.
0: Genau. Und daraufhin, ich weiß nicht, wie lange das dauert, kamen die ersten Hinweise. Also ist in Südamerika, in Chile, ist in wir waren auch in Chile, wir waren auch im La auf dem Fersen, das hat er auch selber hernach bestätigt, dass wir ganz nah bei ihm auf dem Fersen waren. Aber ich habe einen Mittelsmann in Paraguay und der kennt sich in Südamerika sehr gut aus und mit ihm habe ich Kontakt gehabt und hat natürlich, es sind Vorteile. Ja, Beziehungen schaden nur den, der sie nicht hat. Mhm. Und in Johannesburg, also in Südafrika, dann hat es geheißen, in Griechenland.
1: Das sind alles Leute, die Sie im Laufe Ihres Berufslebens, haben Sie sich dieses Netzwerk aufgebaut oder wie kann man sich
0: ja,
1: das vorstellen?
0: Ja, aber die, was sich da gemeldet haben, das waren jetzt keine...
1: Ah, okay, das waren...
0: Das waren, was einfach ihnen geglaubt haben zu sehen oder in Venezuela, Kolumbien.
1: Aber Venezuela ist ja zum Beispiel so ein Land, da kann man mit ziemlicher Sicherheit immer jemanden vermuten, ne, der untertauchen will.
0: Ja, ja gut, aber darf nicht vergessen, da haben sie ihn ja auch angeschossen in Venezuela. Ne?
1: Ah.
0: Da ist wieder beinahe gestorben. Also das ist Tatsache. Ne? Also ich bin jetzt ein Homme. Ne?
1: Ja, also er war auch in vielen verschiedenen Ländern.
0: Ja, war er auch. Ja, die haben sich gemeldet. Jetzt muss man das ja auswerten. Oder viel war in Dubai zum Beispiel, dass er da in Arabien, Dubai ist. So als wenn du wegen jeden dahin fliegst und nachschaust, da bist du nur unterwegs, kostet Geld und bringt dich ja nicht weiter. Sondern du musst dann schon Ansatzpunkte haben, wie, was, warum, schicken sie mir ein Foto und so weiter. Ja, Foto geht nicht und so, da weiß ich das schon. Und wie viel kriege ich, wenn ich das sage? Das sind dann die Leute, die was dann auf die Nerven gehen. Ja, die was einfach wichtig machen oder glauben, man ist nicht nur blöder, wie sie selbst sind. Dass man einfach sagt, ja gut, du hast eine Information, wie viel brauchst du? 10, 20.000 und gib dir nur vor und wecken Geld. Das gibt's natürlich nicht. Man muss schon stichhaltige Beweise haben und die müssen wir kurz überprüfen, das sagt man. Und dann gehe ich zum Auftraggeber und sage dann, ist es für Sie okay? Machen wir das oder machen wir das nicht? Ja, weil er bezahlt ja nicht, ich. Und durch diesen Aufruf und durch diesen Druck ist der Homme dann so in Schwierigkeiten geraten.
1: Aber hatten Sie irgendeinen substanziellen Hinweis, den Sie gut fanden?
0: Ja, in Chile. Wir waren ja in Chile.
1: Ja.
0: Aber da ist uns halt sozusagen ausgekommen.
1: Okay.
0: Das hat er gesagt. Ich weiß, ihr wart in Chile, war ganz nah an mich dran. Hat er selber in seinem Buch sogar geschrieben. Ja. Und, aber da waren wir halt, es hat nicht geklappt. Aber auch wenn wir in Chile hätten, dann muss er erst einmal her. Ja, ist auch nicht so einfach. Man muss dann Yacht mieten, auf das Schiff. Dann
1: es gab ja auch gar keinen Haftbefehl gegen ihn. Ne? Es war ja der reine private Suchauftrag und von behördlicher Seite.
0: Den gab es dann schon, aber ah, ja, nicht von ihr. Den gab es dann später in den USA.
1: Genau. Aber es,
0: da gab es den dann. Aber von hier gab es keinen. Naja. Schweiz war angedacht, aber nicht hier.
1: Aber dann kam es ja zu einer überraschenden Wende, ne? Weil plötzlich ihr Auftraggeber sich zurückgezogen hat.
0: Ja, genau. Die hat sich zurückgezogen, weil der Homme angeblich weiß, wer es war. Und dann sage ich nach wie vor, das wusste er nicht.
1: Ah ja,
0: sondern er hat einen Weitwurf. So, man schmeißt einen Busch, einen Stein rein, kommt eine Miezekatze oder kommt ein Löwe raus, ja?
1: Also dieser Homme, der ein untergetauchter Millionär, so muss man es ja sagen, war, hat also versucht, dass er dieses Kopfgeld, dass er da rauskommt, dass das
0: genau,
1: weg ist.
0: Genau, wer das ist. Und da hat er einen Verdacht gehabt und die muss er angeschrieben haben. Und dann kam zurück, also dass er sich rächen würde oder was auch immer mit ihm gesprochen hat, da war ich nicht dabei. Dann hat mein Anwalt gesagt, du, wir müssen stoppen, das ist vorbei. Also aus Ende, na ist gut. Und was aber der Widerspruch war, weil wir haben das bewusst auf der Seite gelassen, ganz bewusst. Und der Widerspruch war, dass er dann sich so in die Enge getrieben hat, dass er niemand mehr getraut hat. Du kriegst dann die Paranoia, dass du nicht mehr weißt, wem kannst du jetzt trauen.
1: Das heißt, sie wollten ihn eigentlich psychisch einschüchtern, indem sie nach außen so tun, als hätten sie, als würde der Auftrag noch bestehen.
0: Ja. Mhm. Also wir haben nichts daran geändert. Mhm. Ich glaube, wir haben zwar einen Bericht geschrieben in den Medien, dass der Auftrag erledigt ist. Das glaube ich haben wir, aber der ist nicht groß, glaube ich, rausgekommen. Das wollten wir auch nicht. Und er war nach wie vor nicht sicher. Oder sagen wir mal so, wenn einer auf das Geld scharf ist, der verkauft dann so oder so. Und das hat uns so zermürbt, das hat er mir selber gesagt, dass er einfach nicht mehr, dann ist er in die Offensive gegangen. Und dann hat er über einen Freund von ihm, der was bei mir also keinen großen Stellenwert hat, nach wie vor nicht, mit mir Kontakt aufgenommen. Dann haben wir uns getroffen, und zwar in München beim Gosch, im Bahnhof. Und da kam er. Und ich auch. Da war mein Sohn sogar dabei.
1: Also das heißt, er hat sich relativ unbedarft bewegt, weil ja für ihn alles in Ordnung war in Deutschland.
0: Ordnung. Ich habe gesagt, da passiert auch nichts. Und dann haben wir uns getroffen. Mein Sohn hat sogar noch ein Foto gemacht. Und dann sagt er, du, wenn ich zurückkomme, wäre schön, wenn wir uns treffen, weil ich hätte nämlich für dich auch etwas, was mich interessieren würde, die, was nämlich damit Dreck am Stecken haben, dass man da mal schaut, bei denen geht es alle Blenden gut und tun so, wie gar nichts wäre. Dann sage ich, ja, wenn wir Bestich halt Beweise haben, dann können wir es ja machen, das ist ja kein Thema. Dann sagt er, jetzt fahr aber zuerst in Urlaub. Und dann sage ich, ja, ist gut. Wenn mir der gesagt hätte, dass er nach Italien fährt, hätte ich gesagt, lass das mal bleiben. Dann fährt er nach Italien und zwei Tage später haben sie ihn festgenommen. Jetzt haben die alle Leute wieder gemeint, ich hätte es eingeleitet, dass er in Italien fährt und festgenommen wird. Nee, das war eben nicht der Fall, weil ich gar kein Interesse daran habe.
1: Warum konnten die ihn in Italien festnehmen?
0: Weil er von FBI.
1: Genau, also es gab einen Haftbefehl aus den USA und die wollten ihn ausgeliefert haben. Ne?
0: Vorher noch nicht.
1: Ja.
0: Von denen auch gab es ja.
1: Wusste er das nicht so richtig?
0: Nein, okay. Wusste er nicht.
1: Okay.
0: Sondern,
1: also ist er ein bisschen in die Falle gelaufen durch Zufall eigentlich?
0: Nein, kein Zufall.
1: Okay.
0: Das will er heute noch nicht sehen.
1: Ach so.
0: Und dazu stehe ich dazu, dass einfach so mal seine Frau, möchte ich jetzt mal sagen, ich glaube, nicht ganz sauber gespielt hat oder sagen wir Selbstschutz war. Seine Frau war in Amerika und seine Frau ist auch vermögend. Das, was sie alles durch den Home erreicht hat, sein Geld, hat natürlich mit ihr zwei Kinder. Das wollen wir nicht vergessen. Und sie hat natürlich auch den Instinkt, ihre Kinder zu schützen, was für jede Mutter normal ist. Und die haben sie meiner Ansicht nach in Amerika so unter Druck gesetzt. Der Home will unbedingt seine Frau sehen und ein Kind. Das ist normal. Mhm. Da sagt er, gut, da treffen wir uns in Italien, in Florenz, da schauen wir die Museen an und so weiter. Und dann heißt die Mutter natürlich nach Italien geflogen und getroffen. Und den Augenblick sagt sie, weil wenn sie das nicht mitspielt da drüben, dann werden wir auch alle Konten für ihn nämlich sperren, weil dann stehen sie unter einer Decke, dann werden wir das sperren und dann sehen sie, was los ist. Und da kam natürlich der Instinkt durch und sagt, ja gut, da fliege ich heute nach Rom. Und von Rom nach Florenz. Und da waren sie in Florenz und dann ist er von seiner Frau, von Kind hat er festgenommen worden. Und das war's dann. Und dann war er halt im Knast in Florenz und dann kam er nach Pisa. Mhm. Aber mit ihm hat niemand gerechnet. Und dann ruft mich auf einmal die Mutter an von Home. 1,58 Meter groß, der Sohn ist 2,2. Eine unscheinbare Frau, ein Respektperson für mich hoch drei, eine Löwin als Kämpferin. Da siehst du, wie eine Mutter für ein Kind kämpfen kann. Wahnsinn. Und ob wir uns treffen können, die hat einen Lebensgefährten gehabt. Ja, können wir. Dann haben wir uns in Frankfurt am Hauptbahnhof getroffen. Da sagt sie, Herr Resch, das ist meine letzte Hoffnung. Mein Sohn stirbt im Knast, wenn sie den nach den USA ausliefern, dann kriegt er 50 oder 100 Jahre, das überlebt er nicht.
1: Was also eben, weil er eine chronische Krankheit hat und sie einfach ihm das nicht zu, also sie meint, er hält das nicht durch.
0: Das hält er nie durch und gut, so stellen Sie sich das vor, ja, er muss aus dem Gefängnis raus. Dann sagt er, ja, ich bin ja kein Anwalt. Ja, also die Anwälte kümmern sich drum. Die kümmern sich mal ums Erste, dass sie das Geld kriegen. Ja, das ist auch normal. Und dann das Zweite, ob er auch rauskommt. Dann sage ich, ja, also Sie stellen sich vor, dass man ihn aus dem Gefängnis holt. Und dann sage ich, das sage ich jetzt schon, wenn das sowas wird, dann wird das also nicht billig. Und dann ist das mit Risiko verbunden, weil du hast den Augenblick, den Menschen zu tun, die du vertrauen musst. Und du brauchst auch natürlich das Netzwerk. Jetzt war ich aber 10 Jahre in Italien und habe natürlich da unten auch mein Netzwerk gehabt und auch über Ärzten und über Sport, die was für Verbindungen hatten. Ja, und dann sage ich, ich werde es einmal versuchen.
1: Das heißt ja auch, Sie wurden vom Jäger Florian Homs plötzlich zum Fluchthelfer für ihn, ne? Und arbeiteten plötzlich für seine Mutter. Also nur um
0: Ja.
1: das nochmal klarzumachen, dass Sie wirklich sich
0: Ja.
1: nicht an einen Auftraggeber gebunden fühlen, sondern es geht ihm
0: Ja,
1: um
0: gut,
1: die
0: das war ja
1: Sache.
0: damals auch vorbei. Das war mal, mein Auftraggeber
1: Ja, klar.
0: hat
1: Der
0: Pech
1: hatte
0: gehabt.
1: zurückgezogen, ja.
0: Dann habe ich abgewägt, wenn wir Leuten machen wir es oder machen wir es nicht. Was hat er denn verbrochen? Hat er Kinder entführt? Hat er Kinder vergewaltigt? Hat er jemand umgebracht? Also wie kannst du es moralisch vereinbaren, dass du das tust?
1: Ist ja illegal, jemanden aus dem Knast
0: Ja,
1: zu
0: aber
1: befreien.
0: nicht nur das, sondern kannst du das auch verantworten. Weil wir jetzt haben wir jetzt so kein Kinderficker aus dem Knast holen, ne? Es steht sich von selber oder Frau umgebracht oder was jetzt auch immer, was Kapitalverbrechen ist. Aber er hat, was hat er denn gemacht? Er ist, in ganz Europa wird er nicht gesucht. Er hat mit Aktien sein Geld unterschlagen. Also, das kommen jetzt Einstufen von 1 bis 10.
1: So, und jetzt müssen Sie erzählen, der Plan war ja offenbar, Herrn Florian Homm mit dem Leichenwagen aus dem Knast zu schmuggeln, richtig?
0: Ja, nicht aus dem Knast, sondern von da über die Grenze. Das war das Entscheidende. Also aus dem Knast rauszubringen war, das war ja alles auch fertig. Das ist alles fertig gewesen. Das heißt, das Geld wäre dann von mir und Leuten nach Italien gebracht worden. Das wären dann logischerweise Euros gewesen. 1 Million wiegt 2,3 Kilo. Da kommt es ausrechnen bei 5 Millionen. Es ist verpackt, es sind 500-Euro-Scheine.
1: Also das heißt, das Geld hatten Sie da liegen
0: Liegt
1: irgendwo?
0: dann da. Ja, los geht nur mit Bargeld.
1: Ja,
0: Logisch,
1: ja, ja.
0: sonst geht es ja nicht. Die hätten den rausgebracht. Er hat das Stichwort hat geheißen, das Codewort Flori, let's go. Florian.
1: Und das Geld wäre gegangen an die Gefängnisbeamten?
0: Die, was gebracht hat, hätte das Geld gekriegt.
1: Ja.
0: Also die wären von Pisa, hätten sie ihn gefahren nach Florenz. Das ist eine schnelle Strecke. Also bevor die es gemerkt haben, die müssen ja wissen, wann die nächste Zählung ist, das müssen ja die wissen, nicht ich. Entweder sie bringen ihn, kriegst du sie bringen ihn nicht, da gibt es eben nicht. So, und die müssen sich nicht absprechen, die werden dann mit einem Auto rausgefahren, am Kofferraum, was auch immer den rausfahren, das interessiert mich nicht. Entweder kommt er oder kommt er nicht.
1: Also der Plan war, die Gefängnismitarbeiter im
0: Ja.
1: weitesten Sinne nehmen ihn auf, tun ihn in den Leichenwagen und
0: Nein,
1: fahren los.
0: in ein normales Auto.
1: Ah, erstmal in ein normales Auto.
0: Normales Auto. Ob es in deinen Kofferraum tun, in einen Kombi oder was, weiß ich nicht.
1: Okay.
0: Das wäre auch nicht mein Problem.
1: Also Hauptsache raus aus dem Knast,
0: Aus dem
1: erstmal.
0: Knast. Und von da weg war es dann mein Problem.
1: Ja.
0: Und wo er wenn er in Florenz angekommen wäre, wäre er sofort in ein Haus, wo es so wie ein Apartment ist, und da wäre er nicht aus dem Fenster schauen, da wäre er gewesen. Gut. So, und dann wäre aus meiner Gegend, in Deutschland, im Süden, wäre ein Leichenwagen gekommen. Das Geld war auch klar, mit 150.000. Wäre er gekommen mit großem Sarg. Dem Sarg wären Löcher gebohrt gewesen, weil er braucht ja Luft. Ja, also, wenn er Zwischenzeit hätte man müssen, das ist alles unwichtig, aber eben, man muss ja Luftzufuhr haben. Und die Papiere, weil da muss er wieder drin liegen, oder sollte wieder drin liegen, und da brauchst du auch die Papiere. Und das hätte das Unternehmen gemacht. Hätten Papiere dabei gehabt, dann wären die gekommen. Dann wäre er in der Garage, wäre er dann in den Sarg gestiegen, zugemacht, rein und mit dem Auto wäre losgefahren worden. Einfach über die Grenze, über den Brenner, und wenn er in Deutschland ist, dann ist gut. Und das ist der sicherste Weg, eben mit dem Leichenwagen. Sei es, dass Polizeisperre ist, es kann immer was passieren, wo dann Kontrollen ist, Autokontrollen, ja, was ist dann, es passiert. Aber den hätten sie nicht kontrolliert.
1: Leichenwagen wird nicht
0: Nein,
1: kontrolliert.
0: das ist aber nicht wirklich.
1: Ja.
0: Also dann ist ja der Verdacht da, dann sagen sie rechts ran, aufspüren.
1: Ja.
0: Blödsinn.
1: Aber wir reden im Konjunktiv, hätte, wäre, könnte. So kam es nicht. Also es war zwar, Florian Homm war informiert, hör zu, es gibt hier vielleicht demnächst einen Italiener, der sagt zu dir, Flori, let's go, und dem
0: Florian,
1: folgst
0: let's
1: du.
0: go. Da heißt
1: Und
0: mitgehen,
1: dann,
0: ohne was zu tun. Einfach
1: genau.
0: mitgehen.
1: Aber.
0: Dann kam überraschend, wo selbst keiner geglaubt hat, alle haben nur geschaut, ist der Florian in Übernacht- und Nebelaktion auf freien Fuß gekommen. Der Grund liegt eigentlich daran. Es sind paar Instanzen gelaufen. Wird er ausgeliefert, dicht. Es war so weit, dass er ausgeliefert wird. Aber dann hat Italien gefordert, an USA, sie brauchen die, jetzt weiß ich den Namen nicht mehr.
1: Amanda Knox.
0: Ganz genau. Die wollen sie noch mehr haben. Die war schon auf freiem Fuß, weil italienische Gerichte
1: die,
0: sind.
1: Die war wiederum in Italien gesucht und die USA wollten sie nicht ausliefern. So, und die USA wollten gerne den Herrn Homme haben. Kann man das so sagen?
0: Genau so ist es. Mhm. Die ist als erstes für 23 Jahre verurteilt worden, angeblich wegen Mord mit ihrem Kumpel. Dann ist sie freigesprochen worden und dann haben sie wieder neu entdeckt. Da ist ihr Kumpel wieder eingesperrt worden und sie wollten sie wieder haben. Und die hat gesagt, genau.
1: Prominenter Fall. Ja.
0: Nie mehr. Mhm. Und hat USA gesagt, nein, wir liefern nicht aus. Und dann hat sie Italien vielleicht gesagt, gut, dann liefern wir auch nicht aus. Und sie sagt, das war meiner Ansicht nach der Deal. Und dann haben sie dann Florian freigelassen. Und der ist mit Nacht und Nebel, ich weiß nicht, sein Anwalt oder irgendwer, hat ihn sofort über die Grenze gefahren. Und dann war er da. Keiner wusste das. Sein Freund hat gesagt, er meint, er sieht einen Geist, wo er da ist, aber er war frei. Hm. Na gut, sei es ihm das gegönnt.
1: Also letztlich hatte er Glück wegen dieser internationalen Verwicklung oder bilateralen
0: Da muss er Glück haben, anders wäre es nicht gegangen. Hm. Ja. Hm. Und Fakt war, die Mutter, und die haben sie viel Geld gespart, Mutter hat noch gelebt, lebendig gelebt, weil die ist dann gestorben, die hat Krebs gehabt, die ist gestorben vor ein paar Jahren. Und das hat mir am meisten gefreut, weil die Frau war sensationell. Die hatte gesagt, in der Presse in Italien, wenn Sie meinen Sohn USA ausliefern, Gott wird Ihnen verzeihen, ich niemals. Das war in der Presse, ist es rausgekommen. Hm. Ja, das fand ich gut.
1: Hatten Sie danach noch Kontakt zur Familie Homme?
0: Bis zu ihrem Tod.
1: Ah, zu
0: auch
1: der
0: mit
1: Mutter.
0: Ihm. Ja. Auch mit ihm. Inzwischen, jetzt momentan weniger, aber wir haben uns öfter getroffen. Es gibt auch zusammen ein Video.
1: Ja.
0: Das ist ja auch mein, 16 Minuten lang. Dann noch mein
1: Video. Das heißt, er hat es Ihnen nie übel genommen, dass Sie ursprünglich das Kopfgeld auf ihn ausgesetzt hatten?
0: Es war dann, er wollte dann noch was ermitteln, da sage ich, Florian, lass das. Es kommt nichts raus dabei. Es kommt nichts raus dabei. Also wer ihm jetzt auf die betrogen hat und schlecht gemacht, gerade in der Schweiz waren da viele Sachen, was nicht sichtig ist. Ja, und dann habe ich gesagt, ob ich ihm helfen kann für einen Prozess in der Schweiz. Sag ich, ja, aber da werde ich mir da nicht helfen können, weil da ist er verurteilt worden. In der Schweiz jetzt zu, glaube ich, 2 oder 3 Jahren sind sie in Revision gegangen. Die 30 oder 60 Millionen Euro oder Schweizer Franken, das Konto haben sie eingefroren von ihm in der Schweiz, um das geht es ja. Das gehört dann, ist normal sein Geld, ja. Aber die USA will das Geld nicht haben, von hier will ja gar keiner Geld von ihm. Auch in Deutschland keiner, will keiner Geld. Mhm. Weil sonst wird es ja ein Verfahren geben. Gibt's nicht.
1: Ich habe noch eine letzte Frage. Und zwar, Sie müssen ja aufgrund Ihres Berufs sich auf sehr viele, nicht nur auf sehr viele verschiedene Menschen und Milieus einstellen. Sie müssen ja auch zum Teil richtig in diverse Rollen schlüpfen. Ne? Sie können, wenn Sie glaubhaft ein Koksankäufer sein wollen, müssen Sie sich anders verhalten, als wenn Sie in einem anderen Kontext auftreten, wo es um Wirtschaftsspionage oder was weiß ich geht. Wie machen Sie das?
0: Das ist eine sehr gute Frage, ja. Und die kann ich beantworten. Und das hat nichts mit Arroganz zu tun, sondern es hat was zu tun, entweder man hat es oder man hat es nicht. Ich glaube, das kann man nicht lernen. Ich erkläre es nochmal. Wenn ein Beckenbauer Fußball spielt und er dem auch, und jeder trainiert 10 Stunden, dann kann der trainieren, will, ich werde es nicht rein, weil er hat eine gewisse Begabung, Gottesbegabung. Und wenn du da das nicht hast, dann bist du nicht lange in dem Geschäft. Da fliegst du raus. Und ich bin jetzt 43 Jahre dabei. Und den Augenblick, was ich dir gesagt habe, ich muss wissen, was hat der für Niveau. Und da, mein Vater hat mir gesagt zu mir, wir haben eine Gastronomie gehabt, da waren 4 Lokale drin. Also im Haus 4 Lokale. Sagt er, da, Bub, da sitzen Bauarbeiter drin. Da sitzen Professoren drin, da sitzen Unternehmer drin und da sitzen Ärzte drin. Und in jeden Raum, wenn du reingehst, musst du den Augenblick wissen, wie du dich benimmst und wie du dich gibst. Wenn ich zu den Bauarbeitern reingehe und sage, leg die Hand auf die Schulter, na, hat's geschmeckt, in Ordnung, wollt ihr noch einen Schnaps, Spezi, ist gut. So kann ich aber nicht bei den Professoren sprechen. Und auch nie über etwas sprechen, was du nicht verstehst. Ich kann mit dem Professor über seine Materie sprechen. Hast du keine Ahnung davon. Sprich etwas Oberflächliches und nicht zu lange, nerv die Leute nicht, sondern hör einfach zu. Und beim Zuhören spricht man oft am meisten. Du musst den anderen so weit bringen, dass er sich öffnet, dass er seinen Frust rausbringt. Dann gibt's ja auch, Entschuldigung, Sie wissen, ich mag Frauen gerne, darum sage ich, wenn du bei Frauen Erfolg haben musst, musst du nicht reden, du musst nur zuhören. Endlich kann ich mich mehr aussprechen. Und schon liegst du vorne. Der hört wenigstens einmal zu, was sie meistens nicht tun. Und so ist es auch in diesem Leben. Bei einem Drogendealer, bei einem Einbrecher oder dem, was jetzt, gestohlene Autos, was auch immer. Es ist zwar alles nicht legal, aber jeder hat einen anderen Charakter. Auch jede einzelne Person hat einen anderen Charakter. Und das sofort festzustellen, wie finde ich mit ihm die Verbindung? Wie passt der Stecker in die Dose, damit es harmoniert? Es geht nicht immer, von 10 Mal vielleicht klappt es 7, 8 Mal. Am Anfang sagst du, Mensch, ich habe mit denen keine Welle, es wird nichts. Egal, was wir machen, es wird nicht. Dann musst du auch lassen. Da muss man einfach Nein sagen. Aber wenn, dann ist es einfach, du musst das Vertrauen verkaufen und das musst du dann so lange haben, bis vorbei ist. Weil magst du einen Fehler, wie öfters das sie triffst, du musst immer wissen, was du beim letzten Mal gesagt hast. Das ist entscheidend. Weil wenn du 4, 5 Mal triffst, dann kannst du nicht einmal sagen, das und davor das. Und wenn er nicht doof ist, merkt der Mensch, der weiß ja gar nicht, was man erzählt hat, was hat der vor. Das ist genau zu merken, was habe ich mit dieser Person gesprochen.
1: Das heißt, sie müssen in der Lage sein, Vertrauen aufzubauen. Ja, auch durchaus zu Leuten, die was Illegales zu verkaufen haben. Die müssen ihnen ja glauben, dass sie das kaufen wollen. Sie müssen aber ja auch in der Lage sein, sich ein Netzwerk aufzubauen. Das heißt, und ich denke mal, das funktioniert auch nicht nur über Geld, sondern da braucht man ja auch ein gewisses Gespür.
0: Das ist auch eine lange Erfahrung. Ob jetzt in Österreich, Schweiz, mit denen wir was zu tun hatten oder die sind ja zugespielt worden und du siehst, dass man mit denen gut arbeiten kann. Ich sage immer, mit Frauen habe ich sehr gern gearbeitet, weil die erstens bissig sind, zweitens, also die beißen sich wo fest und sind auch sehr zuverlässig, definitiv. Und die wollen auch den Erfolg, die sind da nicht so oberflächlich wie manche, denn, weil ich sage immer, wenn ich jemanden kennenlernen möchte und ich möchte wissen, wie er tickt, dann gehe ich mit ihm weg. Und dann was essen und dann versuche ich viel zu trinken mit ihm. Weil du lernst den Menschen kennen, nur wenn er besoffen ist. Dann definitiv, dann siehst du, was er für einen Charakter hat.
1: Und man selber darf natürlich nicht mittrinken, weil sonst wird es schwierig.
0: Doch, du musst halt immer wissen, wo du stehst. Also, aber du gehst ja mit dem Vorsatz ran, ich möchte wissen, wie der tickt, wenn er betrunken ist. Und das ist der wahre Charakter.
1: Vielen Dank, Herr Resch. Ich danke Ihnen sehr für das Gespräch.
0: Ich bedanke mich, dass ich hier sein durfte.
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1: Es ist kurz vor 12. Ich bin Stefan Mack. Jürgen Klopp hat mit der deutschen Fußballnationalmannschaft am Abend nicht in die Erfolgsspur gefunden. Eine Woche nach dem 0:1 in Augsburg gegen Griechenland reichte es im Rückspiel in Thessaloniki nur zu einem torlosen Unentschieden. Kapitän Florian Wirtz sagte bei RTL:
2: Wir haben ziemlich viel Druck auf sie aufgebaut, haben dann am Ende einfach das scheiß Tor nicht gemacht und ist ärgerlich. Aber ich glaube, trotzdem können wir insgesamt zufrieden sein, wie wir gespielt haben.
1: Deutschlands Kapitän Florian Wirtz. Bundeskanzler Merz hat bei einem Solidaritätsbesuch in Kiew der Ukraine weitere Unterstützung im Krieg gegen Russland zugesichert. Vor der Ruine einer kurz zuvor von Drohnen zerstörten Akademie appellierte er an Russlands Präsident Putin, den sinnlosen Krieg zu beenden und betonte, barbarische Angriffe auf die Zivilbevölkerung müssten aufhören. In Deutschland gilt wieder der Tankrabatt und die G7-Staaten wollen einen Teil ihrer Ölreserven freigeben. Hat das den erhofften Effekt auf die Spritpreise? Zumindest übers Wochenende sind Benzin und Diesel etwas günstiger geworden. Jan-Henner Reitze berichtet.
3: Der Liter Diesel im Schnitt 6 Cent billiger, der Liter E10 2 Cent, so die Preisvergleichs-App Tankerkönig. Die G7-Staaten, also auch Deutschland, wollen in den nächsten 4 Monaten 100 Millionen Barrel Rohöl und Diesel aus ihren Reserven verkaufen, um die Preise zu stabilisieren. Wie schon den Tankrabatt kritisieren Wirtschaftsexperten auch die Freigabe aus der Reserve und sagen, das hat nur einen kurzfristigen Effekt, nötig sei aber eine grundsätzliche Lösung.
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5: Der große Ritter Linné beschreibt in seinem Natursystem einen rätselhaften Wurm, welchem er den Namen Furia Infernalis, Höllenfurie, gab. Seine Beschreibung dieses Untiers lautet wie folgt: Der Körper ist stark behaart und an beiden Seiten mit in einfacher Reihe stehenden, dem Körper angedrückten, zurückgekehrten Stacheln besetzt. Die Höllenfurie hat die Länge eines Fingers, ist fleisch- oder ockerfarbig, bohrt sich mit Vorliebe in die Haut von Menschen und Tieren ein, die anfangs nur einen leisen Stich empfinden. An der Stelle, wo die Höllenfurie eindrang, ist zunächst nur ein schwarzer Punkt zu erblicken, der bald auf das Heftigste zu jucken beginnt, sich dann unter schrecklichen Schmerzen zum roten Flecken wandelt und letztlich zum rings um jenen schwarzen Punkt sich ausbreitenden Geschwür wird. Die Befallenen werden üblicherweise von schwerem Entzündungsfieber geplagt, das sich bis zum Schwinden der Sinne und zum Wahnsinn steigert und am anderen Tage, häufig aber schon am ersten, ja oft nach wenigen Stunden bereits, den Tod herbeiführt, wenn nicht schnellste Hilfe nahe ist, welche sehr schwierig zu bewerkstelligen ist. Sie kann nur aus dem Herausziehen des Wurmes aus der Haut bestehen oder auch aus dem Ausschneiden. Darüber hinaus durch Aufträufeln von desinfizierendem Birkenöl oder durch aufgelöste, geronnene Milch oder Quark. Soweit Linné. Die neuere Naturforschung aber weiß wenig oder nichts von diesem Wurme, nichts von der Höllenfurie des großen Naturkundigen. Und dennoch gibt es eine Furia Infernalis, ein Geschöpf, das liebenden Herzen unsinnig.

0: unsägliches Weh bereitet. Ein Geschöpf des Fluches, der Rache, ein Verhängnis, ein Dämon. Heraufbeschworen aus der Hölle tief unterstem Grunde durch einen dieser Hölle verfallenen Menschen. Wie unsere Geschichte zeigen wird. Alles hatte an einem schwülen Frühlingstag des Jahres 1854 seinen Anfang genommen. Im Süden zog Wettergewölk herauf, welches dem Schoße des Schwarzen Meeres entstiegen war. Dieser Frühlingssturm erschütterte die Fenster des Herrenhauses, welches auf einer Anhöhe über der alten Stadt Kremenchuk am Dnieper in der Ukraine lag. Ebenso trüb wie der Tag und der Himmel war im Herrenhaus die Stimmung. Vor einem halben Jahre war die Hausfrau des Gutsherrn Polikarpow Semjonowitsch Kalugin in der Familiengruft beigesetzt worden, tief betrauert von dem Gatten, von ihrer Tochter Agafonika und dem Sohne Basili Polikarpowitsch und von allem Hausgesinde, dem sie eine gute und milde Herrin gewesen war. Und dieser einzige Sohn, ein Jüngling schlanken Wuchses, dieser Basili, stand nun im Reisepelz abschiednehmend bei Vater und Schwester auf dem Hof.
1: Vergiss nicht die Lehren, die dein Vater dir erteilte, mein Sohn. Mein Liebling, du einziger meines Herzens, du letzter, hoffnungsvoller Sprössling des alten Stammes der Kalugin.
2: Niemals werde ich ihrer vergessen, Vater.
1: Du trittst nun in den Militärdienst unseres Zaren, um dich auf eine schöne Zukunft vorzubereiten. Wenn du einst heimkehrst auf deiner Väter Herrenhaus und Gebiet, wirst du als kaiserlicher Offizier eine Stimme haben im Gouvernement.
2: Ja. Ich weiß und ich freue mich darauf. Es wird mir eine Ehre und Freude sein, meinem Zaren und meinem Land zu dienen.
1: Dessen bin ich gewiss. Welch ein Glück für mich. Welch ein Stolz für unser Haus, wenn ich noch erleben sollte, dass ich dir einst zum Range eines Kreisadelsmarschalles Glück wünschen dürfte. Ja, Basili Polikarpowitsch, zum Gouvernements Adelsmarschall kannst du es bringen, zu einer der höchsten Stellen, die ein Edelmann in diesem, unserem Lande, erreichen und behaupten kann. Nimm jetzt die Pelzmütze ab und neige dein Haupt, um deines Vaters Segen für die Reise zu empfangen.
2: Natürlich.
1: Du darfst dich wieder erheben.
2: Dank dir, Väterchen, für deine Liebe und deinen Segen.
1: Ja, ja.
2: Ich werde deiner wert zu bleiben, mich befleißigen, so wahr ich Basili Polikarpowitsch und ein Kalugin bin.
1: Das weiß ich, mein Sohn.
2: Lebe auch du wohl, du Herzchen meines Herzens, mein schönes Schwesterchen. Denke an mich und schreibe oft deinem Brüderchen.
3: Das werde ich, geliebter Basili.
1: Steig jetzt in die Troika.
2: Ja. Gott mit euch.
3: Gott mit dir, lieber Bruder.
4: Halt! Bitte, warte!
0: Ein Jüngling gleichen Alters warf sich vor Basili Polikarpowitsch mit Leidenschaft nieder, riss dessen Hände an seine Lippen und zeigte alle Zeichen einer zärtlichen Vertrautheit, die mit großer, tief empfundener Unterwürfigkeit gepaart war.
2: Komm mal wieder, Basili. Ich flehe dich an. Komm und versetz zu mir, zu uns zurück.
5: Lebe wohl, Nikolai. Lebe wohl, mein lieber, lieber Nikolai. Bleibe gut und folgsam. So kommst du einst gewiss wieder zu mir in Diensten.
2: Nimm mich mit dir, Basili Polikarpowitsch. Lass mich dir in der Fremde dienen. Einen ergebeneren Diener findest du nie.
5: Leider geht es nicht, Brüderchen. Mein Vater will es nicht.
2: Aber...
1: Fort mit dir, Leibeigner. Halte die Abreise meines Sohnes nicht länger auf.
2: Verzeiht, Herr.
1: Steig jetzt in die Troika, mein Junge.
2: Ja.
1: Nicht die auch noch.
4: Lass doch! Lass mich durch!
6: Hey!
7: Was soll denn das?
4: Bin ich etwa nicht die alte, treue Kinderfrau dieses schmucken jungen Herrn?
6: Das heißt ja.
4: Sicher wird er daher nicht vom Hof fahren wollen, ohne sich von seiner lieben Matawka verabschiedet zu haben.
2: Das ist wahr. Das will ich nicht.
4: Ja, da hört ihr es. Sagte ich es nicht?
2: Leb wohl, Matawka. Diene treu deinem Herrn.
5: und meinem lieben Schwesterchen.
4: Das will ich.
5: Und achte gut auf meinen lieben Nikolai.
4: Aber ja, er ist doch das Liebste, das ich habe.
5: Wir sehen uns, so Gott will, gesund wieder.
4: Das wäre schön. Ja, das wäre es.
1: Steig jetzt endlich ein, Junge.
5: Ja.
4: Sieh an, dieses mongolische Satansweib ist natürlich auch gleich zur Stelle.
6: Wie sie sich doch immer wieder anhänglich stellt, dieses Tatarenweib. Mhm. Sie tut, als ob sie ein Engel wäre. Und ist doch in Wahrheit schlimmer als jener Höllendrache, den der Erzengel Sankt Michael überwand.
4: Wahr gesprochen.
6: Ach, das verfluchte, von Gott nicht gekannte Hexen- und Heldengezücht.
4: Aber hast du ihr in Jugendtagen nicht mal nachgestellt?
6: Das ist lange her. Und ich wünschte, man hätte diese unglückselige Episode längst vergessen.
4: Hat man aber nicht.
6: Leider.
4: Damals warst du natürlich noch nicht Haushofmeister und erster Leibdiener unseres Herrn.
6: Nein.
4: Verschmäht soll sie dich haben. Und du sollst sie deshalb noch immer mit tödlichem Grimm verfolgen.
6: Aber der Vater, dieses impertinente Nikolai, der nicht weiß, wo sein Platz als Leibeigener ist, der bin ich nicht.
4: Wenn du es sagst.
6: Darauf bin ich bereit, jeden Eid zu schwören.
4: Das wird nicht nötig sein. Ich habe nicht gehört, dass dir jemand unterstellt hätte, der Erzeuger des Jungen zu sein.
6: Das will ich auch niemandem raten.
4: Den Namen seines Vaters, den kennt niemand außer Matavka selbst.
6: So ist es. Ich werde auch weiterhin keinen Fleiß sparen, Nikolai oder seiner verfluchten Mutter ein Weh und Leid zu bereiten.
4: Das weiß ich und begrüße es sehr.
6: Ach, ja.
5: Lebt wohl.
8: Lebt wohl, mein Sohn. Lebt wohl.
3: Vergiss uns nicht.
5: Niemals.
9: Hey da! Hey!
5: Vergesst ihr mich aber auch nicht.
3: Wie könnten wir?
4: Wie könnten wir? Fasse dich, Junge.
0: Im Herrenhause zu Kremenchuk ging ein jeder wieder an sein Geschäft. Der Vater und die Tochter blieben in ernsten Gesprächen allein beisammen. Die Zofe der Letzteren, Anjuschka mit Namen, flüsterte weiter in einem Nebenzimmer heimlich und leise mit dem alten Haushofmeister Paul Michailow. Und der junge Nikolai saß bei seiner Mutter und zerfloss in Tränen über den Verlust des Freundes, den er doch so gerne in die Fremde begleitet hätte.
4: Oh, mein armer, armer Junge.
0: Die einförmigen Tage, die im Herrenhause zu Kremenchuk nach dem Scheiden des einzigen Sohnes Einzug gehalten hatten, wurden, als schon der Winter gekommen war, von einem Ereignis unterbrochen, das in mancher Brust den stillen Frieden empfindlich störte.
3: So was. Anjuschka?
10: Ja, Herrin?
3: Sieh nur, es fehlen zwei Tauben.
4: Tatsächlich. Ich werde sogleich Paul Michailow darüber informieren.
3: Ja, mach das. Mach das. Er muss es erfahren.
4: Haushofmeister.
6: Was ist denn?
4: Denkt ihr, Paul Michailow, unsere junge Herrin ist sehr bekümmert.
6: Und weswegen ist sie bekümmert?
4: Agafonika Polikarpovna ist erzürnt, denn es sind ihr zwei Tauben abhandengekommen.
6: Abhandengekommen?
4: Wenn ich es doch sage.
6: Bedenke, was du redest, Anjuschka Isidorowna. Oh, wo Paul Michailow das Amt eines Haushofmeisters versieht, ist es nicht denkbar, dass einfach so etwas abhanden kommt, wie du es nennst.
4: Aber...
6: Ein Geier, ein Iltis, ein Marder, das sind mögliche Täter. Aber ein Dieb, nein, das ist unmöglich.
4: Ich beschuldige ja niemand, Paul Michailow. Ich klage dir es nur, Väterchen, damit du ein sorgsames Auge darauf hast, wie und durch wen die Tauben entfernt wurden. Wegfliegen können sie nicht. Und gegen Raubtiere ist der Verschlag gesichert. Keine Maus kann da hinein, das weißt du ja selbst. Es müsste schon eine Maus auf zwei Beinen sein.
6: Gewiss will ich die Augen offen halten, Anjuschka Isidorowna.
4: Gut, mehr wollen die Herrin und ich ja auch gar nicht.
6: Dann geh jetzt wieder an deine Arbeit.
4: Ja, doch.
6: Ja, Jetzt habe ich dich also endlich, Bursche. Die alte Matavka heißt krank, das weiß ich wohl. Der Nikolai, der junge Tagedieb, hat vom Koch ein Kraftsüpplein für sie verlangt. Aber das habe ich untersagt. Der Satanshexe soll nicht auch nur ein Löffel voll anderer Speise als die gewöhnliche Kost gereicht werden. Na, wartet ihr beiden. So kommt doch endlich der langersehnte Tag, wo das Netz des Verderbens sich um euch zuziehen wird.
0: Lange machte sich der Haushofmeister an jenem Tag am Taubenschlag zu schaffen. Äußerst sorgsam, äußerst pflichtgetreu durchspähte er ihn. Er zählte genau die vorhandenen Tauben, so viele Pfauentauben, so viele türkische und so viele mit Hühnerschwänzen.
3: Oh nein!
10: Was ist denn, Herrin?
3: Es fehlen schon wieder zwei Tauben.
10: Das darf doch nicht wahr sein.
3: Es ist aber wahr. Sieh nur. Es waren zwei der schönsten, seltensten, kostbarsten und wertvollsten, die ich besitze. Mein Brüderchen Basili hat sie mir geschenkt.
10: Ich werde es auf der Stelle weitergeben, geliebte Herrin.
3: Mach das.
0: Der Haushofmeister musste sich daraufhin vor seinem Herrn verantworten.
6: Peter.
1: Was drang da bezüglich Agaphonikas Tauben an mein Ohr?
6: Euer Hochwohlgeboren, haben ganz recht gehört. Es muss wirklich und wahrhaftig ein Dieb unter dem Gesinde sein.
1: Entdecke ihn, Paul Michailow, auf dass er seine gerechte Strafe empfange. Oder es soll dir selbst schlechter gehen.
6: Euer Hochwohlgeboren, zürnt nicht mehr eurem untertänigsten Diener.
1: Ah.
6: Ich will euch den Dieb schon bald präsentieren.
1: Wehe, wenn nicht.
6: Keine Sorge.
0: Der Haushofmeister schritt sogleich nach dem düsteren Gemach, welches Matavka und ihr Sohn innehatten. Er fand die Alte dort immer noch krank auf dem Lager liegend. Und ihren Sohn bei ihr, der sie liebevoll pflegte.
6: Oh. Ah, schmeckt's, was der Tagedieb dir da Gutes kredenzt, altes Weib?
10: Ich...
6: Ist wohl ein Kraftsüpplein, was?
10: Ich...
6: Hey, lass doch mal schmecken, was du gekocht hast, Nikolai.
10: Nein, ich...
4: Oh, was soll das alles, Paul Michailow?
6: Als ob du das nicht wüsstest.
4: Wirst du denn niemals aufhören, den Jungen und mich mit deinem Hass zu verfolgen?
6: Schweig! Oh. Wusste ich es doch. Ei, du Taubendieb!
4: Nicht sauer!
6: Hab ich dich! Du sollst deiner gerechten Strafe nicht entgehen!
4: Aua! Lass auf der Stelle meinen Jungen los!
6: Das stimmt nicht! Und hier, da hast du also die Federchen versteckt!
4: Nikolai! Was hast du getan?
2: Nichts, Mutter!
6: Keine Sorge! Ich finde auch noch die Knöchelchen! Hier geblieben!
4: Lass ihn! Lass verdammt noch mal meinen Jungen los!
6: Ihr Diener, herbei! Bindet ihn im Hof an, den Taubendieb! Er soll die Peitsche schmecken! Ist doch eine Todsünde der hochwohlgeborenen Herrin Agaphonika Polikarpovna, ihre schönsten Lieblingstauben zu stehen, zu schlachten und sie dem alten Satan und Drachen zu essen zu geben.
1: Bist du auch wirklich sicher, Paul Michailow, dass es Nikolai war, der die Tauben stahl? Und bist du ermächtigt, Ankläger und Richter in einer Person zu sein?
6: Hätte ich wohl deswegen bei dir anfragen sollen, Väterchen Wolfjäger. Hast du Theophili Nikodemonov für den Burschen etwa andere Tauben geschossen? Und wenn, so sage und beweise es. Jetzt wäre es noch Zeit, ihm die Strafe zu ersparen.
1: Ist nicht meine Sache, Tauben zu schießen.
6: Ja.
1: Ich weiß ebenso gut wie du, Paul Michailow, dass Tauben heilig sind.
6: Das hoffe ich dir nicht.
1: Ich bitte dich,
11: Sei nicht allzu hart gegen den Jungen. Denk daran, Nikolai ist der Liebling und Gespiele unseres jungen Herrn Wassili Polikarpowitsch.
6: Das nützt dem Spitzbuben nun aber auch nichts mehr. Jetzt hat er ausgespielt. Her mit den Beweismitteln.
0: So rannte der alte Haushofmeister mit den Knöchlein und den Federn hin zu dem Herrn, kreuzte die Arme vor der Brust, verbeugte sich tief und sprach:
6: Euer hochwohlgeborenen Befehl ist vollzogen. Der Dieb ist entdeckt.
12: Aha.
6: Ja, der freche Nikolai ist's.
12: Nikolai?
6: Ja. Hier sind die Federn und die Knochen der Tauben. Er hat die heiligen Tiere gekocht und der alten Hexe zu essen gegeben.
12: Das ist doch...
6: Ja, Herr, diesem Heidenvolk ist wirklich nichts heilig. Und hier, euer Hochwohlgeboren, sind die zuletzt verschwundenen schönen Lieblinge eurer Tochter Agafonika Polikarpowna. Leider auch schon gemordet, um in den Rachen des alten Satansweibes zu wandern.
12: Züchtige den Elenden! Züchtige ihn! Lass ihn die Peitsche spüren. Und zwar so, dass er es sich nicht noch einmal einfallen lässt, seiner Herrschaft etwas zu stehlen.
6: Ich habe ihn schon draußen anbinden lassen und werde mich sofort persönlich um seine Bestrafung kümmern.
12: Dann geh!
6: Gebieter!
12: Der dumme Junge! Was hat sich Nikolai bloß dabei gedacht?
0: Auf dem Hof angebunden, frierend und vor Angst bebend, erwartete der junge Leibeigene sein Urteil.
2: Nein, bitte nicht! Gnade, Gnade! Hab doch Erbarmen mit mir, ich war's nicht! Ich hab nur die beiden ersten Tauben genommen und getötet, nicht die schönen! Jemand muss sie mir untergeschoben haben!
6: Haltet ihn gut fest!
2: Nein, nein, bitte nicht! Gnade!
0: Nikolais Schmerzensschreie rissen die alte Matawka von ihrem Krankenlager empor an das Fenster, das nach dem Hofe ging.
4: Hör auf! Du hängst ihn hier oben meinen Armen, Nikolai! Verflucht sollst du sein, Paul Michailow! Verflucht!
0: Eine Stunde später trat mit Tränen in den Augen die Zofe der Herrin in deren Gemach.
3: Da bist du ja endlich.
13: Verzeiht, Herrin. Ja, da bin ich.
3: Bürste mir die Haare.
13: Gern, Gebieterin.
3: Was machst du für ein Gesicht, Anjuschka?
13: Er ist tot. Der Wüterich hat ihn totgeschlagen.
3: Von wem sprichst du?
13: Von Matawkas Sohn, dem jungen, schönen und armen Nikolai.
3: Nikolai? Doch nicht etwa unser Nikolai?
13: Doch, Herrin. Leider. Euren Jugendgespielen meine ich, Agafonika Polikarpowna. Paul Michailow hat ihn mit der Peitsche totgeschlagen.
3: Wie schrecklich.
13: Um der Tauben willen totgeschlagen.
3: Tot. Unser Nikolai tot.
13: Ja.
3: Oh, großer Gott im Himmel.
0: Unten im Hofe war alles vorbei. Des Wüterichs Rache ward äußerst grausam vollzogen. Nikolais geschundener Leichnam lag kalt und reglos im blutgetränkten Schnee. Nun sank die Nacht nieder. Der Wintersturm brauste in den kahlen Zweigen der Bäume. Das Herrenhaus lag im Dunkel, umflort von dichtem Nebel, den die unübersehbare Ebene aushauchte. Zwei Gestalten wandelten hinaus in das Dunkel der Winternacht, aber keine wusste etwas vom Gange der anderen. Bis nahe an Kremenchuk zieht sich eine Steppe voll tiefer schwarzer Erde, voll hohen Grases, welche statt der Dörfer mit kleinen Höfen bebaut ist. Die eine, hochgewachsene männliche Gestalt trug einen Leichnam in tiefem Schweigen in den Armen. Die andere war ein Weib und wimmerte. Einem fernen Walde wandelten beide zu. Aber sie kamen nicht zusammen, denn ihre Wege gingen in unterschiedliche Richtungen.
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13: Feuerholz, Feuerholz, ich brauche Feuerholz.
0: Schauer der Mitternacht umwehten ein loderndes Feuer im öden Walde. Und um das Feuer wandelte einsam ein Tatarenweib und warf immer wieder Zauberkräuter in die Flammen. Die Flüche, die das Weib murmelte, waren nicht Flüche nur, es waren Zauberformeln. Die Tiefe beschwor sie und zur Höhe blickte sie, zur Höhe der dunklen Tannen, von denen in langen, grauen Flechten Bartmoos niederhing und im Winde gespenstisch hin und her wehte. Eine offene Schachtel hielt die Alte in ihrer Hand, in der anderen den Deckel und blickte immer zur Höhe und ward nicht müde, dabei ihre unheimlichen Formeln zu murmeln.
4: Komm nur, komm nur! Ja, komm nur! Herab, herab! Komm!
0: Und endlich, da schwebte etwas leise nieder. Ein dunkles Tier, so schien es jedenfalls. Rasch hielt die Alte die Schachtel darunter und kaum war es darin, so klappte sie den Deckel darüber.
4: Ja!
0: Sie raffte ihr zerschlissenes Gewand hoch und verließ in aller Heimlichkeit den Ort ihrer Flüche und ihres Schadenzaubers. Agafonika Polikarpowna hatte indes unter Tränen an ihren Bruder geschrieben.
3: Oh, mein herzgeliebtes Brüderchen, Basili Polikarpowitsch. Mein Gemüt ist in seinen tiefsten Tiefen erschüttert. Es hat sich Entsetzliches bei uns zugetragen und ich kann seitdem nicht mehr aufhören zu weinen. Unser Gespiele Nikolai entnahm meinem Taubenschlage ein paar junge Tauben, um seiner kranken Mutter, unserer Kinderfrau Matavka, eine kräftige Brühe davon zu kochen. Bald darauf fehlten auch meine schönsten Lieblinge. Paul Michailow klagte den armen Nikolai an, auch diese Tauben geraubt zu haben. Der Vater zürnte heftig und gebot, den Dieb zu züchtigen. Paul Michailow tat dies mit eigener Hand und so grausam, dass der arme Nikolai unter den Peitschenhieben auf der Stelle die Seele aushauchte. Darauf ließ der Vater Paul Michailow ohne weiteres ebenfalls 100 Hiebe durch unseren alten Wolfjäger Theophili Nikodemonow geben. Eine doppelt verdiente Strafe, wie du gleich lesen wirst, mein Brüderchen. Theophili Nikodemonow sparte keinen Fleiß, denn er war dem Paul Michailow

0: Am anderen Morgen, denke dir, mein Brüderchen, da war Nikolais Leichnam verschwunden und konnte folglich nicht beerdigt werden. Darüber erhob die alte Matawka von neuem ein Zetergeschrei und wollte sich nimmer beruhigen.
1: Mein Kind, mein armes, zu Tode geschündes Kind, es muss doch unter die Erde.

0: Sie irrte wie wahnsinnig umher. 8 Tage vergingen, als in einer Nacht die Stimme Paul Michailows das Haus wach brüllte. Du weißt, dass er ein einzelnes Zimmer neben der großen Gaststube bewohnte, um den Gästen des Hauses zu deren Bedienung stets nahe zu sein. Mein Alter herbei, drang in sein Zimmer ein und fand ihn wie wahnsinnig brüllend, das Haar sich raufend, den Kopf sich zusammenpressend und wild fantasierend.
1: Ich will ja gestehen, will alles sagen. Ich war es. Ja, ich. Ich nahm und mordete die beiden Lieblingstauben der Herrin. Ich wollte Nikolai verderben. Und ich verdarb ihn.
2: Hört ihr, dass er meinen Sohn unschuldig angeklagt und dann mit eigener Hand gemordet hat? Hört ihr's wohl? Die Hölle hat ihn bereits in ihren Krallen und hält und behält ihn, dass sie noch dreimal ärger werde. Die Pein dieses Wüterichs, dieses Sohnes der Hölle, Fluch über ihn und Verderben über ihn.
0: Sogleich ward nach dem Arzt geschickt, ebenso nach dem Popen. Beide kamen, aber Paul Michailows Leben und Seelenheil vermochten sie nicht mehr zu retten. Er starb in Raserei und fuhr in seinen Sünden dahin. Seine Stelle als Haushofmeister ersetzt einstweilen der Wolfjäger Theophile Nikodemonow. Nun denke dir, mein herzgeliebtes Brüderchen Basili Polikarpowitsch, wie das mein Herz zerreißt, dass der arme Nikolai schuldlos und um meinetwillen gelitten hat und gestorben ist. Ich habe sogleich allen meinen Tauben die Freiheit gegeben, denn ich konnte keine mehr ansehen und habe mir gelobt, deren nie wieder zu halten. Doch nun von dem sehr Traurigen zu etwas Freudigem. Fjodor Iwanowitsch Gurianow, der junge, reiche Gutsherr, der mit seinem Vater den unseren öfter bereits besuchte, hat um meine Hand angehalten. Und unser Väterchen hat unserer Verbindung, die ich mir sehr wünsche, zugestimmt. Schon bald soll die Verlobungsfeier sein.
3: Nach einiger Zeit kam ein Bote Basilis mit einem großen Korbe in den Hof gefahren und brachte auch einen an die Schwester gerichteten Brief.
4: Mit größter Teilnahme empfing und las ich deinen Brief, mein geliebtes, glückliches Schwesterchen. Zu deiner Verlobung lass mich dir auf das allerherzlichste Glück wünschen. Möge dein Bräutigam Fjodor Iwanowitsch mein Freund werden und dies für immer bleiben. Was die traurigen Nachrichten betrifft, die du mir mitteiltest, so ist es um den heimtückischen Hund Paul Michailow nicht schade, da er so Teuflisches ersonnen und verübt hat. Deine Tauben aber hast du zu voreilig entlassen und das Gelübde, keine wieder zu halten, allzu übereilt abgelegt. Daher werde ich Sorge tragen, dir den Schlag nun wieder zu füllen. Ich will dir zudem ein Geheimnis anvertrauen, dass du aber keiner Seele, selbst nicht unserem geliebten Väterchen, verraten darfst. Unser Liebling, unser Nikolai, ist gar nicht tot. Der treue Wolfjäger Theophile Nikodemonow, dem unter rauer Hülle ein warmes Herz schlägt und der vielleicht Nikolais Mutter auch näher kennt, als wir wissen, trug den Scheintoten in dunkler Nacht von dannen und zu einem Gehöft, darin seine Mutter wohnt, die eine erfahrene Ärztin ist. Mit ihrer Hilfe wurde Nikolai dann wieder ins Leben gebracht, gepflegt und geheilt. Denk dir, eines Tages trat ein junger Mensch in mein Zelt.
5: Ich flehe dich an, geliebter Herr. Stoß mich nicht noch einmal von dir. Behalte mich in deinen Diensten, du wirst es gewiss nicht bereuen.
4: Es war unser Nikolai. Er erzählte mir dann alles. Was konnte ich tun, als den Burschen behalten? Väterchen soll es später erfahren und wird mir sicherlich verzeihen, dass ich seinem Willen nicht gehorcht habe. Also sei guten Mutes, liebes Schwesterchen, und halte deine Täubchen. Und wenn du sie liebkost, dann denke an dein Brüderchen, das im Übungslager liegt und keine Täubchen zum Liebkosen hat. Es ist gerade wieder so ein Paar dabei, wie die schönsten deiner früheren Lieblinge waren, die der verruchte Teufel Paul Michailow gemordet hat.
0: Oh, Basili, mein geliebtes Brüderchen. Nikolai lebt.
3: Eine himmlische Freude überstrahlte die edlen Züge Agafonikas. Kaum vermochte sie es, die frohe Kunde, welche sie erhalten hatte, nicht gleich auszuplaudern. Sie verschloss den Brief und rief nach ihrer Zofe, auf dass diese den Korb öffnete.
0: Anjuschka?
3: Es war eine Pracht, welche herrlichen Tauben Basili Polikarpowitsch gesandt hatte. Aufs Neue belebte sich der schöne, bunt bemalte Taubenschlag mit Gefieder.

0: Вдоль по улице, вдоль по улице.
1: Am Morgen nach der Verlobungsfeier sollte, da der Bräutigam ein großer Jagdfreund war, eine große Wolfjagd stattfinden. So hatte es der Brautvater und Gastgeber Polikarpow Semjonowitsch zur Freude der Gäste angeordnet. Theofili Nikodemonow hatte dabei jetzt ein Doppelamt. Als Wolfjäger und Haushofmeister musste er dafür sorgen, dass Rosse und Schlitten, Speise und Getränke zur Mitnahme sowie die nötige Dienerschaft bereit waren. Als die Jagdgesellschaft im Morgengrauen die Schlitten bestieg, fehlte einer.
2: Ha, nun, Freunde, wo ist denn unser lieber Fjodor Iwanowitsch, der Verlobte meines Kindes? Ich sah ihn ja heute noch gar nicht.
3: Ich glaube, Herr und Diener müssen wohl verschlafen haben.
2: Seltsam. Immerhin wird die Jagd veranstaltet, um ihm eine Freude zu bereiten.
3: Tja.
2: Mir gefällt das nicht. Du hättest ihn rechtzeitig wecken sollen, Theofili Nikodemonow.
3: Verzeiht, Herr. Ich habe gefehlt.
2: Ja.
3: Aber Petrinka, so heißt der Diener eures gnädigen Herrn Schwiegersohns, sagte mir, dass dein Herr es nicht liebe, geweckt zu werden.
2: Ach Gott.
3: Und es sich überall verbitte.
2: Weck ihn. Mir wird kalt und den anderen Gästen sicherlich auch.
3: Ja.
2: Wir wollen nicht länger warten. Er hat jetzt wirklich lange genug geschlafen. Trommel ihn heraus. Und zwar mit Pauken und Trompeten.
3: Sehr wohl. Ich werde mich sogleich darum kümmern.
2: Ach, liebt es nicht, geweckt zu werden? Hat man sowas schon gehört?
4: Väterchen?
2: Ah, guten Morgen, liebes Kind.
4: Guten Morgen. Wo ist Fjodor Iwanowitsch?
2: Tja, wie du richtig siehst, leider nicht bei uns, Töchterchen. Er ruht wohl noch in süßen Träumen.
4: Aber er hat sich doch so sehr auf die Jagd gefreut.
2: Ja, womöglich hat er gestern etwas zu tief ins Glas geschaut. Hm. Ah, da kommt unser Haushofmeister ja schon vom Wecken zurück. Und, kommt er endlich? Oder sollen wir etwa noch länger warten?
3: Euer hochwohlgeboren, gnädiger Herr Schwiegersohn, Fjodor Iwanowitsch, wurde soeben tot in seinem Bette aufgefunden.
2: Tot? Tot, sagst du?
3: Ja, Gebieter.
2: In meinem Hause? Mein Gast? Mein künftiger Schwiegersohn?
3: Ja, leider.
2: Oh, Agaphonica.
3: Als er auf unser Klopfen nicht reagierte, haben wir die verschlossene Tür aufgebrochen. Da lag Fjodor Iwanowitsch starr, kalt und mit furchtbar verzerrten Zügen, welche den allerqualvollsten Todeskampf anzeigten, in seinem Bette. Beide Hände waren in das Haar gekrallt.
2: Das erinnert mich an den Tod von Paul Michailow.
3: Der im nämlichen Zimmer starb. Wie der bedauernswerte Fjodor Iwanowitsch.
4: Vater, was hat das nur zu bedeuten?
2: Das werde ich herauszufinden versuchen. Auf der Stelle soll das Zimmer einer gründlichen Untersuchung unterzogen werden.
3: Ich werde mich darum kümmern, Herr.
1: Der eilends herbeigerufene Arzt erklärte, dass allem Anschein nach um oder gleich nach Mitternacht der Tod eingetreten sein musste. Die Durchsuchung des Zimmers ergab nichts. Man munkelte etwas von giftiger Luft in dem selten gelüfteten Raum, fand aber auch dafür keinen Beweis. Der Tod des jungen Mannes blieb ein Rätsel. Agaphonica hatten Schreck und Schmerz auf das Krankenlager geworfen. Sie lag im Fieber. Abwechselnd wachten ihre Zofe Anjuschka und die alte Watavka bei ihr.
5: Ruhig, ganz ruhig, mein Kind.
4: Mein Fjodor Iwanowitsch, oh mein Geliebter, wer hat dich nur getötet?
5: Psst, ruhig, ganz ruhig.
4: Wer hat dich nur getötet?
5: Psst. Oh mein Kind, wer tötete mein Herzchen, meinen Liebling, meinen Nikolai? Die Furie der Hölle über ihn und über ein Haus, darin man der Mutter den Sohn zu Tode peitscht und zweier Tauben willen.
4: Vasili, mein Brüderchen, bring mir unseren Nikolai wieder. Unseren Gespielen, auf dass die alte Matavka wieder froh werde.
5: Oh, Agaphonica Polikarpowna. Die Toten bringt keiner zurück. Nein, Nikolai, mein Seelchen, du kommst nimmermehr zur alten Mutter. Sie sagen, du seist im Paradies. Aber ich weiß, dass es kein Paradies gibt. Es gibt nur die Hölle. Die Hölle.
4: Halte den lieben Nikolai ja recht gut, mein Brüderchen, mein Herzens-Basili. Auf dass er vergesse, vergebe und vergesse, was wir ihm angetan haben.
5: Vergeben und vergessen? Nein, nimmermehr. Für das, was geschah, was mir angetan ward, da gibt es kein Vergeben und kein Vergessen. Nur Rache, blutige Rache.
1: Polikarpow Semjonowitsch Kalugin ließ das Todeszimmer komplett renovieren. Als alles nach des Herrn Befehl auf das Genaueste vollzogen ward, auch das Bett gesäubert und wieder aufgeschlagen war, da gebot er:
2: Solange ich lebe, soll nie wieder ein Gast noch irgendein Bewohner des Hauses in diesem Zimmer wohnen und schlafen.
1: Still und einförmig ging das Leben dahin. Der Gebieter begann rasch zu altern. Agafonika wechselte viele Briefe mit ihrem Bruder Basili, pflegte ihre Tauben und überwachte die einfache Hauswirtschaft. 2 Jahre vergingen, ehe der lang ersehnte Brief ins Haus kam, der alle in höchste Freude versetzte.
6: Ich bin mit einem Auftrag meines Obersten für das Kavallerieregiment betraut worden. Dieser Auftrag führt mich endlich zurück in die Heimat. Unserem Wiedersehen steht nun nichts mehr im Wege.
4: Er kommt! Mein Brüderchen Basili kommt!
2: Ah, es wird auch Zeit, dass ich meinen Erben wieder einmal in die Arme schließen kann.
4: Ach, Vater, wie schön!
2: Ja, wie schön!
1: Basili Polikarpowitsch Kalugin kam an, flogen des Vaters und der Schwester liebesselige Umarmungen und empfing die demutsvolle Begrüßung der Dienerschaft. Alle bewunderten den so ganz verwandelten jungen Helden, der jetzt so gereift, so männlich und im vollen Schmuck des zaristischen Soldaten vor ihnen stand. Er brachte nur einen Leibdiener mit, den er Nikolai rief. Dieses jungen Menschengesicht zierte ein sehr starker Schnurrbart. Mit großer Raschheit verrichtete er seine dienstlichen Obliegenheiten, packte Mäntel und Waffen und Gepäck aus und übergab alles ohne Worte der Dienerschaft. Darüber hinaus schien er sich nicht um das, was um ihn herum vorging, zu kümmern. Nur als unter den Dienern des Hauses ein altes, ergrautes Weib demütig vor dem jungen Herrn in die Knie sank und ihm ihre zitternden Hände entgegenstreckte, da flammte Nikolais Blick nach ihr hin.
5: Oh, du erinnerst mich an meinen zu Tode gekommenen jungen Soldat. Bitte lass mich dir die Hände küssen.
1: Er erkannte seine merklich gealterte Mutter. Aber da lag im selben Augenblick eine schwere Hand auf seiner Schulter, die ihn zurückließ, sich zu erkennen zu geben. Es war die Hand Theofili Nikodemonows.
7: Sieh nicht, höre nicht und schweige.
1: Schweigend neigte Nikolai sein Haupt und schwieg fortan über seine wahre Identität. Viel Schönes und Herrliches an Geschenken hatte Basili aus der glänzenden Zarenresidenz mitgebracht. Viel gab es zu erzählen, auch über die trüben Ereignisse des Hauses.
6: Ich wünsche, das Todeszimmer zu sehen.
1: Dies geschah. Basili fand es nebst dem Vorzimmer geschmackvoll erneuert, recht wohnlich gemacht, auch luftig und rein gehalten.
6: Nein, das Zimmer trägt an jenen rätselhaften Todesfällen ganz sicher keine Schuld. Es muss etwas anderes sein.
4: Aber was, Brüderchen? Was?
6: Ein Gespenst, würden die sagen, die an Gespenster glauben und sich vor ihnen fürchten. Memmen sind das. Ich fürchte mich nicht. Womöglich ist es bloß Zufall, dass gleich 2 Männer hier zu Tode kamen in diesem Zimmer.
2: Ich habe dafür gesorgt, dass dieser Zufall nicht wieder walte.
6: Wie das, Vater?
2: Solange ich lebe, wird niemand wieder diese Zimmer bewohnen.
6: Ich verstehe.
1: Längst hatte der Blick Agafonikas nach dem Leibdiener des Bruders gespäht, doch keine Ähnlichkeit mit Nikolai zu entdecken vermocht, denn er war gleich Basili zum jungen Manne herangereift, hatte an Haltung gewonnen und hielt sich seiner Stellung entsprechend in angemessener Entfernung. Eine heitere Abendmahlzeit vereinte die aufs Neue durch ihr Beisammensein Beglückten. Spät erst trennte man sich.
6: Höre mich an, Theophili Nikodemonov. Ich werde mit Nikolai nicht hier in meinem alten Zimmer, sondern in dem Todeszimmer schlafen.
3: Euer Hochwohlgeboren, verzeihen, aber...
6: Ich weiß schon, was du mir sagen willst. Der gnädige Herr, mein Vater, hat es verboten.
3: So ist es.
6: Ich muss herausfinden, was es mit dem Spuk für eine Bewandtnis hat. Sei ohne Furcht. Wir begeben uns nicht blind in eine Gefahr.
3: Ich weiß nicht recht.
6: Höre meinen Kriegsplan. Du schläfst oder wachst im Vorzimmer. Das bleibt dir freigestellt. Wachst du, so wirst du den Vorteil haben, nicht von deinem Vorgänger zu träumen, der ein grausamer Hund war.
3: Das kann man wohl sagen.
6: Du bildest die Vorhut gegen einen Feind, der von außen angreifen will. Im Notfall bleibt dir der Rückzug in mein Zimmer, denn die Türe lassen wir offen. Ich, als Zentrum, lege mich angekleidet zu Bette. Auf dem Tisch liegen meine zwei Paar scharf geladenen Pistolen. Am Bette lehnt mein gutes Reiterschwert. Auf dem Tisch sollen außerdem 4 Wachskerzen brennen, in deinem Zimmer ebenso viele, damit wir Licht haben, wenn der Versuch gemacht wird, einem von uns das Lebenslicht auszublasen. Mein Nikolai schläft in dem großen, altväterlichen Lehnsessel, der im Zimmer steht. Ebenfalls bewaffnet, versteht sich. Wer soll uns so gerüstet in dem großen, hellen, frisch gelüfteten Zimmer schon etwas anhaben können? Vor Menschen fürchten wir uns nicht. Und Geister? Die gibt es nicht. Der Teufel? Würde mir eine Ehre sein, seine Majestät, den Selbstherrscher aller verdammten Seelen, den Zar des höllischen Reiches, kennenzulernen.
3: Freveln, euer Hochwohlgeboren, nicht. Ich flehe beim Heiligen Kreuz. Setzt euch nicht ohne Not einer Gefahr aus. Euer Vater, der gnädige Herr, ist sehr streng. Selbst im glücklichsten Falle, wenn alles gut abliefe, würde mich dafür, dass ich euch jenes Zimmer gegen seinen ausdrücklichen Befehl aufgeschlossen habe, mit Recht eine schwere Strafe treffen. Und ich würde gewiss meines Amtes enthoben.
6: Spar dir weitere Reden. Ich will es so und damit gut. Alle.
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6: Und jede Verantwortung nehme ich auf mich. Und dich werde ich schon zu schützen wissen vor meines Vaters Zorn.
3: Herr, nehmt mein Leben. Gern gäbe ich Sinn für das Eure. Aber ihr dürft nicht in jenem Zimmer schlafen. Um des Heilands und der heiligen Mutter willen, führet mich nicht in diese schwere Versuchung.
6: Erzürne mich nicht gleich am ersten Tage meiner Heimkehr. Bei meiner Ehre sag ich dir, ich werde mit Nikolai in jenem Zimmer schlafen. Verstehst du? Bei meiner Ehre. Und jetzt steh auf.
3: Ihr habt zu gebieten, Herr. Ich gehorche.
6: Das wollte ich von dir hören.
3: Mein Leben ist verwirkt und vielleicht auch das eure und das des armen Nikolai, dem ich seines schon einmal rettete.
1: Alles geschah, wie Basili befohlen hatte. Hell brannten in beiden Zimmern die Kerzen. Die Zeit war nahe an Mitternacht. Agafonikas Herz klopfte so freudenvoll wie lange nicht. Sie war so selig in der Liebe zu ihrem Bruder, so glücklich. Gern hätte sie auch andere glücklich gemacht. Sie schenkte ihrer Zofe daher ein wertvolles Schmuckstück.
9: Das kann ich doch nicht annehmen, Herrin.
4: Doch, das kannst du.
9: Ich danke euch.
4: Ja. Geh hin, liebe Anjuschka, und ruf mir die alte Matavka her. Ich will auch ihr etwas schenken, weil mein Brüderchen wiedergekommen ist.
9: Sogleich, Gebieterin.
1: Anjuschka ging und sandte, wie gewünscht, der Herrin die alte Matavka.
5: Ihr wünschtet mich zu sehen, Gebieterin.
4: Ja, allerdings. Ich habe heute einen Freudentag erlebt, Mütterchen. Und ich möchte dir auch eine Freude machen. Was schenke ich dir, alte Matavka? Was erfreut dich am meisten? Bitte sag es mir. Schmuck wirst du dir schwerlich wünschen. Aber vielleicht ein neues Kleid? Oder eine gute Botschaft?
5: Ach, Herrin, die alte Matavka hat alles, was sie braucht. Aber ich danke euch für den guten Willen, Agafonika Polikarpovna. Und mir eine gute Botschaft? Die könnte ja nur vom Himmel kommen.
4: An den du nicht glaubst. Und doch ist unser Gott groß und mächtig. Kann sogar die Toten erwecken und wieder lebendig machen.
5: Nein, das kann er nimmermehr.
4: Würdest du an den Gott der Christen glauben, wenn der Nikolai wieder vor dich träte und spräche: Mütterchen, siehe, da bin ich. Ich lebe.
5: Mein Sohn, mein Nikolai. Ja, ja, ich würde glauben. Oh, ganz gewiss, ich würde glauben. Aber das ist ja nicht möglich. Niemals möglich.
4: Unserem Gott ist nichts unmöglich. Oh. Hör zu, Mütterchen, und schau nicht so wild, so entsetzlich drein. Unser lieber Nikolai ist damals nicht gestorben.
5: Was? Nicht? Nicht gestorben?
4: Nein, er war nicht tot. Theophili Nikodemonow hat ihn fortgebracht.
5: Theophili?
4: Ja. Dessen Mutter heilte ihn, aber er wollte nicht in unser Haus zurück. Er lief davon. Und dem entflohenen Leibeigenen hätte eine schlimme Strafe gedroht. Darum musste es ein fest bewahrtes Geheimnis bleiben, dass er noch lebt. Er hat sich zu meinem Bruder geflüchtet.
5: Wassili Polikarpowitsch.
4: Ihm diente er. Der Diener, den er mitgebracht hat, das ist dein Sohn, dein Nikolai. Doch muss es immer noch geheim bleiben.
5: Mein Sohn, mein Nikolai, und so lange mir entzogen und vorenthalten. Wo ist er jetzt im Augenblick?
4: Er ruht gewiss im Vorzimmer seines Herrn.
5: Ich muss zu ihm, muss ihn sehen.
4: Nein, heute darfst du ihn nicht mehr stören. Aber morgen, morgen, da wird er an deinem Herzen liegen.
5: Mein Nikolai.
4: Nun, Mütterchen, gab ich dir nicht ein gutes Geschenk?
5: Ja, ja, Gebieterin.
4: Danke mir jetzt dafür und geh zur Ruhe.
5: Oh ja, ich danke euch, Herren. Ich danke euch von ganzem Herzen, Agafonika Polikarpowna. Ich danke euch für dies graue Haar. Denn euer so gut bewahrtes Geheimnis hat es grau gemacht. Ich danke euch für diese runzelvolle Haut. Das Geheimnis hat sie welken lassen. Ich danke euch für meine zitternden Glieder. Denn der nagende Schmerz um meinen Sohn machte sie erzittern. Hätte ich den Sohn lebend gewusst, wenn auch fern von mir, so hätte ich beten können, wenn auch nicht zum Gott der Christen. Weil ich nicht beten konnte, so habe ich geflucht. Und meine Flüche haben mein Gebein verdorrt und meine Schritte wankend gemacht. Oh ja, ich danke euch. Euer Geheimnis hat mir ja den Sohn geschont und erhalten. Mir aber raubte es mehr, als je irgendeines Gottes Hand mir wiederzugeben vermag.
4: Es tut mir leid, Matavka, sehr leid.
5: Dazu ist es jetzt wohl zu spät. Viel zu spät. Gute Nacht. Ich wünsche euch schöne Träume.
1: Matavka hielt ein Lämpchen in der Hand und schlich durch des Hauses menschenleere Gänge. Sie konnte nicht eine Nacht lang das Geheimnis in ihrer Brust bewahren und auf den nächsten Morgen harren. Sie wollte den Sohn sehen, den lang entbehrten Sohn. Sie hatte keinen Gedanken mehr als nur den Sohn, den Sohn.
3: Heda! Matavka!
5: Theophili, du?
3: Jawohl! Was gibt es hier zu suchen und zu lauschen?
5: Au, au, lass mich los! Ich will zu ihm, ich will zu meinem Nikolaichen.
3: Du bist wohl verrückt geworden. Wo soll denn dein Nikolai herkommen?
5: Stell dich nicht dumm, Väterchen. Ich weiß alles. Du weißt alles. Danke, dass du ihn gerettet hast. Oh, ich will dir tausendmal die Hände küssen dafür. Aber ruf ihn heraus, ruf ihn heraus. Ich will ihn sehen, ich muss ihn sehen.
3: Schweig, törichtes Weib. Schreist mir ja noch die Schläfer wach. Morgen ist auch noch ein Tag. Marsch fort mit dir! Oder ist jetzt Schläge?
5: No.
3: Hier schläft er ja gar nicht, der Nikolai, du Hexendrache.
5: Hier nicht?
3: Nein.
5: Und wo schläft er dann? Um deines und seines Lebens willen. Wo denn?
3: Dort drin.
5: Dort? Im Todeszimmer? Ja.
3: Du
10: Satansweib! Gib nur noch einen Laut von dir und ich erwürge dich auf der Stelle!
9: Hab Erbarmen, ruf ihn heraus, heraus, ich flehe dich an. Er ist des Todes da drinnen, des sichern Todes.
10: Wenn du dich ganz still verhalten wirst, so will ich dich in Gottes Namen mit hereinnehmen, dass du ihm nah bist.
9: Ja.
10: Rufen kann ich ihn nicht, denn er ruht im Gemach seines Herrn. Was kann ihm da schon widerfahren? Die Kerzen brennen hell und beide sind bewaffnet.
9: Setz ihnen eiserne Schlafhauben auf. Hörst du, Mutter Theophilie? Oh, rette Nikolai!
1: Während dies alles auf dem Gange vorging, waren Basili und Nikolai noch wach und der Gebieter plauderte mit seinem treuen Diener.
6: Ich konnte heute deinetwegen noch nicht mit meinem Herrn Vater sprechen, Nikolai. Morgen aber soll es geschehen. Er wird dich mir gewiss schenken, wenn ich um dich bitte. Dann kannst du deiner alten Mutter das Geheimnis offenbaren. Und die Dienerschaft soll ein Fest haben, um meine Heimkehr und deine Wiederauferstehung von den Toten zugleich zu feiern.
11: Euer Hochwohlgeboren sind sehr gnädig. Verzeiht.
6: Ach was, du bist schläfrig. Das verdenke ich dir nicht. Die Reise war lang und beschwerlich. Nikolai? Hey, Nikolai! Der arme Kerl schläft schon und gibt zuletzt gar ein Gratiskonzert für mich. Nun denn, so will ich es ihm gleich tun. Wie spät ist es denn eigentlich? Mitternacht. Geisterstunde.

0: Leise trat Theophili Nikodemonow in das Vorgemach. Die Kerzen brannten alle noch, wenn auch etwas düster. Die Tür zum Zimmer des jungen Gebieters stand halb offen. Ohne das mindeste Geräusch zu erregen, trat Theophili wieder heraus auf den Gang zu der Alten.
1: Es ist alles drinnen gut und ruhig. Lass mich nun auch ruhen und geh schlafen.
2: Nein, lass mich hinein. Du sollst erfahren, weshalb ich hinein muss. Wir dürfen keine Minute zögern, denn jede Minute kann den Tod bringen.
1: Sag's und ich lasse dich hinein. Aber einen vernünftigen Grund, lass mich hören.
2: Oh, vernünftig. Ob ich doch einmal deinen Popen sprechen hören. Es stehe geschrieben in eurem heiligen Buche. Niemand lasse sich betrügen mit vernünftigen Reden. Also, höre zu.
0: Hastig flüsterte die Alte auf dem Gange. Mit bangem, immer stärkerem Klopfen des Herzens lauschte ihr Theophili. Leise tickte im Schlafzimmer Basilis die Taschenuhr. Nichts war sonst darin noch hörbar als die Atemzüge der Schlummernden. Aber jetzt regt sich etwas unter dem Boden des auf den kurzen Löwenfüßen stehenden Schrankes. Aber es regt sich unhörbar. Hervor unter dem Schranke gleitet eine dunkle Unform. Rasch wie eine Maus, schwarz wie ein Schatten. Jetzt steht es, als lausche es. Jetzt gleitet es wieder über den gebohnerten Boden des Zimmers, rasch unhörbar, wie die Wasserspinne über die Spiegel unbewegter glatter Flut gleitet. Dann stockt es wieder. Dem Bette naht es darin in Basili ruht. Husch ist es an dem vorderen Pfosten zu Häupten hinauf. Still, wieder ein Husch. Über die Kopfkissen gleitet es jetzt. Das grauenhafte, dunkle Wesen, welches unter dem alten Schrank tief in einem Winkel am Boden des Schrankes gesessen hatte, durch die Stube geglitten war und zum Pfosten des Bettes hinan und über die Kopfkissen hinweg, rührt jetzt mit leisem Tasten an das Haupthaar Basilis. Ob dieses Wesen Augen hat zu sehen, ob es fühlt? Wer kann das sagen? Seine Stelle aber, die es sucht, findet es. Es verschwindet ganz in dem vollen Haar des Schläfers, ohne die Haare mehr zu bewegen, als ein Federchen sie bewegen würde. Jetzt sitzt es über der Stelle, wo überm Stirnbein Kranznaht und Feinnaht der Hirnschale sich berühren. Und aus seinem Körper dringt ein Stachel, spitz und fein, wie eine Nähnadel von englischem Stahl, hart wie Diamant. Und es setzt die Spitze dieses Stachels auf die bezeichnete Stelle.
2: Da sie mir den Sohn zu Tode gegeißelt hatten, da schwur ich ihnen Rache bei allen bösen Engeln des Abgrundes und entwich, obschon ich krank und nicht ganz bei mir war, aus dem Herrenhaus und ging dem Walde zu und verlobte mich dort mit Freuden der Hölle unter der Bedingung, dass sie mir ein Pfand der Rache gebe an diesen unmenschlichen Peinigern. Ich entzündete ein Feuer, streute Kräuter hinein und sprach die Formeln, die meine Mutter mich sprechen gelehrt in der nugarischen Steppe. So erflehte ich den heimlichen Wurm, der, wie die Sage kundtut, kein Geschöpf Gottes ist. Und so kam er aus der Luft herunter. Und ich fing ihn auf und trug ihn hierher, um Rache zu üben in diesem Haus. Und dort in dieses Zimmer, darin der Teufel schlief, der meinen Sohn herunter. Und ich fing ihn auf und trug ihn hierher, um Rache zu üben in diesem Haus. Und dort in dieses Zimmer, darin der Teufel schlief, der meinen Sohn zu Tode gepeitscht hat.
1: Was war es?

0: den alten Gutsherrn weckte des einzigen Sohnes letzter Todesschrei aus dem friedlichen Schlummer. Und auch Agaphonica hörte diesen Schrei. Die entsetzliche Verwirrung und der grenzenloseste Jammer füllten bald das Herrenhaus.
1: Basili.
0: Matavka hatte sich während der allgemeinen Verwirrung aufgerafft vom schweren Stoß und Fall. Nach dem Walde war sie gelaufen, dorthin, wo sie die Höllenfurie gewann. Niemand sah sie je wieder.
2: Du Hund! Du Mörder! Dir allein verdanke ich dieses Unheil!
3: Haltet ein, Gebieter, und lasst euch doch erklären!
2: Dein Tod ist dir gewiss! Ich hatte es ausdrücklich verboten, das Zimmer aufzuschließen!
0: Der alte Gutsherr wollte in seinem ungeheuren Vaterschmerz den ungehorsamen Haushofmeister erschießen. Agaphonica aber gebot dem Verzweifelten Einhalt.
4: Denk an Nikolai, Vater, dessen Tod dich reute, weil er unschuldig war. Diese Blutschuld hat Gott von deinem Haupte genommen. Denn jener, der dort an deines Sohnes Bette in Tränen zerfließend kniet, ist Nikolai.
2: Nikolai?
4: Ja, ich bitte dich, lade keine neue Schuld auf dich. Des Bruders Wille zwang Theophili Nikodemonow so zu handeln, wie er es unglückseligerweise tat.
0: Als der Arzt den Leichnam Basilis besichtigte, gelang es ihm nur mit Mühe, die wie mit Schrauben auf dem Schädel festhaftenden Hände zu lösen. Unter ihnen lag, zerquetscht und breitgedrückt, scheußlich anzusehen, die Höllenfurie. Ein Geschöpf, eine Mischung von Tarantel, Skorpion und Stachelpfeilkrebs. Der Arzt tat es in Spiritus. Polikarpow Semjonowitsch versank in dumpfes Brüten. Sein Geist begann sich zu verdunkeln. Er lebte nicht mehr lange. Als letzter seines Stammes folgte er dem einzigen Sohne bald nach in die Gruft der Kalugin.
4: Theophili Nikodemonow, du sollst in Zukunft der Verwalter meines Hauses und Gutes sein.
5: Ich danke für das Vertrauen, Gebieterin.
4: Meinen Leibeigenen will ich die Freiheit nebst angemessenen Ländereien geben und mich selbst zu einer großen Reise nach Kiew rüsten.
5: Wir werden euch vermissen, geliebte Herrin.
4: Ich euch auch. Aber es geht nicht anders.
5: Ja, ich weiß. Ich weiß.
0: Dort in Kiew nahm Agaphonica Polikarpowna in einem der zahlreichen Klöster den Nonnenschleier. Das Herrenhaus ging später in andere Hände über. Die Sage, dass die Höllenfurie darin gehaust hatte, wurde bald zu der, dass sie noch immer darin wohne. Diese Hausgenossenschaft mochte niemand teilen. Daher wurde der Bau verlassen und verfiel endlich ganz. Heute ist fast jede Spur davon verschwunden. Aber im Naturhistorischen Museum zu Kremenchuk zeigt man noch immer das unbekannte, unbeschriebene, unbestimmte Tier in Spiritus. Wagt jedoch nicht, es beim wahren Namen zu nennen. Furia Infernalis. Die Höllenfurie.

0: Jake wird Ihnen jetzt Ihr Zimmer zeigen. Ich habe Ihnen das Turmzimmer gegeben.
1: Nein, ich will nicht. Nicht.

0: In diesen Raum, nein. Nicht in das unheimliche Turmzimmer, bitte nicht!
1: So ängstlich!
2: Es ist wohl nur zu wahrscheinlich, dass jeder, der des Nachts so lebhaft zu träumen pflegt, wie ich selbst es tue, mindestens einmal schon ein Erlebnis gehabt hat, sich in der Realität in einer Situation wiederzufinden, die er bereits aus einem seiner Träume kannte. Diejenigen, die jetzt zustimmend nicken, wissen, wie irritiert einen dies dann zurücklässt. Meine Verunsicherung war derart groß, dass ich auf der Suche nach einer Erklärung sogar so weit ging, im Jahr 1912 die professionelle Hilfe eines Psychiaters in Anspruch zu nehmen.
3: So, wie kann ich Ihnen helfen, Mr.
2: Fellows. Clive Fellows.
3: Ah ja, ja. Mr. Fellows. Also.
2: Ich träume, Dr. Herman.
3: Nun, das dürfte kein Grund sein, psychiatrischen Rat einzuholen. Das tun wir alle, und zwar jede Nacht.
2: Es ist besonders ein immer wiederkehrender Traum, der mir Angst macht.
3: Aha.
2: Darin kommen teilweise Menschen vor, die mir aus meiner Kindheit bekannt sind.
3: Auch das ist nichts Ungewöhnliches, sondern vollkommen normal. Unsere Träume handeln meist von Menschen, die wir kennen und die uns vertraut sind.
2: Naja, alles, was ich im Traum erlebe, erscheint mir so real zu sein.
3: Aha. Ja, dann bitte machen Sie es sich hier auf diesem Sofa bequem, schließen Sie die Augen und dann erzählen Sie mir in aller gebotenen Ausführlichkeit, was sich für gewöhnlich in diesen Träumen alles ereignet.
2: Danke. Ja.
3: So. Seien Sie in Ihrer Nacherzählung bitte so detailreich wie möglich.
2: Dazu muss ich erst einmal etwas ausholen, fürchte ich.
3: Bitte, nur zu.
2: Mein ganzes bisheriges Leben lang habe ich immer schon sehr lebhaft geträumt. Es gibt nur wenige Nächte, in denen ich das nicht tue.
3: Nein. Es ist vielmehr so, dass Sie sich am Morgen nach dem Aufwachen nur nicht mehr daran erinnern können, was sich vor Ihrem inneren Auge in der Nacht abgespielt hat. Geträumt haben Sie, aber die Erinnerung daran ist nicht mehr vorhanden.
2: Ja, auch das ist natürlich eine Möglichkeit der Erklärung. Ein gewisser Freund von mir, der im Ausland lebt, ist so liebenswürdig, mir etwa alle 14 Tage zu schreiben.
3: Ach, ja, ja, wie nett.
2: Wenn also wieder ungefähr 14 Tage vergangen waren, seit ich das letzte Mal etwas von ihm gehört habe, erwartet mein Verstand wahrscheinlich bewusst oder unbewusst einen Brief von ihm.
3: Dem ist so, ja, ja, man nennt das dann unterbewusst.
2: Vergangene Woche träumte ich, dass, als ich gerade nach oben ging, um mich für das Abendessen umzukleiden, der Postbote an meiner Haustür klopfte. Ich lenkte meine Schritte daher nach unten. Es traf neben anderer Korrespondenz auch tatsächlich ein Brief von meinem Freund ein.
3: Soweit sehe ich noch nichts, was in irgendeiner Art ungewöhnlich wäre.
2: Ja, darauf wollte ich gerade zu sprechen kommen.
3: Ah, ja.
2: Als ich den Brief im Traum öffnete,
3: ja?
2: Da fand ich darin das Karo Ass.
3: Karo Ass?
2: Jawohl. Und in der mir wohlbekannten Handschrift stand dabei: Ich schicke dir dies zur sicheren Aufbewahrung, da du wissen wirst, dass es ein großes Risiko darstellt, in Italien Asse zu behalten. Als ich mich am nächsten Abend gerade nach oben zum Umziehen begeben wollte, klingelte wirklich der Postbote an der Tür.
3: Ach, und was taten Sie?
2: Na, genau das, was ich in meinem Traum getan habe.
3: Und,
2: Ja. Neben anderen Briefen war auch einer von meinem Freund aus Italien dabei. Er enthielt indes kein Karo Ass.
3: Na, sehen Sie, so wie es aussieht, scheint das alles ein ganz gewöhnlicher Zufall und nichts weiter zu sein. Zweifellos erwarteten Sie unterbewusst einen Brief von Ihrem Freund und diese Erwartungshaltung manifestierte sich dann in diesem Traum.
2: Meinen Sie?
3: Aber sicher. Der Tatsache, dass Ihr Freund ihn seit über 14 Tagen nicht mehr geschrieben hatte, dürfte dabei eine große Rolle zukommen.
2: Tja.
3: Sie scheinen noch nicht recht davon überzeugt zu sein, dass Ihnen solche Erlebnisse keine Angst zu machen brauchen.
2: Weil es nicht immer so einfach ist, eine vernünftige Erklärung zu finden, wie vielleicht in diesem Fall.
3: Ja, da stimme ich Ihnen zu.
2: Und für die folgende Geschichte konnte ich ehrlich gesagt bisher in keinerlei Hinsicht eine Erklärung finden.
3: Bitte, nur zu. Ich höre und kann vielleicht Rat schaffen.
2: Das wäre schön. Fast ausnahmslos sind es angenehme Abenteuer, die ich im Traum erlebe. Wenn auch oft nur reichlich triviale.
3: Oh, das geht mir nicht an, das darf ich gestehen.
2: Es gibt aber eben diese eine Ausnahme, über die ich mit Ihnen sprechen möchte.
3: Ja, ich bin ganz Ohr.
2: Als ich ungefähr 16 Jahre alt war, träumte ich zum ersten Mal diesen bestimmten Traum.
3: Aha, Sie an 16. Ein spannendes Alter aus der Sicht von uns Psychiatern.
2: Im Traum fand ich mich damals an der repräsentativen Eingangstür eines großen roten Backsteinhauses wieder, wo ich, so schien es mir zumindest, im Begriff war zu verweilen. Ein Diener kam auf mich zu.
4: Der Tee wird im Garten serviert, Sir.
2: Und führte mich durch eine dunkel getäfelte Halle mit einem gewaltigen offenen Kamin hinaus auf eine große gepflegte Rasenfläche, die ringsum von üppig bepflanzten Blumenbeeten gesäumt war. Dort hatte sich eine Gruppe von Leuten um den Teetisch herum versammelt.
3: Ah, und was waren das für Leute?
2: Augenscheinlich äußerst gut situierte. Aber es waren alles Fremde für mich.
3: So Fremde.
2: Außer einem.
4: Ah.
2: Der einmal ein Schulkamerad von mir war.
4: Da bist du ja endlich, Clive.
2: Ja, da bin ich.
3: Wer war das?
2: Jack Stone war sein Name.
3: Jack Stone.
2: Bei ihm handelte es sich eindeutig um den Sohn des Hauses.
4: Komm, ich will dich gleich meiner Mutter, meinem Vater und meiner Schwester vorstellen.
2: Ja. Ich erinnere mich gut daran, dass ich etwas erstaunt war, mich überhaupt auf dieser vornehmen Gartenparty wiederzufinden. Denn der fragliche Junge...
3: Jack Stone?
2: Ja, er zählte keineswegs zu meinen Freunden.
3: Ach.
2: Um genau zu sein, mochte ich ihn nicht einmal besonders.
3: Das ist ja interessant.
2: Außerdem hatte er bereits vor fast einem Jahr die Schule verlassen.
3: Die Schule...
2: Der Nachmittag, an dem diese Gartenparty stattfand, war ausgesprochen heiß.
3: Hitze.
2: Es lag eine unerträgliche Schwüle über dem Anwesen. Man sehnte geradezu ein die Luft reinigendes Gewitter herbei.
3: Gewitterstimmung.
2: Ich ließ meinen Blick in die Ferne schweifen. Auf der gegenüberliegenden Seite des Rasens sah ich eine niedrige rote Backsteinmauer mit einem schmiedeeisernen Zaun und einem Tor in der Mitte. Jenseits dieses Tores stand ein alter knorriger Walnussbaum. Wir saßen im Schatten des großen Hauses, direkt vor einer langen Reihe Fenster, hinter denen ich eine festlich gedeckte Tafel sehen konnte. Die Gartenfront des Hauses war sehr lang gestreckt. An einem Ende stand ein dreistöckiger Turm, der mir viel älter vorkam als der Rest des Gebäudes.
3: Ein Turm, so.
2: Es dauerte nicht lange, bis Mrs. Stone, die respekteinflößende Mutter meines ehemaligen Klassenkameraden, die bisher in meinem Traum, genau wie der Rest der Gesellschaft, in absoluter Stille und fast erstarrt dagesessen hatte, sich zu mir wandte.
1: Jack wird Ihnen jetzt Ihr Zimmer zeigen. Ich habe Ihnen das Turmzimmer gegeben.
2: Unerklärlicherweise krampfte sich, während sie diese Worte sprach, mein Herz zusammen.
3: Warum denn das?
2: Ich weiß auch nicht. Ich hatte einfach augenblicklich das Gefühl, dass es mit dem Zimmer im Turm irgendeine beunruhigende Bewandtnis haben musste.
3: Ja, Turm, ja. Hm.
4: Komm mit, Clive. Was ist denn? Hast du etwa Angst?
2: Nein, nein, ich...
4: Na los, komm schon.
2: Gut, ja. Schweigend gingen wir durch die Halle und erreichten über eine große, verwinkelte Eichenholztreppe ganz oben unter dem Dach die Tür des mir zugewiesenen Zimmers.
4: Da wären wir.
2: Ja, da wären wir. In diesem Moment, in dem die Tür geöffnet wurde, wusste ich, dass meine Vermutung richtig gewesen war. Es lauerte wirklich etwas Schreckliches in diesem Zimmer. Und durch den ganzen Schrecken dieser plötzlichen Erkenntnis erwachte ich in einem Anfall von beklemmender Todesangst.
3: Tja, und diesen ungewöhnlichen Traum haben Sie seitdem noch mehrmals geträumt?
2: Ich träume ihn oder Variationen davon seit mittlerweile über 15 Jahren.
3: 15 Jahre?
2: Ja.
3: Erstaunlich. Ich muss zugeben, solch ein Fall ist mir bisher noch nie untergekommen. Und es spielt sich alles immer in der Art ab, wie es mir gerade von Ihnen geschildert wurde.
2: Ja, meine Ankunft, der im Garten angerichtete Tee, die Totenstille und Bewegungslosigkeit der Gesellschaft, all das ist immer gleich. Dann folgt stets, wie aus dem Nichts heraus, jener tödliche Satz.
1: Jack wird Ihnen jetzt Ihr Zimmer zeigen. Ich habe Ihnen das Turmzimmer gegeben.
2: Gefolgt von dem Aufstieg mit Jack Stone bis zu dem Zimmer im Turm. Dahin also, wo das Grauen wohnt.
3: Wo, oder welches Grauen wohnt denn dort?
2: Das ist es ja gerade, Dr. Herman. Ich sah bisher nie, was es eigentlich war.
3: Mhm. Ja, dann erzählen Sie mir jetzt von den Variationen dieses Traums.
2: Nun, gelegentlich saßen wir auch beim Abendessen an der Tafel in dem Speisezimmer, in dessen Fenster ich in dem ursprünglichen Traum geschaut hatte.
3: Sieh an!
2: Aber wo immer wir uns in den Träumen auch im Haus aufhielten, es herrschte dort immer dieselbe unheilvolle Stille. Dieselbe furchtbare, von bösen Vorahnungen geprägte Beklemmung. Und diese grauenhafte Schwüle. Es war die Stille, die stets von Mrs. Stone unterbrochen wurde.
1: Jack wird Ihnen jetzt Ihr Zimmer zeigen. Ich habe Ihnen das Turmzimmer gegeben.
2: Daraufhin, das war auch immer so, musste ich Jack über die vielen Eichenholzstufen nach oben folgen und den schauerlichen Ort betreten, den ich jedes Mal mehr und mehr fürchtete, wenn ich mich wieder gezwungen sah, ihn im Schlaf zu besuchen. Manchmal finde ich mich in diesen Träumen beim Kartenspielen in einem Salon wieder, der von riesigen Kronleuchtern erleuchtet ist, die mich beinahe mit ihrer grellen Helligkeit blenden. Auch dann herrscht immer dieses bedrückende Schweigen.
3: Ja, um welches Spiel handelt es sich?
2: Das weiß ich nicht. Aber woran ich mich mit einem Gefühl beinahe kläglicher Erwartung erinnere, war, dass Mrs. Stone selbst dieses Spiel stets recht rüde unterbrach.
1: Jack wird Ihnen jetzt Ihr Zimmer zeigen. Ich habe Ihnen das Turmzimmer gegeben.
2: Auch wenn dieser neben dem Speisezimmer gelegene Salon, in dem wir Karten spielten, so gleißend hell erleuchtet war, so schien doch der gesamte Rest des Hauses voller Dämmerung und Schatten zu sein.
3: Ein Haus der Schatten.
2: Das Blatt, mit dem wir spielten, war seltsam.
3: Inwiefern?
2: Es gab gar keine roten Karten.
3: Es gab...
2: Dafür aber welche, die komplett schwarz waren.
3: Das ist interessant.
2: Diese Karten habe ich gleichzeitig gehasst und gefürchtet.
3: Vermutlich, weil sie darin ein unheilvolles Vorzeichen gesehen haben.
2: Ah, vielleicht. Wir spielten gelegentlich auch noch in anderen Räumen Karten.
3: Oh, sieh an.
2: So lernte ich den größten Teil des weit verzweigten Hauses kennen. Es gab da zum Beispiel am Ende eines Durchgangs noch ein Raucherzimmer jenseits des Salons. Dort war es immer besonders dunkel. Wenn wir dort spielten, kam ich immer an jemandem vorbei, den ich niemals richtig sehen konnte. Das war auch so ein Detail, das mir zunehmend Angst einflößte. Bei den Personen, die den Traum bevölkern, gab es über die Jahre einige interessante Entwicklungen.
3: Ja? Bitte, nur heraus damit.
2: Mrs. Stone, die, als ich sie zum ersten Mal im Traum gesehen habe, noch schwarzhaarig war, ergraute immer mehr, bekam eine runzlige Haut und nahm auch immer mehr eine gebückte Haltung an. Ihr Mantra:
1: Jack wird Ihnen jetzt Ihr Zimmer zeigen. Ich habe ihm das Turmzimmer gegeben.
2: Trug sie nun immer kraftloser und zunehmend altersschwach vor.
3: Ah, seltsam.
2: Mein ehemaliger Klassenkamerad Jack wurde auch älter und war zuletzt ein ziemlich kränklich aussehender Mann mit braunem Schnurrbart, während seine Schwester irgendwann gar nicht mehr erschien.
3: Ach. Und wo ist sie geblieben?
2: Ich hörte einmal im Traum, dass sie wohl geheiratet hatte.
3: Ja, das alles, was ich da höre, ist doch eine durchaus logische Entwicklung der Situation innerhalb der Familie. Was allerdings durchaus ungewöhnlich für Träume ist.
2: Es gab eine Periode von 6 Monaten oder sogar länger, während der ich nicht von dem Traum heimgesucht wurde.
3: Aha.
2: Ich dachte damals schon, dass es ein für alle Mal damit vorbei gewesen wäre.
3: Ja, dem war aber nicht so.
2: Nein.
5: Der Tee wird im Garten serviert, Sir.
2: Eines Nachts wurde ich dann wieder zum Tee auf den schattigen Rasen hinausgeführt. Die unheimliche Hausherrin glänzte jedoch durch Abwesenheit, während alle anderen in Schwarz gekleidet waren.
3: Ich verstehe, weil sie zwischenzeitlich gestorben war.
2: Ja.
3: Ja.
2: Mein Herz machte einen Sprung bei dem Gedanken, dass ich dieses Mal nicht in das Turmzimmer geschickt werden würde.
3: Ah, ja, verständlich.
2: Ich redete und lachte, wie ich es noch nie getan hatte. Einfach, weil ich so erleichtert war. Normalerweise saßen wir ja alle immer nur überwiegend schweigend da. Die anderen warfen sich schwer zu deutende Blicke zu. Daher versiegte der törichte Strom meiner Rede schon bald wieder. Es wurde unterdessen immer dunkler und dunkler. Dann durchbrach eine Stimme, die ich nur zu gut kannte, die Stille und Finsternis.
1: Jack wird Ihnen jetzt Ihr Zimmer zeigen. Ich habe Ihnen das Turmzimmer gegeben.
2: Die Stimme von Mrs. Stone.
3: Na sowas. Aber sie war doch schon tot.
2: Ich fand das ehrlich gesagt auch äußerst eigenartig.
3: Ja.
2: Die Worte schienen aus der Nähe des schmiedeeisernen Tores in der roten Backsteinmauer, die den Rasen begrenzte, zu kommen.
3: Sind Sie einmal im Traum dorthin gegangen, um nachzusehen?
2: Das bin ich in der Tat.
3: Ah, und?
2: Außerhalb des Tores, unter dem Walnussbaum.
3: Ja?
2: Da stand etwas versteckt. Ein Grabstein.
3: Ja, das passt.
2: Er schimmerte in einem geradezu unwirtlichen Licht. Daher konnte ich trotz der Dunkelheit den Schriftzug lesen. Da stand: In böser Erinnerung an Julia Stone.
3: Ja.
1: In böser Erinnerung. Köstlich!
5: Komm, Clive. Wir müssen nach oben.
6: Ja, ich weiß. Ich weiß, dass wir das müssen.
2: Und wie immer stand mir Jack mit einem Mal zur Seite. Und wieder folgte ich ihm durch die Halle und die Eichenholztreppe hinauf zum Turmzimmer. Diesmal war es dort drin noch viel dunkler als sonst.
7: Als ich das Zimmer betrat, konnte ich die Möbel nur mehr schemenhaft sehen, deren Anordnung mir eigenartigerweise bereits vertraut zu sein schien.
3: Ja, weiter, Mr. Fellows, bitte, weiter.
7: Mir fiel ein kaum auszuhaltender Verwesungsgeruch in dem Zimmer auf. Und ich wachte erstmals laut schreiend aus dem Traum auf.
3: Ja, wie häufig träumen Sie von diesen obskuren Dingen?
7: Die Frequenz ist starken Schwankungen unterworfen. Manchmal träume ich 2 oder 3 Nächte hintereinander von dem unheimlichen Turmzimmer. Aber wenn ich einen vernünftigen Durchschnittswert nennen soll...
3: Ja, bitte.
7: Dann würde ich sagen, dass ich mindestens einmal im Monat davon träume.
3: Ja, und der Traum endet immer mit diesem nicht zu spezifizierenden gewaltigen Schrecken.
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7: Ja, immer. Ich verspüre beim Aufwachen stets diese namenlose Angst.
3: Ja. Und die Familie ihrer Gastgeber, sie veränderte sich mit der Zeit durch Altern, Heirat und Tod, wenn ich das richtig verstanden habe.
7: Ja, genau.
3: So wie dies auch in der Realität für solch eine Familie vorstellbar wäre.
7: Absolut.
3: Diese Mrs. Stone, die Ihnen solche Angst einflößt, haben Sie die noch einmal in den Träumen gesehen?
7: Nein, nein.
1: Jack wird Ihnen jetzt Ihr Zimmer zeigen. Ich habe Ihnen das Turmzimmer gegeben.
7: Aber es war jedes Mal Ihre gebieterische Stimme, die mir sagte, dass das Zimmer im Turm für mich vorbereitet war. Wieder und immer wieder.
3: Wieder und wieder.
7: Egal, ob wir draußen auf dem Rasen Tee tranken oder die Szene in einem der Zimmer mit Blick darauf stattfand, ich konnte doch immer in der Ferne ihren eigentümlich schimmernden Grabstein hinter dem Eisentor und unter dem Walnussbaum sehen.
3: Ja, eigenartig.
7: Ach ja, da fällt mir gerade noch etwas ein.
3: Ja?
7: Die verheiratete Schwester von Jack Stone.
3: Was ist mit ihr?
7: Normalerweise war sie nach ihrer Heirat ja nicht mehr anwesend.
3: Das sagten Sie, ja?
7: Aber 1 oder 2 Mal befand sie sich doch wieder unter den Gästen.
3: Aha.
7: Ich sah sie zusammen mit einem Mann, den ich für ihren Ehemann hielt. Auch er schwieg immer, genau wie es die anderen taten.
3: Haben Sie Jack Stone in dieser Zeit noch einmal im Traum getroffen?
7: Nein. Ich habe ihn, um genau zu sein, schon viele Jahre dort nicht mehr gesehen.
3: Sind Sie zu der Zeit, da Sie beide in die gleiche Klasse gingen, eigentlich jemals bei ihm zu Hause gewesen?
7: Nein, nie. Wir waren, wie gesagt, nicht miteinander befreundet.
3: Und dieses Haus, das ja recht speziell zu sein scheint, haben Sie das in der Realität einmal gesehen?
7: Nein, ich habe noch nie ein Haus gesehen, das diesem von Dunkelheit und unheilvollen Schatten durchdrungenen Haus meines Traums auch nur entfernt geähnelt hätte.
3: Ja, seltsam.
7: Was mich bewogen hat, Sie heute aufzusuchen, Dr. Herman, ist meine Angst, dass dieser Traum von dem unheimlichen Turmzimmer auch irgendwann Wirklichkeit werden könnte. Ähnlich wie es bei der Sache mit dem Brief aus Italien der Fall war.
3: Ach was, befreien Sie sich von solchen Ängsten, Mr. Fellows. Das macht Sie nur unglücklich und führt zu gar nichts.
7: Meinen Sie?
3: Ganz bestimmt. Vertrauen Sie mir.
7: Das tue ich.
3: Schön, schön. Dann,
7: Was raten Sie mir noch, Dr. Herman?
3: Nun, darüber muss ich erst einmal nachdenken. Ich habe mir fleißig Notizen gemacht und ich werde mit Ihnen in unserer nächsten Sitzung darüber sprechen. Für den Augenblick bitte ich Sie, der Sache nicht zu viel Bedeutung beizumessen, denn das könnte durchaus weitere dieser Träume zur Folge haben.
7: Aber...
3: Versuchen Sie einfach nicht mehr an die ganze Sache zu denken.
7: Ja.
3: Ja.
2: Da Tatsächlich kehrte für eine gewisse Zeit Ruhe in meinen Nächten ein. Dann jedoch nahm alles eine völlig unerwartete Wendung. Ich hielt mich in diesem Jahr bis Ende Juli in London auf. Für die erste Augustwoche hatte mich ein neuer Freund in das Haus in Sussex eingeladen, welches seine Mutter vor noch nicht allzu langer Zeit gekauft hatte. John Clinton, so war sein Name, wollte mich an der Forest Row Station treffen. Er hatte sein Automobil dabei. Wir beabsichtigten, den Tag zunächst mit Golfspielen zu verbringen. Wir tranken den Tee nicht im Clubhaus, sondern warteten, bis wir zu John nach Hause kamen. An dem Tag gab Johns Mutter nämlich auf ihrem Anwesen eine Gartenparty. Als wir losfuhren, begann sich dann leider das Wetter zu ändern. Da hinten zieht aber eine ordentliche Gewitterfront auf.
9: Ja, leider.
2: Mit einem Mal ist es fürchterlich stickig, nicht?
9: Ach, das geht hier immer schnell.
2: Grässlich. Ich wusste auch nicht, warum, aber mich beschlich mit einem Mal ein schwer fassbares Gefühl einer unheilvollen Vorahnung.
9: Was ist denn los mit dir?
2: Ach, ich weiß auch nicht. Ich habe so ein Gefühl, als ob heute noch etwas Schlimmes passieren würde.
9: Blödsinn. Du bist bloß beleidigt, weil du die vier Löcher gestrichen hast, bei denen ich sogar unter Paar gespielt habe.
2: Ja, vielleicht ist es auch das.
9: Bestimmt.
2: Unser Weg führte uns über holprige Wege mit hohen Böschungen. Es dauerte nicht lange und ich war eingeschlafen. Erst beim Stoppen des Motors erwachte ich wieder.
9: So. Aufwachen, du Siebenschläfer. Wir sind da.
2: Ja.
9: Herzlich willkommen.
2: Danke. Genau wie ich es immer befürchtet hatte, fand ich mich nun dem Haus gegenüber, das ich nur zu gut aus meinen wiederkehrenden Träumen kannte. Das gibt es doch nicht.
9: Was ist denn?
2: Ach, nichts, nichts.
9: Hier entlang.
2: Ja.
5: Der Tee wird im Garten serviert, Sir.
9: Danke, Thomas.
2: Unser Weg führte uns durch die mir vertraute, mit dunklem Eichenholz getäfelte Halle und hinaus auf den gepflegten Rasen, wo im Schatten des Hauses, wie ich nur zu gut wusste, der Tee angerichtet war. Ich sah in der Ferne die rote Backsteinmauer mit dem Tor darin, das mir auch nur zu bekannt war. Ebenso wie der eigentümlich verknöcherte Walnussbaum, der dahinter stand. Die Fassade des Hauses wirkte sehr langgestreckt. An einem Ende stand ein dreistöckiger Turm, welcher deutlich älter als die anderen Bauteile zu sein schien. Der Turm. Der Turm mit dem unheimlichen Zimmer. Hier erstarb für den Augenblick jedoch jede Ähnlichkeit mit meinem sich wiederholenden Traum. Und ich gebe zu, dass ich sehr erleichtert zur Kenntnis nahm, dass es keine schweigende, erstarrte Familie gab, die hier zum Feiern zusammengekommen war, sondern eine große Ansammlung von überaus fröhlichen Menschen, die mir alle vollkommen unbekannt waren.
1: John, Liebling! Hä? Da bist du ja endlich!
9: Mutter!
1: Ja, komm doch mal!
9: Bitte entschuldige mich kurz, Clive.
2: Natürlich, geh nur. Geh.
10: Ob das Wetter für deine Party wohl halten wird, Mutter?
1: Das ist die große Frage, Liebling. Aber so grausam kann der gute alte Petrus doch nicht sein, in den nächsten Stunden die Schleusen zu öffnen, oder?
10: Ich hoffe nicht.
1: Du musst mir später unbedingt noch deinen Freund vorstellen.
10: Gewiss.
1: Er ist ja entzückend.
10: Ja, das ist er. Ich dachte mir schon, dass er dir gefallen würde.
1: Wie gut du deine alte Mutter doch kennst.
5: Tee, Sir?
2: Ja, gerne. hatte mich mein Albtraum bisher stets mit Grauen und Panik erfüllt, so überraschte es mich umso mehr, dass ich nichts davon fühlte, als sich die Szene nun in der Realität abspielte. Im Gegenteil. Ich war lediglich von großer Neugier erfüllt, was als nächstes passieren würde. Die düstere Beklemmung und die Todesängste, die ich so viele Nächte hindurch ausgestanden hatte, lösten sich in der munteren Atmosphäre beinahe in Luft auf. Und ich spürte, wie tiefe Erleichterung sich in meinem Körper ausbreitete und ich mehrmals fast laut aufgelacht hätte. Wir nahmen den Tee über Stunden in fröhlicher Runde ein. Irgendwann kam Mrs. Clinton dann auf mich zu. In diesem Moment glaubte ich bereits zu wissen, was sie sagen würde.
11: Jack wird Ihnen jetzt Ihr Zimmer zeigen, Mr. Fellows.
2: Aha.
11: Ja, ich habe Ihnen das Turmzimmer gegeben.
2: Das Turmzimmer, Mrs. Clinton?
11: Ganz recht, das Turmzimmer. Aha. Es wird Ihnen gefallen, da bin ich sicher. John?
10: Ja, Mutter?
11: Komm doch mal.
10: Gern. Entschuldigen Sie mich bitte kurz. Was ist denn?
11: Dein lieber Freund hier würde jetzt gern sein Zimmer sehen.
10: Ah.
11: Wenn du vielleicht so freundlich wärst.
10: Natürlich. Welches Zimmer hast du ihm denn zugedacht?
11: Das Turmzimmer.
10: Sehr gut. Es ist ganz oben. Ich denke, du wirst es dort bequem haben.
2: Ach, dann bin ich beruhigt.
11: Oh ja, das können sie auch sein.
10: Heute Nacht ist hier wirklich jedes Zimmer belegt.
11: Mhm.
2: Aha.
10: Sollen wir dann?
2: Ich? Also, ehrlich gesagt...
11: Oh nein, bitte nicht. Oh, ausgerechnet heute.
10: Der Regen wird wohl nicht mehr allzu lange auf sich warten lassen.
11: So ein Pech aber auch, wie dunkel es bereits geworden ist.
2: Ja, in der Tat.
10: Komm, Clive, gehen wir hinauf.
2: Gut, gut. Sie entschuldigen mich, Mrs. Clinton?
11: Ja, aber natürlich, gehen Sie nur, gehen Sie.
2: Danke.
10: Komm.
11: Heather, Liebling, da bist du ja endlich. Wir haben uns ja eine Ewigkeit nicht gesehen. Ist das nicht ein fürchterliches Wetterchen? Ich bin geradezu empört.
2: Ich folgte John wie ein Lamm, das zur Schlachtbank geführt wird. Wir schritten durch die gewaltige Halle und gingen die mir vollkommen vertraute Treppe hinauf. Dann öffnete er die Tür.
10: Hier ist es gleich.
2: Aha.
10: Na, worauf wartest du?
2: Ich...
10: Komm, sieh dir das Turmzimmer an.
2: Ja. So ging ich also hinein in das Zimmer. Das unheimliche Turmzimmer aus meinen Träumen.
10: Das ist es.
2: Ich wusste nicht, was ich eigentlich befürchtet hatte.
10: Clive?
2: Mhm.
10: Ist alles in Ordnung mit dir?
2: Ja. Alles in Ordnung.
10: Aha.
2: Ich hatte einfach Angst. Namenlose Angst. Hier zu sein. In diesem Zimmer, das war wie eine plötzliche Erinnerung, wenn man sich an einen Namen erinnert, der einem längst entfallen war und der nun seit langem verschüttete Erinnerungen heraufbeschwor.
10: Das Gewitter kommt näher.
2: Daran dürfte wohl nicht mehr zu zweifeln sein.
10: Mit dir stimmt doch etwas nicht.
2: Nein, alles in Ordnung. Insgeheim wusste ich natürlich, was ich befürchtete. Ich fürchtete Mrs. Stone, fürchtete mich vor deren Grab mit der finsteren Inschrift in böser Erinnerung.
11: In böser Erinnerung.
2: welches ich schon so oft in meinem Traum gesehen hatte. Es lag gleich unterhalb meiner Fenster. Nein, nein, ich werde mich nicht fürchten.
12: Hä?
2: Und dann wich die Angst so vollständig, dass ich mich fragte, was es zuvor überhaupt zu fürchten gegeben hatte. Ich fand mich vollkommen ruhig und bei klarem Verstand in dem Zimmer wieder, dessen Namen ich so oft in meinem Traum gehört hatte und dessen Interieur mir so unfassbar vertraut war. Ich schaute mich um und stellte fest, dass sich hier nichts verändert hatte. Gleich links neben der Tür stand das Bett. In einer Reihe mit ihm standen der Kamin, ein kleines Bücherregal, die Frisierkommode, der Waschtisch und ein großer Schrank. Mein Gepäck war schon ausgepackt worden und die Dinge aus meinem Necessaire lagen bereits geordnet auf dem Wasch- und dem Toilettentisch, während meine Kleidung für das Abendessen auf der Bettdecke ausgebreitet war.
7: Ich beneide euch um euer Personal.
10: Ja, diesen Satz hört Mutter oft.
7: Kann ich mir vorstellen.
2: Und dann, mit einem plötzlichen Anflug unerklärlicher Bestürzung, sah ich, dass es zwei Objekte im Raum gab, die ich in meinen Träumen bisher noch nicht gesehen hatte.
7: Oh Gott.
10: Clive!
2: Das eine war ein lebensgroßes Ölgemälde von Mrs. Stone, welches zwischen zwei gotischen Fenstern im Erker hing. Das andere eine Schwarz-Weiß-Skizze.
7: Das ist doch...
10: Jack Stone.
7: Ja.
10: Der Sohn der Vorbesitzer. Ich wusste gar nicht, dass du ihn kanntest.
7: Wir waren kurzzeitig auf der gleichen Schule.
10: Ah.
7: Er sieht genauso aus wie in meinen Träumen.
10: Was?
7: Jack Stone. Ein ziemlich geheimnisvoll und böse aussehender junger Mann.
10: Ja, aber wen wundert's? Denn das da, dieses Monster, das ist seine Mutter.
7: Das Porträt ist genau vis-à-vis vom Himmelbett aufgehängt.
10: Tja, was man sich dabei wohl gedacht hat.
7: In der Tat. Die Frage hat ihre Berechtigung.
10: Eine richtige Schönheit, was?
7: Ja.
2: Mrs. Stone war genauso dargestellt, wie ich sie vor ihrem Tod in meinen Träumen gesehen hatte. Alt, von deutlich verwelkter Schönheit und weißhaarig. Aber trotz der offensichtlichen Schwäche des betagten Körpers strahlte die dargestellte Person eine arglistige Vitalität aus, die vor unvorstellbarer Bösartigkeit nur so zu schäumen schien. Das Böse funkelte einen aus den teuflisch grinsenden Augen an und es lauerte in den spöttisch verzogenen Mundwinkeln. Das ganze Gesicht war geradezu durch eine entsetzliche Heiterkeit entstellt. Die Hände, die im Schoß zusammengefaltet lagen, schienen vor unterdrückter und namenloser Vorfreude zu zittern, bereit, den Betrachter jederzeit zu packen, um ihn mit aller Brutalität in das Bild hineinzuziehen.
10: Da unten links in der Ecke, da steht etwas.
7: Das ist eine Signatur.
10: Aha, dann wissen wir gleich, welchem Maler wir diese Scheußlichkeit zu verdanken haben.
7: Da steht Julia Stone von Julia Stone.
10: Sieh an, ein Selbstporträt. Wer hätte das gedacht? Hast du dann hier alles, was du brauchst?
7: Ich fürchte mehr als das.
10: Wie meinen?
7: Na.
10: Ah, ich verstehe. Dich stört das Bild.
7: Ja. Ist das ein Wunder?
10: Na ja.
7: Lässt es dir nicht den Atem stoppen, wie die einen ansieht?
10: Tja.
7: Es kommt mir fast so vor, als ob sie einem überall hin mit ihrem Blick folgen würde. Egal, wohin man sich hier im Raum bewegt.
10: Stimmt. Ein seltsamer Effekt ist das. Wie hat die alte Dame das nur hinbekommen, als sie das gemalt hat?
7: Ich glaube, das will ich gar nicht wissen.
10: Eins steht jedenfalls fest.
7: Und das wäre?
9: Geschmeichelt hat sie sich mit diesem Selbstporträt nicht.
7: Nein, weiß Gott nicht. Das ist kein menschliches Gesicht.
9: Sondern?
7: Es ist das Gesicht einer Hexe. Oder eines Teufels.
9: Besonders attraktiv ist sie nicht, das ist wahr. Ich kann mir vorstellen, dass man davon Albträume bekommt, wenn das Letzte ist, was man sieht, ehe man zu Bett geht.
7: Eben.
9: Ich lasse es abnehmen, wenn du möchtest.
7: Oh, ich bin sehr erleichtert, dass du mir das anbietest. Ja, das möchte ich unbedingt.
9: Gut, das ist kein Problem.
2: John zog am Klingelzug und mit der Hilfe des Dieners Thomas hoben wir das Gemälde vom Haken und trugen es auf den Treppenabsatz, wo wir es mit dem Gesicht zur Wand stellten.
9: Die alte Dame hat ein ganz schönes Gewicht.
7: Allerdings.
9: Ich fürchte, sie hat sich nur so schwer gemacht, weil sie für immer an ihrem Stammplatz bleiben wollte.
7: Würde mich nicht wundern, wenn es so wäre.
9: Aber wir haben es mit vereinten Kräften geschafft.
7: Ja. Oh, was? Was ist denn das?
9: Hä?
7: Ich blute.
9: Was?
7: Meine Hände bluten.
12: Oh. Meine auch, Sir.
9: Und meine ebenfalls.
7: Ich muss mich irgendwo an dem Rahmen geschnitten haben.
12: Ich auch, Sir.
9: Ja, wie es aussieht, wir alle.
12: Seltsam.
9: Komm mit, Clive. Im Turmzimmer steht eine Waschschüssel.
7: Ja.
12: Ich darf mich dann zurückziehen, Sir?
9: Ja, natürlich, Thomas, natürlich.
12: Sir.
9: Darf ich?
7: Ja, bitte.
9: So.
7: Merkwürdig.
9: Was ist denn?
7: Ich sehe gar keine Schnittverletzung.
9: Oh.
7: Schon gar keine, die solch eine massive Blutung ausgelöst haben könnte, wie bei uns dreien.
9: Gieß mir mal Wasser über die Hände.
7: Ja, gern. So. Und?
9: Das gibt es doch nicht. Nicht die geringste Spur eines Kratzers oder Schnitts.
7: Oh.
9: Komm, wir wollen lieber wieder zu den anderen nach unten gehen.
7: Ja, es ist unangenehm schwül und stickig hier oben.
9: So ist das, wenn ein Gewitter in der Luft liegt.
7: Leider.
9: Komm.
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7: Ja.
9: Erfahrungsgemäß kann es aber noch eine ganze Weile dauern, ehe sich das Unwetter entladen wird. Das ist hier in der Gegend leider so. Es kommt, zieht sich zurück, nimmt einen neuen Anlauf und so weiter und so fort.
2: Ich hätte es kaum für möglich gehalten, aber die Schwüle nahm nach dem Abendessen noch mal zu, denn das erwartete Gewitter blieb wirklich noch immer aus. Daher saßen die meisten Gäste, darunter John Clinton und ich, für einige Zeit draußen auf dem Pfad, der den weitläufigen Rasen begrenzte. Dort also, wo wir nachmittags bereits Tee getrunken hatten.
9: Oh, diese Temperaturen.
7: Ja. Aber hier draußen lässt es sich dennoch einigermaßen aushalten.
9: Ja, stimmt.
2: Die Nacht war beunruhigend dunkel. Nicht das geringste Funkeln der Sterne oder gar Mondstrahlen vermochten, die dichte Wolkendecke zu durchdringen, die den Nachthimmel bedeckte. Allmählich lichtete sich die Reihe der Gäste. Die Damen begaben sich zu Bett, die Männer verteilten sich auf das Raucher- oder Billardzimmer. Um 11 Uhr waren mein Gastgeber und ich die einzigen, die noch unter freiem Himmel ausharrten.
9: Thomas, der Diener, der uns mit dem Bild geholfen hat, hatte ja auch Blut an den Händen.
7: Ja, stimmt.
9: Ich habe ihn gerade drinnen gefragt, ob er sich geschnitten hat.
7: Und? Was hat er gesagt?
9: Er sagte, er vermute, dass er sich geschnitten habe, aber eine konkrete Verletzung habe er nicht finden können.
7: Mhm. Seltsam.
9: Woher stammt dann aber das viele Blut?
7: Tja, das dürfte wohl die große Frage sein. Und ich gebe zu, dass ich auch bereits seit Stunden darüber nachdenke.
14: Und? Zu welchem Ergebnis bist du gekommen?
7: Naja, zu keinem.
14: Oh.
7: Und jetzt, so kurz vor dem Schlafengehen, möchte ich auch gar nicht weiter darüber nachdenken.
14: Das kann ich verstehen.
7: Solange das Bild von Mrs. Stone nicht gegenüber meinem Bett hängt, ist für mich die Welt für heute Nacht vollkommen in Ordnung.
14: Aber es ist alles so seltsam.
7: Ja, das ist es in der Tat.
14: Und gleich wirst du noch etwas Seltsames sehen.
7: Mhm, was denn?
14: Da.
7: Der Irish Terrier, der da gerade aus dem Haus gekommen ist?
14: Ja, genau. Das ist unser Toby.
7: Aha.
14: Komm mal mit.
7: Ja, gut.
14: Siehst du?
7: Seine Nackenhaare sind aufgestellt und das Fell vor Wut und Angst gesträubt.
14: Ganz genau.
7: Und er fletscht die Zähne.
14: Eben.
7: Sieht aus, als ob er sich gleich auf jemanden stürzen will.
14: Das würde er auch nur zu gerne.
7: Er nimmt nicht die geringste Notiz von dir oder mir, sondern...
14: Sondern läuft steif und angespannt über die Rasenfläche zum...
7: Zum schmiedeeisernen Tor.
14: Jawohl. Und das macht er immer. Er steht dort dann einen Moment lang still, blickt durch die Gitterstäbe und knurrt immer wieder. Dann scheint ihm plötzlich sein Mut zu verlassen. Er jault auf und huscht mit einer merkwürdig geduckten Haltung zurück ins Haus.
7: Und das kommt wirklich öfter vor?
14: Ja, sicher gut ein halbes Dutzend Mal am Tag. Da hinter dem Tor ist irgendetwas, das er sowohl hasst als auch fürchtet.
7: Aha. Ja. Da im Gras bewegt sich etwas.
14: Ha?
7: Warte mal. So. Eine Katze. Eine große blau-graue Perserkatze.
14: Ein Kater, um genau zu sein.
7: Gleichwohl ist es das Ende dieses Mysteriums, fürchte ich.
14: Inwiefern?
7: Na, hier ist der Hund und dort ist ein großer Kater.
14: Und?
7: Na, ist es da ein Wunder, dass Toby ihn anknurrt?
14: Ja, ist es.
7: Hä?
14: Das ist Darius.
7: Darius?
14: Genau. Er verbringt den halben Tag und die ganze Nacht dort an diesem speziellen Platz unter dem Walnussbaum.
7: Na siehst du, deshalb läuft Toby immer hierher und benimmt sich so seltsam.
14: Nein, du verstehst nicht.
7: Dann erklär's mir doch.
14: Das ist mitnichten das Ende des Hundegeheimnisses, denn Toby und er sind die besten Freunde.
7: Aha.
14: Es ist vielmehr der Anfang des Katergeheimnisses.
7: Entschuldige, aber ich verstehe schon wieder nicht, was du meinst.
14: Na, was macht denn der Kater da? Und warum freut sich Darius dort zu sein, während Toby sich vor dem Ort zu fürchten scheint?
7: Ach so, das meinst du?
14: Ja.
7: Warte mal. Komm schon. In dem Moment, als ich durch das kunstvoll geschmiedete Tor sah, erinnerte ich mich mit einem Mal wieder an ein erschreckendes Detail meiner Träume. Hinter dem Platz, wo der Kater lag, sah ich den weißen Grabstein mit der finsteren Inschrift. Gott!
14: Was ist denn?
7: Der Grabstein.
14: Na und?
7: Es ist der von Julia Stone.
14: Tatsächlich. Du hast recht. In böser Erinnerung an Julia Stone. Jetzt fängt es auch noch an zu regnen.
7: Oh, und sogar gleich ziemlich heftig.
14: Schnell, lass uns zurück ins Haus laufen.
7: Ja.
14: Ich habe keine Lust, durch Nestbiss auf die Haut zu werden. Und den Tod will ich mir auch nicht holen.
7: Ich beschloss, mich gleich zu Bett zu begeben. Mit Erleichterung nahm ich zur Kenntnis, dass das Selbstporträt der Julia Stone immer noch umgedreht im Gang an der Wand lehnte. Ohne diese Scheußlichkeit hatte das Turmzimmer fast etwas Behagliches. Da ich sehr erschöpft und müde war, verschwendete ich keinen weiteren Gedanken mehr an den Vorfall mit unseren blutenden Händen oder das merkwürdige Verhalten von Kater und Hund. Ich blies meine Kerze aus und schlief nahezu auf der Stelle ein.

0: augenblicklich kerzengerade im Bett und stand noch immer unter dem Eindruck, dass mir etwas hell ins Gesicht geblitzt hatte, obwohl es jetzt wieder stockfinster war. Ich wusste genau, wo ich war. In dem Raum, den ich in meinen Träumen gefürchtet hatte. Aber kein Entsetzen, das ich jemals im Traum empfunden hatte, ließ sich mit der panischen Angst vergleichen, die ich jetzt empfand. Das Gewitter tobte nun direkt über dem Haus. Ob es nur ein greller Blitz war, der mich geweckt hat. Der Gedanke schien mein galoppierendes Herz leider nicht im Mindesten zu beruhigen. Ich spürte, dass etwas Unaussprechliches bei mir im Zimmer war. Im Moment brauchte ich kein Licht, denn ein blendender Blitz nach dem anderen zuckte aus den Wolken nieder.
1: Nein.
0: Das Bild von Mrs. Stone hing wieder an seinem alten Platz.
1: Wie kann das sein? Wie kann das nur sein?
0: Augenblicklich verfiel der Raum aufs Neue in kurzfristige Dunkelheit. Beim nächsten Blitz sah ich noch etwas anderes. Eine widerwärtige Gestalt begann sich am Fußende meines Bettes aufzurichten und fasste mich von dort aus fest ins Auge. Ihre Kleidung war mit Schimmel befleckt. Und das Gesicht war das des Porträts. Als die Totenstille nach dem Donner einsetzte, hörte ich in der Dunkelheit das Rascheln des verschimmelten, spitzenbesetzten, ehemals schönen Kleides. Mrs. Stone näherte sich mir. Verwesungsgeruch stieg mir in die Nase. Dann legte sich eine eiskalte Hand auf meinen Hals.
2: Ich wusste doch, dass du eines Tages in das Turmzimmer kommen würdest. Endlich bist du da. Ich habe lange auf dich gewartet. Heute Nacht will ich mich ausgiebig an dir laben. Und schon bald werden wir uns dann zusammen an anderen laben.
1: Hilfe! Hilfe!
3: Ralph?
1: John! John, Gott sei Dank!
3: Ich schlafe in dem Zimmer direkt unter dir!
4: Ist das da Blut auf deiner Schulter?
1: Was?
4: Du bist ja weiß wie ein Laken. Oh,
1: sie ist da drin.
4: Wer ist da drin?
1: Mrs. Stone.
4: Was redest du denn da? Sie ist tot.
1: Und das Porträt. Das Porträt hängt auch wieder an Ort und Stelle.
4: Das ist alles bestimmt bloß ein Albtraum gewesen.
1: Nein. Ist es nicht.
4: Wie sollte das Bild denn wieder an seinen Platz gekommen sein? Wir haben es ja zu dritt kaum von der Wand bekommen, so schwer ist es.
1: Dann sieh doch selber nach, wenn du mir nicht glaubst.
4: Das mache ich auch. Gott, was für ein scheußlicher Geruch. Das Bild von der Alten hängt ja wirklich wieder an seinen Platz. Komm weg! Schnell! Komm weg!
1: Hast du es gesehen? Dieses Ding?
4: Am Boden neben dem Bett lag eine formlose, verschimmelte und mit Erde bedeckte Masse.
1: Es war Mrs. Stone. Ich schwöre es dir. Sie ist eine Untote und wollte mich zur Ader lassen.
4: Du schläfst heute Nacht bei mir.
1: Danke.
4: Komm.
0: Zu Tode erschrocken taumelten wir runter in Johns Zimmer, wo wir uns gleich einschlossen. Da an Schlaf nicht mehr zu denken war, erzählte ich ihm alles, was ich über die ganze Sache wusste. John brach gleich am nächsten Morgen auf, um sich bei den Dorfbewohnern mal etwas genauer umzuhören. Ich verbrachte die meiste Zeit des Tages damit, ein bisschen Schlaf nachzuholen. Mein Freund am nächsten Morgen auf, um sich bei den Dorfbewohnern mal etwas genauer umzuhören. Mein Freund kehrte erst am Abend zurück.

0: die Selbstmord begangen hatte.
1: Oh nein. Doch nicht etwa?
0: Doch. Es handelte sich dabei um Julia Stone.
1: Selbstmord?
2: Aber ich werde wiederkommen. Jawohl, das werde ich. Ich sterbe, um dann ewig zu leben.
0: Bei jedem dieser drei Beerdigungsversuche ragte der Sarg schon nach wenigen Tagen wieder aus der Erde heraus.
1: Gott.
0: Er schien, als wollte er aus unerfindlichen Gründen einfach nicht im Erdreich verbleiben. Nach dem dritten vergeblichen Versuch beschloss man dann, den Leichnam an anderer Stelle und vor allem in ungeweihter Erde zu bestatten.
1: An der Grundstücksgrenze hinter dem schmiedeeisernen Tor.
0: Ja, unter dem Walnussbaum.
1: Dort also, wo es Kater und Hund immer hinzieht.
0: Genau. Direkt hinter dem eisernen Tor des Gartens, der zu dem Haus gehörte, in dem diese offenbar äußerst boshafte Frau gelebt hatte. Sie war angeblich mit fragwürdigen, möglicherweise sogar satanischen Mächten im Bunde. Zumindest vermuteten die Leute das.
1: Hat sie sich denn in dem...
0: Ja, Julia Stone hat sich im Turmzimmer das Leben genommen. Allerdings wohl nicht aus Verzweiflung oder weil sie des Lebens überdrüssig gewesen wäre.
1: Sondern?
0: Die einhellige Meinung aller, die ich befragt habe, war, dass sie eher nach dem ewigen Leben gestrebt habe, als danach das Leben vorzeitig zu beenden. Ich persönlich denke, sie hat es aus reiner Bosheit getan.
1: So langsam ergibt alles einen fürchterlichen Sinn.
2: Es ist noch lange nicht vorbei. Oh nein!
1: Und jetzt?
0: Ich bin bereits tätig geworden und habe den Leichnam heimlich ausgraben lassen. Der Sarg war übrigens voller Blut.
1: Himmel.
0: Darin schwamm das, was von ihr noch übrig war. Ich habe das, was von ihr noch übrig war, verbrennen lassen.
1: Gut so.
0: Von ihr sollte also zukünftig keine Gefahr mehr ausgehen.
1: Hoffen wir das Beste.
0: Und dir wünsche ich, dass diese fürchterlichen Träume nun ein für alle Mal aufhören.
1: Danke. Ja, das wünsche ich mir auch. So lange schon.
0: Jetzt kann dir Mrs. Stone ja nichts mehr anhaben. Sicherheitshalber werde ich auch ihr Gemälde noch verbrennen und das Turmzimmer zumauern lassen.
1: Das ist beides sicher eine gute Idee.
0: Ja.
1: Ich träume immer noch sehr regelmäßig. Das unheimliche Turmzimmer aber ist mir seitdem nie wieder in einem meiner Träume erschienen. Dr. Herman kuriert seither andere Patienten, denn ich bedarf seiner Hilfe nicht mehr. Aber wenn Blitz und Donner am Firmament ihre Gefechte austragen und in den Stunden, da die Nacht am schwärzesten ist, da meine ich manchmal, ganz leise das Rascheln eines verwitterten Kleides zu hören.
2: Ich wusste doch, dass du eines Tages zurück in das Turmzimmer kommen würdest.